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8: Ich bin Gregor Jose Moser. Bis zur Landtagswahl in Sachsen-Anhalt sind es nur noch wenige Tage. Die AfD liegt in Umfragen weit vorn. Der Zentralrat der Juden hat deshalb mit deutlichen Worten vor der Partei gewarnt, die in Sachsen-Anhalt gesichert rechtsextrem ist. AfD-Politiker wie Spitzenkandidat Ulrich Siegmund seien erklärte Gegner der offenen Gesellschaft, sagte Zentralratspräsident Schuster dem Redaktionsnetzwerk Deutschland. Die demokratischen Parteien wiederum seien gefordert, Sorgen und Nöte der Menschen ernst zu nehmen. Hausarzt oder Fachärztin, wohin zuerst? Hausarzt, sagt die Bundesärztekammer. Wer dies nicht tue, solle einen Nachteil spüren, forderte Ärztekammerpräsident Reinhardt in der Funke Mediengruppe. Hintergrund ist ein Gesetzesvorhaben von Union und SPD zur sogenannten Primärversorgung, wobei der Hausarzt eben als erste Anlaufstelle dient. Damit sollen Wartezeiten verkürzt werden. Nur knapp 4 Monate nach der Amokfahrt in Leipzig hat die Staatsanwaltschaft Anklage gegen Jeffrey K. erhoben. Frank Selig berichtet aus Leipzig.
10: Dem 33-jährigen Leipziger wird Mord in 2 Fällen sowie versuchter Mord in 85 Fällen vorgeworfen. Bei der Amokfahrt am 4. Mai starben 2 Menschen, zahlreiche weitere wurden teils schwer verletzt. Die Ermittler gehen davon aus, dass er möglichst viele Menschen töten wollte. K. soll die Tat seiner Ex-Partnerin in einer Nachricht zuvor angedroht haben. Die Behörden hätten aber nicht darauf reagiert, kritisierte sie nach der Tat. Im Zentrum der Verhandlung werde das Gutachten zur Schuldfähigkeit des Mannes stehen, heißt es. Einen Termin gibt es bisher aber nicht.
8: Der Absturz einer Germanwings-Maschine in den Alpen mit 150 Toten ist auch nach mehr als 10 Jahren juristisch noch nicht abgeschlossen. Vor Gericht wird heute in Braunschweig in einem neuen Verfahren um zusätzlichen Schadenersatz gestritten. Mehr von Thomas Bremser.
19: Der Co-Pilot hat die Maschine damals bewusst zum Absturz gebracht. Zu diesem Ergebnis kommen die offiziellen Untersuchungen. Ein Arzt hatte 2 Wochen vorher eine mögliche Psychose festgestellt. Die Lufthansa zahlte den Hinterbliebenen mehrere 10.000 Euro. Einige fordern noch Geld vom Staat. Denn der ist verantwortlich für die flugmedizinischen Untersuchungen der Crew. Die hätte der Co-Pilot gar nicht bestehen dürfen, sagen die Kläger.
8: Früh aufstehen lohnt sich. 2 Wochen nach der Sonnenfinsternis ist heute Morgen am Himmel eine partielle Mondfinsternis zu beobachten. Ab 4.33 Uhr wird sich der Mond zu mehr als 90% verdunkeln, weil er in den Kernschatten der Erde eintritt.
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21: Ja, diese Nacht mit Mondfinsternis, teils locker, teils stärker bewölkt, Tiefstwerte zwischen 20 und 13 Grad. Ja, dieser Freitag zeigt sich teils wolkiger, zwischendurch Schauer, vereinzelt auch Gewitter möglich, bei an die 30 Grad, schwül und recht windig. Das Wochenende durchwachsen, mal Sonne, mal Wolken, selten aber mal Regen bei bis zu 25 Grad.
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17: Ich bin Gregor Jose Moser. Ein Blick zum Himmel kann sich lohnen, denn jetzt am Morgen ist eine partielle Mondfinsternis zu beobachten. Ab 4.33 Uhr wird sich der Mond zu mehr als 90% verdunkeln, weil er in den Kernschatten der Erde eintritt. Enden wird das Phänomen kurz vor 8 Uhr, also ohne uns, weil da die Sonne schon auf und der Mond untergegangen ist. Nur knapp 4 Monate nach der Amokfahrt in Leipzig hat die Staatsanwaltschaft Anklage gegen Jeffrey K. erhoben. Frank Selig berichtet aus Leipzig.
18: Dem 33-jährigen Leipziger wird Mord in 2 Fällen sowie versuchter Mord in 85 Fällen vorgeworfen. Bei der Amokfahrt am 4. Mai starben 2 Menschen, zahlreiche weitere wurden teils schwer verletzt. Die Ermittler gehen davon aus, dass er möglichst viele Menschen töten wollte. K. soll die Tat seiner Ex-Partnerin in einer Nachricht zuvor angedroht haben. Die Behörden hätten aber nicht darauf reagiert, kritisierte sie nach der Tat. Im Zentrum der Verhandlung werde das Gutachten zur Schuldfähigkeit des Mannes stehen, heißt es. Einen Termin gibt es bisher aber nicht.
17: 9 Tage vor der Landtagswahl in Sachsen-Anhalt führt die AfD in Umfragen mit über 40%. Auch deshalb könnte die Regierungsbildung danach schwierig werden. Jetzt betont die Linke noch einmal, sie könne sich eine Zusammenarbeit mit der in Umfragen 2-platzierten CDU vorstellen. Der linken Fraktionschef im Bundestag Pellmann hat der Rheinischen Post gesagt, ein Modell wie in Thüringen oder Sachsen wäre denkbar. Dort arbeitet die Linke jeweils projektbezogen mit einer CDU-geführten Minderheitsregierung zusammen. Er soll Warnungen vor Stürmen und Sturzfluten verbessern und bei der Überwachung aktiver Waldbrände helfen. Dafür ist ein neuer europäischer Wettersatellit ins All gestartet. An Bord einer Ariane 6 Rakete hob der Satellit am späten Abend vom europäischen Weltraumbahnhof in Kourou in Französisch-Guayana ab. Der Wettersatellit erstellt deutlich häufiger Aufnahmen, und zwar alle 2,5 Minuten, und die sind auch genauer. Die Ligaphase in der Fußball Champions League ist ausgelost. Jedes Team bestreitet ja 8 Spiele. Der FC Bayern trifft in der neuen Saison unter anderem auf Arsenal und Manchester United. Borussia Dortmund bekommt es etwa mit Inter Mailand und Arsenal zu tun. RB Leipzig mit Real Madrid und Manchester City. Der VfB Stuttgart trifft zum Beispiel auf Inter Mailand und Atletico Madrid.
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20: Ja, diese Nacht mit Mondfinsternis, teils locker, teils stärker bewölkt, Tiefstwerte zwischen 20 und 13 Grad. Ja, dieser Freitag zeigt sich teils wolkiger, zwischendurch Schauer, vereinzelt auch Gewitter möglich, bei an die 30 Grad, schwül und recht windig. Das Wochenende durchwachsen, mal Sonne, mal Wolken, selten aber mal Regen bei bis zu 25 Grad.
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1: Ich bin Gregor Jose Moser. Guten Morgen. Das frühe Aufstehen lohnt sich heute besonders. Zwei Wochen nach der partiellen Sonnen ist jetzt eine partielle Mondfinsternis am Himmel zu sehen. Seit etwa 4.30 Uhr sind mehr als 90% des Mondes verdunkelt, weil er in den Kernschatten der Erde eingetreten ist. Die maximale Verdunkelung wird gegen 6.12 Uhr erreicht. Nur knapp 4 Monate nach der Amokfahrt in Leipzig hat die Staatsanwaltschaft Anklage gegen Jeffrey K. erhoben. Frank Selig berichtet aus Leipzig.
2: Dem 33-jährigen Leipziger wird Mord in 2 Fällen sowie versuchter Mord in 85 Fällen vorgeworfen. Bei der Amokfahrt am 4. Mai starben 2 Menschen, zahlreiche weitere wurden teils schwer verletzt. Die Ermittler gehen davon aus, dass er möglichst viele Menschen töten wollte. K. soll die Tat seiner Ex-Partnerin in einer Nachricht zuvor angedroht haben. Die Behörden hätten aber nicht darauf reagiert, kritisierte sie nach der Tat. Im Zentrum der Verhandlung werde das Gutachten zur Schuldfähigkeit des Mannes stehen, heißt es. Einen Termin gibt es bisher aber nicht.
1: Mehr als 11 Jahre nach dem Absturz einer Germanwings-Maschine beginnt heute ein neuer Schmerzensgeldprozess. Dem Landgericht Braunschweig zufolge fordern 30 Hinterbliebene von der Bundesrepublik Deutschland jeweils bis zu 110.000 Euro. Sie sind davon überzeugt, dass nicht ausreichend überwacht worden war, ob der Co-Pilot psychisch flugtauglich war. Bis zur Landtagswahl in Sachsen-Anhalt sind es nur noch wenige Tage. Die AfD liegt in Umfragen weit vorn. Der Zentralrat der Juden hat deshalb mit deutlichen Worten vor der Partei gewarnt, die in Sachsen-Anhalt gesichert rechtsextrem ist. AfD-Politiker wie Spitzenkandidat Ulrich Siegmund seien erklärte Gegner der offenen Gesellschaft, sagte Zentralratspräsident Schuster dem Redaktionsnetzwerk Deutschland. Endlich rollt in der Fußball-Bundesliga wieder der Ball. In der Münchner Allianz Arena eröffnen heute Abend der FC Bayern und der VfB Stuttgart die 64. Bundesliga-Saison. Thomas Thonfeld berichtet.
3: Mit 16 Punkten Vorsprung sicherten sich die Bayern in der letzten Saison den Titel. Und die große Frage ist natürlich, kann sie ein Team stoppen und die Liga zumindest ganz oben etwas spannender machen? Vize Dortmund, der sich gut verstärkt hat, Leipzig oder vielleicht auch der erste Gegner der Bayern aus Stuttgart? 14 Auftaktspiele in Serie haben die Münchner nicht verloren bei 12 Siegen.
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4: So, wunderschönen guten Morgen an diesem schon wieder Freitag, kann das sein?
5: Ja.
4: Freitag, ne? Freitag, der 28. Und wenn Sie sich mal einen kurzen Moment nehmen, ich meine, ich gehe mal davon aus, dass Sie ja schon wach sind, sonst würden Sie ja jetzt nicht Radio hören. Gucken Sie mal zum Mond, ja, irgendwo ist er, noch kann man ihn sehen, aber da schiebt sich langsam was zu, das heißt, wir haben gerade eine partielle Mondfinsternis.
5: Ja.
4: Ist schon so viertel bis halb verdeckt gerade. Das ist eigentlich ein Vollmond.
5: Mhm.
4: So, und der wird noch zu 93% abgedeckt vom Kernschatten der Erde. Ich hoffe, ich fasse das richtig zusammen.
5: Mhm.
4: Und dann ist er weg. Und dann wird es aber hell. Dann
5: genau.
4: Ist er auch untergegangen.
5: Mhm. Aber jetzt im Moment sieht man was.
4: Sieht man noch?
5: Wenn Sie irgendwie, keine Ahnung, an einem Ort sind, wo Sie jetzt gerade den Mond irgendwie entdecken können, dann gucken Sie mal.
4: Ja, das mit den Wolken haben wir allerdings hier und da auch. Also da sieht man den Mond sowieso nicht. Aber es gibt auch ein paar Ecken, wo es sehr mild ist heute, auch relativ warm. Ja, Temperaturen über 20 Grad jetzt schon. Was tut sich da im Verlauf des Tages?
5: Naja, kommt noch ein bisschen was obendrauf. Also wir kriegen so Spitzenwerte zwischen 25 und 28 Grad. Aber es kommen langsam Wolken reingezogen. Der Tagesstart dürfte so größtenteils eigentlich recht hübsch sein. Später sollen die Wolken dann aber dichter werden und das Schauer- und Gewitterrisiko steigt heute. Also wir müssen dann mit Regen rechnen. Das wird dann ja irgendwann heute im Laufe des Tages passieren. Vielleicht auch erst in der Nacht. Morgen die erste Tageshälfte auch eher bewölkt und ziemlich nass teilweise im Laufe des Tages. Soll das Wetter dann aber wieder freundlicher werden, aber es wird nicht mehr ganz so warm. Wir haben morgen Werte so um 24 Grad.
4: Okay, das geht. Gucken wir noch mal kurz auf die Straßen.
5: Gibt es eine Meldung von der A14 Leipzig Richtung Dresden. Zwischen Nossen Nord und Nossen Ost hat es einen Unfall gegeben auf der rechten Spur. Dann A72 Zwickau Richtung Chemnitz zwischen Stolberg West und Stolberg Nord. Defekter LKW. Da liegen auch Reifenteile. Bitte Obacht. Und eine Meldung aus dem Erzgebirgskreis. Zwischen Eibenstock und Wildental sind Bäume umgestürzt. Auch hier bitte aufpassen. Da kann man natürlich gerade nicht langfahren.
4: Ja.
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5: Guten Start.
6: Becky, Becky! Zeit aufzustehen!
4: Geht los!
5: Becky, Becky!
4: Vier Minuten vor fünf, dann also einen guten Start in diesen Freitagmorgen. Und wir machen jetzt erstmal einen Kaffee, ja?
5: Ja.
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1: Es ist nicht zu fassen, denken sich Mütter und Väter überall auf der Welt, die in einem Haus mit Treppe wohnen und ihren Kindern frische Wäsche, wichtige Notizen und vergessene Dinge dorthin legen, in der Hoffnung, dass es mitgenommen wird. Stattdessen bleibt es oft liegen, tagelang, wochenlang. Es liegt ewig im Weg, staubt ein und wird oben anscheinend nicht vermisst. Eltern kennen dieses Phänomen und es ärgert sie. Nicht, weil es um ein paar Socken geht, sondern weil ihre Fürsorge einfach übersehen wird. Und ich frage mich, wie oft macht Gott genau diese Erfahrung mit uns? Auch Gott legt uns als seine Kinder so einiges vor die Füße. Gelegenheiten, die sich uns bieten, Probleme, die wir bewältigen sollen oder einfach schöne Dinge zum Genießen. Und wir lassen sie auch oft achtlos liegen, ignorieren sie und kümmern uns um vermeintlich Wichtigeres. Ob Gott sich da genauso über seine Kinder ärgert wie zahllose Mütter und Väter und zu sich selbst sagt, es ist nicht zu fassen? Vielleicht ist heute ein guter Moment, mal genauer hinzuschauen, was da gerade auf der Treppe vor uns liegt. Es könnte ein schöner Moment sein.
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1: Mit Anke Wolf. Guten Morgen. Im Blüherpark beim HB-Stadion ist gestern Nachmittag eine große Pappel umgestürzt. Ein Passant wurde getroffen und leicht verletzt ins Krankenhaus gebracht. Die Initiatoren des DVB-Bürgerbegehrens wollen die Entscheidung der Landesdirektion nicht hinnehmen und vor Gericht ziehen. Die Behörde hatte das Begehren für unzulässig erklärt. Der unangenehme Geruch über der Stadt könnte von den Feldern im Dresdner Osten stammen. Dort haben Landwirte Gülle ausgebracht. Wetterkarten zeigen, dass ein konstanter Wind den Gestank bis nach Pieschen transportiert haben könnte. Mit zwei ausverkauften Konzerten am Elbufer feiern Unheilig heute und morgen ihr Comeback in Dresden. Auch in der Rinne wird's laut, dort spielen morgen die Toten Hosen. Alle Infos für Konzertbesucher gibt's bei uns im Netz. An Bord einer Ariane 6 Rakete ist ein neuer europäischer Wettersatellit erfolgreich ins All gestartet. Er soll künftig präzisere Wetterdaten liefern und bei der Überwachung von Waldbränden helfen.
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2: Guten Morgen, einen wunderschönen Freitag. Momentan gibt's wirklich fast überall freie Sicht auf die wunderschöne partielle Mondfinsternis. Sieht wirklich toll aus. Und mal vom Wind abgesehen, wird das ein ziemlich angenehmer Tag mit einem Mix aus Sonne und Wolken, zumindest zum Tagesstart. Es ist wirklich recht schön. Später verdichten sich die Wolken aber wahrscheinlich erst gegen Abend und dann ist auch mal der ein oder andere Tropfen möglich. Morgen der Tag, der wird wahrscheinlich so ein bisschen durchwachsener werden. Vor allem der Tagesstart, später lässt der Regen dann so langsam nach und auf den Straßen haben wir noch nichts. Da ist noch alles ruhig. Ich wünsche eine gute Fahrt und einen schönen Freitag.
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8: 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Es ist kurz vor 5:30. Schönen Freitag.
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0: Pink. Um kurz nach 17:30 einen schönen guten Morgen an diesem Freitag. Und die Fußball-Bundesliga startet in die neue Saison. Und traditionell macht der amtierende deutsche Meister den Auftakt. Die Bayern spielen am Abend gegen Stuttgart. Wer soll die Münchner eigentlich in dieser Saison überhaupt stoppen? Jens Umreiz.
1: Maximal sie selbst. Wie gut sie drauf sind, das haben sie schon vor einer Woche beim Supercup gezeigt, beim 2:1 in Dortmund, als sie den ersten Titel der neuen Saison holten. Der heutige Auftaktgegner in der Bundesliga, der VfB Stuttgart, will unter Trainer Sebastian Hoeneß erneut oben anklopfen. Dennis Undorf ist der neue Kapitän und die Schwaben wollen die Höhenluft der Champions League besser vertragen als vor 2 Jahren. Borussia Dortmund gilt auch als Bayernjäger. Dort sind die Augen vor allem auf den Neuzugang, auf den 18-jährigen Griechen Konstantinos Karezas gerichtet. Die Bosse sagen bereits, das wird der nächste 100-Millionen-Mann. RB Leipzig, morgen zum Auftakt gegen Borussia Mönchengladbach, mit neuem Trainer Martin De Michelis. Der Argentinier ist für Ole Werner gekommen. Nach dem Abgang von Jan Diamonde werden bei RB noch 2-3 Neuzugänge gebraucht. Und wieder zurück im Fußball-Oberhaus ist Schalke 04, der Kultclub aus dem Pott. Und ganz neu dabei die SV Elversberg, der Dorfclub aus dem Saarland. 13.000 Einwohner, das Stadion eine Baustelle und in der Bundesliga ein Newcomer. Und trotzdem gekommen, um zu bleiben.
0: Dankeschön. Jens Umbreit, also heute Abend geht's los. 64. Saison der Fußball-Bundesliga Bayern München gegen Stuttgart.

0: 7 nach halb 6 jetzt.
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2: Guten Morgen. Der Tag beginnt erstmal freundlich, aber stellenweise ist es ganz schön windig und Stück für Stück ziehen ein paar mehr Wolken auf. Gegen Abend sind dann erste Schauer möglich und auf den Straßen, da läuft alles störungsfrei momentan. Und falls Sie noch irgendwas gesehen haben, kann ja sein, dann rufen Sie mich gerne an. 03 mal 800 und die 4. Bin auch um diese Zeit schon erreichbar.
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0: Bum Bum Bum. Macht sie. Katy Perry. Gleich 3:45. Wunderschönen guten Morgen. Guten Start in diesen Freitag. So, und wir waren ja wann war es? Letztes Wochenende erst, oder? Hatten wir so einen kleinen Teamausflug an die Ostsee. Und Christine will, ich sag mal vorsichtig, nach wenig Alkoholgenuss. Ja, also sie hat wirklich. Es waren zwei Gläser Wein. Will sie doch tatsächlich in der Ostsee Leuchtplankton gesehen haben. Also Leuchtgeschichten, lumineszierendes Zeugs, was es normalerweise nur irgendwo in den Tropen gibt. Wir lassen uns das jetzt von der Christine nochmal genau auseinanderklüsen. Erzähl mal, was ist das eigentlich?
1: Also das Leuchtplankton bzw. das Meeresleuchten ist ein echtes biologisches Phänomen, das durch winzige Kleinstlebewesen ausgelöst wird. Das sieht aus wie Glühwürmchen im Wasser. Es handelt sich um Einzeller, also Plankton, Algen, durch Berührungsreize beim Brechen der Wellen oder direkt am Strand, also durch mechanische Reize, wird die sogenannte Biolumineszenz ausgelöst. Die Mikroorganismen entsenden kaltes, helles Licht. Deshalb werden die Teilchen in der Ostsee auch gerne mal Nachtlaternchen genannt. Biologen vermuten hinter diesem Leuchten einen Verteidigungsmechanismus. Durch das plötzliche Aufblitzen werden Feinde erschreckt und abgeschreckt. Etwa seit der Jahrtausendwende kann das Leuchtplankton ab und an auch mal in der Ostsee oder in der Nordsee beobachtet werden, wenn das Meer besonders warm ist und viele Tage die Sonne geschienen hat. Also Leuchtplankton gibt es wirklich, und wer die Wasserglühwürmchen, nennen wir sie jetzt einfach mal, wer die einmal gesehen hat, der wird sie auch so schnell nicht wieder vergessen. Das sieht wirklich ganz toll aus.
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0: 6 Minuten vor 6 ist es. Einen schönen Freitagmorgen, heute der 28. August und alles Wichtige gleich bei uns für Sie in den Nachrichten.
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8: Mit Anke Wolf. Schönen guten Morgen. Glück im Unglück gestern Nachmittag im Blüherpark beim Harbi-Stadion. Gegen 17.15 Uhr stürzte eine große Pappel unvermittelt um. Ein Passant wurde von dem Baum getroffen. Er kam nach ersten Informationen mit leichten Verletzungen ins Krankenhaus. Die Feuerwehr war mit einem Großaufgebot vor Ort, um die weit verstreuten Äste nach möglichen weiteren Opfern abzusuchen. Glücklicherweise wurde keine weitere Person unter den Trümmern gefunden. Die Unglücksstelle wurde weiträumig abgesperrt. Um den Baum kümmert sich nun das zuständige Fachamt der Landeshauptstadt. Der unangenehme Geruch über der Stadt in den letzten Tagen könnte von den Feldern im Dresdner Osten stammen. Dort haben Landwirte nämlich gedüngt und große Mengen Gülle ausgebracht. Wetterkarten zeigen, dass ein starker und konstanter Ostwind den Gestank bis nach Pieschen transportiert haben könnte. Zweifelsfrei erwiesen ist das allerdings nicht. Es könnte aber eine Erklärung sein. Nach dem schweren Unwetter Ende Juli laufen in der Sächsischen Schweiz die Aufräumarbeiten weiter auf Hochtouren. Viele der gesperrten Wanderwege konnten aber schon freigegeben werden. Nationalparkleiter Uwe Baumeister freut sich deshalb wieder auf zahlreiche Besucher.
9: Ganz wichtig, durch dieses Sturmereignis ist ein ganz, ganz kleiner lokaler Teil bei Rathen berührt. Viele Wanderwege rund um Rathen sind wieder offen. Das heißt, die Besucher sind herzlich eingeladen, hierher zu kommen in die ganze Sächsische Schweiz, auch nach Rathen zur Bastei. Wir bitten Sie bloß, diese kleinen Sperrbereiche zu beachten, zu Ihrer eigenen Sicherheit und um die Arbeiten nicht zu behindern. Ansonsten ist die Sächsische Schweiz immer einen Besuch wert und wir freuen uns über jeden Besucher.
8: Der Morgenhimmel hat heute eine Besonderheit zu bieten, eine partielle Mondfinsternis. Seit etwa 4.30 Uhr sind mehr als 90% des Mondes verdunkelt. Das Phänomen endet erst gegen 8 Uhr, aber dann ist ja die Sonne schon längst aufgegangen. RB Leipzig sind in der Champions League echte Knaller zugelost worden. So spielen die Messestädter auswärts bei Rekordsieger Real Madrid und im Old Trafford bei United. Nach Leipzig kommen unter anderem Manchester City und Arsenal. Mannschaftskapitän David Raum sagte nach der Auslosung:
10: Ich glaube, ich freue mich insgesamt auf geile Spiele einfach. Wir haben tolle Auswärtsspiele, haben auch ein paar große Gegner zu Hause, ein paar schöne Stadien auch auswärts. Wir freuen uns auf die Spiele und hoffentlich auch auf erfolgreiche Spiele.
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11: Im Schatten des Großen zeigt uns der kleine Mond, dass auch das Verstecken manchmal von atemberaubender Schönheit sein kann. Einen wunderschönen guten Morgen. Schönen Start in den Freitag, ins Wochenende. Und wir starten, naja, sagen wir mal mit wechselhaftem Wetter. Es ist ganz schön windig stellenweise. Dazu gibt's erstmal einen ziemlich freundlichen Tagesstart. Später ziehen ein paar mehr Wolken auf. Es ist auch möglich, dass noch der ein oder andere Tropfen fällt heute. Morgen der Tag, der wird wahrscheinlich auch so ein kleines bisschen durchwachsener. Erstmal einzelne Schauer. Im weiteren Tagesverlauf lässt das Ganze dann nach, wird ein ganzes Stück freundlicher. Und apropos freundlich, auf den Straßen ist alles noch sehr ruhig. Gute Fahrt.
0: Ja, danke schön, Miri.
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0: Das würde ich aber auch sagen. Jetzt ist es 6:06. Einen schönen guten Morgen allerseits.
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0: Minuten nach sechs.
1: Schönen guten Morgen.
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3: Und da gehen heute mal Grüße an Jörg Dittrich und sein Team von Dittrich Dachschaden. Die feiern heute Abend 121 Jahre Dachdeckermeister Dittrich. Oberbürgermeister Dirk Hilbert wird auch ein Grußwort halten. Und morgen gibt es dann auf dem Gelände in Ottendorf-Ockrilla einen Tag der offenen Tür. Für die ganze Familie mit Zaubershow, Kinderzirkus, mit den Lehrlingen können Schieferherzen behauen werden. Natürlich gibt es auch Einblicke in die Arbeit des Dachdeckerunternehmens, also der Tag der offenen Tür, morgen ab 13 Uhr.
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0: Herzlich willkommen. Es ist gleich 6:11. Es ist Freitag. Es ist der 28. August. Und hier sind wir alle wieder. Die Christine ist da.
1: Guten Morgen.
0: Die Miri ist da.
2: Morgen.
0: Der Tim.
3: Guten Morgen.
0: Der Joschi draußen in der Redaktion.
4: Morgen.
2: Und André?
0: Ich bin auch da. Sie sind da. Und jetzt wende ich mich mal ganz persönlich an die Christine und an die Miris. Ihr schönen Fräuleins, darf ich's wagen, Arm und Gleit euch anzutragen? Na, von wem?
1: Klaus-Werner Oxers.
0: Nein. Es ist aus dem Faust, Mensch, der
2: ja,
0: Goethe.
2: Johann Wolfgang von Goethe.
0: Ja, der heute seinen 277. Geburtstag feiert. 28. August. Ja, guck an. Ha, Mensch. Wieder was gelernt. So früh am Morgen.
2: Hat er gesagt, zum Gretchen.
0: Zum Gretchen, genau. Ach, was hat er noch schön. Ja, da stehe ich nur nicht armer Tor und bin so klug als wie zuvor. Goethe hat nämlich als wie gesagt, ja, was man eigentlich in der Schule abgewöhnt bekommt. Ja, als wie sagt man nicht, entweder als oder wie. Hm. Aber er hat gesagt als wie zuvor. Als so, wie steht's denn eigentlich jetzt hier im Kampf um die Punkte in der Kaffeefrage?
2: 7:9 für euch.
0: Was ist denn los heute? Alle irgendwie so ein bisschen verstockt oder was?
2: Nö. Du kommst ja mit Goethe um die Ecke und Schlüssel.
0: Na, ich wollte nur allen Geburtstagskindern mal gratulieren.
2: Ja.
1: Werde? Ja. Gretchen hat Geburtstag.
0: Nein, Goethe.
1: Achso, Goethe.
0: Alles klar.
1: Goethe.
2: Ich hatte
1: Gretchen,
2: gestern,
1: das Mädchen.
2: Ich hatte gestern ein unschönes Erlebnis beim Bürgeramt, deswegen bin ich noch ein bisschen verstockt.
0: Ach so, okay, heute. Alles klar. Ja. Willst du schöne Grüße mal sagen, oder?
2: Schöne Grüße, ja. Schöne Grüße. Seid entspannt. Seid ein bisschen entspannter einfach.
0: Bürgeramt. Ja. Dann das, gehen wir jetzt mal ganz
2: was
0: amtlich.
2: Was ist das für die Bezüge, oder was?
0: Wir gehen jetzt mal amtlich in die Kaffeefrage rein. Das kommt.
2: Ach, Mensch.
0: Tim.
1: Ja, eine Kaffeefrage zum Rotwein. Klingt komisch. Hm.

0: Tragisch ist aber so, heute ist nämlich der Tag des Rotweins. Und in Sachsen wachsen entlang der Elbe hervorragende Weine. Welche edle Rotweinsorte ist im sächsischen Anbaugebiet im Elbtal die am häufigsten angebaute Rotweintraube? Ist das A, der Spätburgunder, B, der Dornfelder oder C, Merlot?
1: Ach du Schreck. Oh Gott, das müsste man eigentlich wissen, ne?
2: Das müsste man wirklich wissen.
1: Ich nehme den Spätburgunder, aber ich habe keine Ahnung. Ich bin auch kein Weinkenner.
2: Was war das andere noch?
0: Weiß nicht. Dornfelder oder Merlot?
2: Ja, natürlich Spätburgunder, oder, Miri? Ja, gut. Ja. Alte Schnapsdrossel, hätte ich jetzt was gesagt.
3: Aber ich krieg auch heute mein Fett weg hier. Ich gestern Bürgeramt, heute die freundliche
2: Runde. Ja, klar, Spätburgunder. Wir nehmen dann Dornfelder. Ja, aber ist ja Quatsch. Ja.
0: Okay.
3: Rosenthaler Kadaka wäre auch schön gewesen. Ja.
0: Und die roten Hauptrebsorten hier im Elbtal in Sachsen sind Spätburgunder und Dornfelder, wobei aber mit 7% Anteil am Gesamtweinertrag der Spätburgunder vorne liegt.
2: Ja. Christine holt den Punkt.
1: Nicht und schlecht, oder? Das für jemanden, der Cola in seinen Rotwein schüttet.
2: Stimmt. Christine trinkt nämlich immer kalte Muschi, so heißt das offiziell, das Getränk. Ja, also Cola mit Rotwein gemischt.
1: Genau, müssen Sie mal ausprobieren. Trockener Rotwein und Cola, super lecker, gerade für den Sommer.
3: Ja. Ja, ich habe das ja bei dir auch mal getrunken, weil ich mich völlig gewehrt habe. Eigentlich ist es wirklich lecker, muss ich sagen.
1: Ja, ja. Aber einem Weinkenner darfst du sowas nicht erzählen, weil die denken immer...
2: Also, wir haben gelernt, Dornfelder, zweithäufigste Rotweinsorte in Sachsen, Spätburgunder, die häufigste.
0: Genau.
2: Heute, was ist heute?
0: Heute ist der Tag des Rotweins.
2: Na dann, hoch die Tassen. Ich koche jetzt trotzdem mal Kaffee für alle.
3: Ja, erstmal.
2: Es ist 6:14 Uhr.

0: 6.17 Uhr. Kurz nach 6:45 Uhr. Einen schönen guten Morgen. In Europas schönster Stadt, in Görlitz, beginnt heute das Altstadtfest. Und was heute sonst noch wichtig ist und wichtig wird, das erfahren Sie auch gleich bei uns in den Nachrichten.
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16: Mit Anke Wolf. Guten Morgen. Im Blüherpark beim Habich-Stadion ist am Nachmittag ein Passant von einer umstürzenden Pappel verletzt worden. Die Feuerwehr war im Großeinsatz. Die Unglücksstelle wurde weiträumig abgesperrt. Nach dem schlimmen Unwetter Ende Juli in der sächsischen Schweiz wird an der Felsenbühne Rathen jetzt auch mit Hubschrauberunterstützung weiter aufgeräumt. Der Intendant der Landesbühnen ist zuversichtlich, dass nächstes Jahr dort wieder gespielt werden kann. Weil an der Eisenbahnbrücke über die Hamburger Straße gebaut wird, müssen die DVB von heute Abend an bis Montag ihre Busse umleiten. Auch für Autofahrer ist die Straße übers Wochenende gesperrt. Im Dresdner Osten hat ein Mercedes-Fahrer bei der Flucht vor der Polizei Fußgänger und Radfahrer in Gefahr gebracht. Der 49-jährige Deutsche stand unter Drogeneinfluss. Nach der Amokfahrt durch eine Leipziger Fußgängerzone hat die Staatsanwaltschaft jetzt Anklage gegen den mutmaßlichen Täter erhoben. Dem 33-jährigen Deutschen wird Mord in 2 Fällen sowie versuchter Mord in 85 Fällen vorgeworfen.
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17: Im Studio Jens Umbreit, guten Morgen. Die 4 deutschen Champions-League-Teilnehmer kennen ihre Gegner für die Liga-Phase. RB Leipzig erwischte dabei unter anderem Real Madrid und Manchester City. Dazu geht es auswärts zu Manchester United. Borussia Dortmund bekommt es mit dem englischen Meister FC Arsenal und Inter Mailand zu tun. Bayern München trifft unter anderem auf Arsenal und Atletico Madrid. Und Stuttgart spielt gegen Inter und ebenfalls Atletico Madrid. Mit Bayern und Stuttgart startet heute Abend auch die neue Saison der Fußball-Bundesliga. Die Bayern haben seit 2011 kein Bundesliga-Auftaktspiel mehr verloren. Anstoß in München ist um 20.30 Uhr und der SC Freiburg steht in der Ligaphase der Conference League. Die Freiburger gewannen auch das Playoff-Rückspiel gegen den FC Motherwell klar mit 4:1. Bereits das Hinspiel hatte der Bundesligist in Schottland mit 3:1 für sich entschieden.
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19: 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Einen wunderschönen Freitag, unheilig am Elbufer. Heute Abend hoffentlich bei trockenem Wetter. Die Daumen sind gedrückt. 28 Grad, heute die Höchstwerte bei uns in Dresden. Eine Mischung aus Sonne und Wolken. Gegen Nachmittag ziehen dann aber eben ein paar mehr Wolken auf. Eventuell ist dann auch der ein oder andere Schauer möglich. Auch in der Nacht kann es immer mal Regen geben. Morgen bestimmt erstmal Regen, einzelne Schauer das Bild. Im Tagesverlauf klingt der Niederschlag dann aber ab. Es lockert so langsam auf. Es weht am Vormittag noch ein spürbarer Wind, aber später wird es dann deutlich schöner. Die Temperaturen erreichen 24 Grad am morgigen Samstag. Und auf den Straßen haben wir noch nichts. Keine Staus und Blitzer. Gute Fahrt.
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0: Morgen. Es ist jetzt 6:58.
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0: Ja. 6:30.
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2: Einen wunderbaren Start in den heutigen Freitag. Ziemlich warm und ziemlich windig, fast überall. Und dazu gibt's einen Mix aus Sonne und Wolken. Allerdings können ein paar mehr Wolken aufziehen und im Laufe des Tages auch immer mal für einen Schauer sorgen. Auf den Straßen ist aber alles noch ruhig. Keine Staus und Blitzer sind uns gemeldet worden. Gute Fahrt, schönes Wochenende.
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0: Das wird ein schönes Wochenende. Können wir das einfach jetzt mal so voranstellen?
1: Ja. Wieso?
0: Wir gehen davon aus, ja, prinzipiell, jedes Wochenende ist ein schönes Wochenende. Ja, also jedenfalls die meisten. Und dieses Wochenende wird es vielleicht ein besonders schönes, weil entlang der Sächsischen Weinstraße, lese ich gerade, ist am Wochenende Tag des offenen Weingutes. Das ist doch toll.
2: Oh, das ist so deins, oder?
0: Ja, das ist
2: einfach
0: schön.
2: So ein bisschen langschlendern, ja. Und dort ein Weinchen und dort ein Weinchen und puh.
0: Jetzt so im Spätsommer, ja, ach, das okay. Ist doch herrlich. Tag des offenen Weinguts, also wenn Sie dazu kommen, weil es ist ja viel los jetzt überhaupt an diesem Wochenende. Aber das wäre ja vielleicht mal ein Tipp. Wenn jetzt mein lieber Freund, der Chefmeteorologe Micha Klein da wäre, würde ich ihn fragen, ob man sich denn da entspannt in den Weinberg hocken kann irgendwie. Der Micha Klein ist im Urlaub in Schweden, hat kein gutes Wetter, hat er schon gesagt, ja, da wo er gerade rumdümpelt. Ja, gut, der Micha ist nicht da, aber wir haben ja unsere Wetterpraktikantin Christine. Das ist auch nicht abwertend gemeint.
2: Ja, nee, das Wetter ist auch so.
0: Wie?
2: Wie Wetterpraktikantin halt. Wobei, es gibt ja kein schlechtes Wetter, ne? Insofern, Nein. Wenn man sich entsprechend anzieht. Ich habe mir gestern ein ganz neues, hübsches Regencape gekauft. Mhm. Ein pinkfarbenes mit pinkfarbenen Herzen drauf.
0: Okay.
2: Ja, ganz toll. Habe ich mich total gefreut, weil wir waren ja letztes Wochenende an der Ostsee. Mhm. Und da gibt es ja, also hier im Schickimicki-Laden, habe ich genau das gleiche gesehen. Und darf ich das sagen?
0: Ja.
2: Da standen 129 Euro dran.
0: Okay.
2: Dachte ich, kauf doch nicht für 129 Euro ein Regencape. Mhm. Und gestern habe ich bei mir im Lädchen durch Zufall, ich dachte, das kennst du doch wirklich genau die gleiche Marke. Weißt du, was ich bezahlt habe?
0: Ja.
2: 39,90 Euro.
0: Bist du.
2: Kannst du mal wissen.
0: Die und Ostsee,
2: schwupps war es meins.
0: Die Ostseesteuer.
2: Aber 100 Euro, ich meine, von 40 auf 130.
0: Aber darf ich nochmal fragen, pink mit Herzchen?
2: Ja, also so ein helles Pink mit dunklerem pinkfarbenen Herzchen
0: da
2: drauf.
0: Habe ich noch. Viele Fragen.
2: Und so ein ganz langes, weißt du schon?
0: Also Wetter durchwachsen am Wochenende?
2: Ja, genau. Also das Regencape werden wir wahrscheinlich brauchen. Müssen wir gucken. Vielleicht heute Abend schon. Heute nochmal sehr warm. Aber wie gesagt, die Schauer kommen reingezogen. Und das Wochenende ist dann durchwachsen. Morgen geht es wahrscheinlich eher mit Regen los. Später dann freundlicher. Sonntag auch von allem etwas.
0: Ja. Alles klar. Darauf jetzt noch eins.
2: Käffchen?
0: Käffchen.

0: Ja, dann mal einen schönen Freitagmorgen für Sie. Donald Trump hat den Ontariosee, den Lake Ontario, der heißt seit hunderten Jahren so, den hat er in Lake America umbenannt. Der See verbindet ja die USA mit Kanada und Trump möchte jetzt einfach nur klar machen, wer dort oben im Norden das Sagen hat. Sie sehen also die Diskussion darüber, ob die Welt immer mehr verblödet oder nicht, die dreht sich gar nicht mehr um das oder nicht. Was heute sonst noch wichtig ist und wichtig wird, das erfahren Sie auch gleich bei uns in den Nachrichten.
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15: Mit Anke Wolf, guten Morgen. Im Dresdner Osten hat sich ein Autofahrer am Abend eine gefährliche Verfolgungsjagd mit der Polizei geliefert. Eine Streife wollte den schwarzen Mercedes ohne Kennzeichen auf der Niedersedlitzer Straße stoppen. Doch der 49-Jährige raste davon. Auf seiner Flucht missachtete er rote Ampeln und gefährdete als Geisterfahrer Fußgänger und Radfahrer. In einer Sackgasse in Meuslitz endete dann die wilde Hatz. Der Deutsche stand unter dem Einfluss von Amphetaminen. Sein Führerschein wurde sofort eingezogen. Die Initiatoren des DVB-Bürgerbegehrens wollen die Entscheidung der Landesdirektion nicht hinnehmen und vor Gericht ziehen. Die Behörde hatte das Begehren gegen die geplanten Kürzungen für unzulässig erklärt, nach Ansicht der Linken mit einer fadenscheinigen Begründung. 40.000 Unterschriften hatten die Stadträte André Schollbach, Thilo Kiesling und Jens Mattis gesammelt. Sie wollen jetzt alle politisch und juristisch nötigen Schritte gehen, um die Einschnitte beim Dresdner Nahverkehr zu verhindern. Nach dem schlimmen Unwetter Ende Juli wird auf der Felsenbühne Rathen weiter aufgeräumt, jetzt auch mit Unterstützung von Hubschraubern. Der Intendant der Landesbühnen, Manuel Schöbel, ist zuversichtlich, dass nächstes Jahr auf der Bühne wieder gespielt werden kann.
16: Wir freuen uns sehr, dass wir im April wieder anfangen können, Theaterstücke vorzubereiten und dass wir ab Mitte Mai wieder spielen können. Im Moment spielen wir an Ausweichspielstätten, freuen uns sehr, dass wir willkommen geheißen wurden und wir haben sehr, sehr viele Vorstellungen retten können an andere Orte. Und unsere Zuschauer sind uns sogar gefolgt.
15: Er soll Warnungen vor Stürmen und Sturzfluten verbessern und bei der Überwachung aktiver Waldbrände helfen. Dafür ist ein neuer europäischer Wettersatellit ins All gestartet. An Bord einer Ariane 6 Rakete hob der Satellit am späten Abend vom europäischen Weltraumbahnhof in Kourou in Französisch-Guyana ab. Endlich rollt in der Fußball-Bundesliga wieder der Ball. In der Münchner Allianz Arena eröffnen heute Abend der FC Bayern und der VfB Stuttgart die 64. Bundesliga-Saison. Titelverteidiger Bayern gilt auch in der neuen Spielzeit als großer Favorit. Thomas Thonfeld.
17: Mit 16 Punkten Vorsprung sicherten sich die Bayern in der letzten Saison den Titel. Und die große Frage ist natürlich, kann sie ein Team stoppen und die Liga zumindest ganz oben etwas spannender machen? Vize Dortmund, der sich gut verstärkt hat, Leipzig oder vielleicht auch der erste Gegner der Bayern aus Stuttgart. 14 Auftaktspiele in Serie haben die Münchner nicht verloren bei 12 Siegen.
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19: Also das Föhnen kann man sich heute sparen, es ist doch ganz schön windig bei uns in Dresden. 28 Grad, aber die Höchstwerte heute. Und zum Teil zeigt sich auch die Sonne, es ziehen aber vor allem gegen Nachmittag dann noch mehr Wolken auf und eventuell kann es da auch den ein oder anderen Tropfen geben. In der Nacht kann es auch immer mal Regen geben und so starten wir auch erstmal in den morgigen Samstag. Einzelne Schauer sind möglich, im weiteren Tagesverlauf sollen die Schauer dann aber abklingen. Es lockert dann Stück für Stück auf und auf den Straßen, da haben wir noch nichts. Das alles noch sehr ruhig. Aber wir wissen, das kann sich schnell ändern. Also falls Sie irgendwas entdeckt haben, sagen Sie mir gerne Bescheid. 03x800 und die 4 ist die Nummer.
20: Ja, danke schön, Miri.
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24: Hallo.
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25: Hallo, ich bin der Highlander und ich komme aus dem Highlander-Eck.
24: Der Highlander aus dem Highlander-Eck.
20: Der Highlander, jawohl. Schöne Grüße und einen wunderschönen guten Morgen wünschen wir natürlich auch. Nicht ganz im Dreiländereck, aber ein bisschen weiter oben, jetzt mal so geografisch gesehen. Mensch, heute beginnt das Altstadtfest in Görlitz, wollte ich nur noch mal sagen.
24: Verrückt, ja. Ja, in Bautzen auch, die feiern auch Altstadtfest.
20: Das wird auch gefeiert, ja. Mensch, die schönsten Städte Europas, wenn ich das mal so sagen darf. Mhm. Bautzen, Görlitz, toll. Ja. Mhm. Also, muss man hin, aber natürlich noch vieles anderes los. Jetzt wünschen wir erstmal einen tollen Freitag. Der geht nämlich auch los. Freitag, der 28. August. Es ist kurz vor 7.
24: Morgen also.
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0: 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Und heute wird es nochmal richtig heiß. Heute Abend, denn es gibt ein tolles Konzert.
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0: Die wir jetzt verschenken. Oh, oh, oh. Und zwar heute Abend für...
2: Unheilig! Ja. Unheilig der Graf am Dresdner Elbufer bei den Filmnächten. Heute und morgen Abend, also zwei Konzerte und beide ratzefatze ausverkauft. Da gibt's nichts mehr, ne?
0: Verstehe ich nicht. Aber
2: wie, verstehst du nicht?
0: Ich bin nicht so der Fan, ehrlich gesagt. Ich bin jetzt nicht so der große Unheilig.
2: Naja, aber also ich finde, der hat so eine tolle Stimme. Und ich habe den, der war dieses Jahr bei Sing Mein Song, hier das Tauschkonzert dabei. Und das gucke ich ganz gerne mal, weil das irgendwie, da singen ja immer so die Künstler von den anderen Künstlern die Lieder. Und da fand ich den irre überzeugend.
0: Also das, der war, der ist als
2: menschlich,
0: Typ,
2: der hat so ganz
0: als
2: toll
0: Typ, diese, das wollte ich sagen, als Typ ist der total sympathisch.
2: Ja, also das fand ich toll. So, also.
0: Aber es hat ja mit der Musik nichts zu tun, aber die kann man ja mögen. Und ich war damals ganz froh, habe ich gesagt, jetzt kann er seine Menschlichkeit ausleben, als sie gesagt haben, wir verabschieden uns, wir ziehen uns zurück für immer. Und habe ich gedacht, ja, das ist mal eine gute Nachricht. Aber er bleibt uns ja als Mensch erhalten, weil er wirklich ein toller Typ ist. Das ist er wirklich.
2: Es kann auch sein, dass deine Meinung einfach niemanden interessiert, weil ich sag's nochmal, beide Konzerte sind ausverkauft. So. Und wir haben uns aber gekümmert und haben noch Tickets hier. Und zwar für heute Abend. Hätten wir jetzt Tickets, wenn Sie das also ganz anders sehen als der André, wenn Sie sagen, klar, unheilig, dann auch in der Kulisse, ne, am Elbufer.
0: Ja,
2: das kann man schon machen. Ja. Dann würden wir jetzt Tickets für das Konzert heute Abend verschenken. Rufen Sie einfach mal durch.
0: Ja.
2: 08000 78 8000. Ne, das
0: ich
2: ist
0: glaub,
2: die Nummer.
0: Da will keiner.
2: Ah, natürlich. 08000 78 8000. Jetzt anrufen. Es gibt Last-Minute-Tickets für den Grafen für Unheilig.
0: Guck mal, was die Leitung
2: hier macht. Dann
0: geh mal ran.
2: Ja, lass dich mal überzeugen. Lass dir mal erklären, warum das toll ist.
0: So, guten Morgen, hier ist das Radio. Wer ist da?
3: Guten Morgen, hier ist Katrin Jone.
0: Katrin, hallo. Weshalb rufst du an?
3: Ich wollte mich um die Karten für das Konzert heute in Dresden bewerben.
0: Okay.
2: So, bist du Fan, Katrin, oder ist jetzt einfach nur so, dass du sagst, ich will mal zu einem coolen Konzert gehen?
3: Alles beides ein bisschen.
0: Aha, okay.
2: Das heißt aber,
3: ich wäre sehr neugierig.
2: Die Musik, mit der Musik kannst du schon was anfangen, so unheilig.
3: Ja.
0: So. Mit wem wird's denn gehen? Wir haben zwei Tickets.
3: Da bin ich jetzt selber noch auf der Suche, aber das wird sich noch entscheiden.
0: Also,
2: ich würde sagen, nimmst du einen André mit.
0: Nee, ich stehe nicht zur Verfügung. Also nicht wegen dir, Katrin, sondern
3: gerade eigentlich.
0: Okay, du, pass auf, dann mach was so, du bekommst die Tickets, Katrin.
3: Okay, vielen Dank euch.
0: Aber sehr, sehr gern. Dann viel Spaß heute Abend bei Unheilig und überhaupt schon mal einen guten Start ins Wochenende dann, ja?
3: Vielen lieben Dank euch.
0: Okay, gerne.
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0: So, und da ist er, natürlich der Graf, geboren, um zu leben. 7:05, einen schönen Freitagmorgen für Sie.
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0: So, es ist 11:07. Wunderschönen guten Morgen. Es ist Freitag. Katrin hat aufgelegt. Katrin hat gerade eben Tickets gewonnen, also geschenkt bekommen von uns für Unheilig und hat einfach aufgelegt, nachdem wir fertig waren. Aber müssen ihr doch noch sagen, wie sie an die Tickets kommt.
1: Genau, wir brauchen noch ein paar Daten. Also liebe Katrin, wenn du das hörst, ruf nochmal durch, damit du dann auch wirklich reinkommst bei Unheilig.
0: Vielleicht hat sie sich's anders überlegt.
1: Du meinst, sie will doch nicht gehen? Ja, sie hat einen Künstler verwechselt.
0: Nein. Nee, hat doch gesagt, dass sie das toll findet.
1: Ja, Katrin ruft bestimmt gleich nochmal an.
0: Denke ich auch. Jetzt guck mal, jetzt klingelt
1: es. Jetzt klingelt
0: es schon. Meinst du, ist das die Katrin?
1: Ich weiß es nicht, ob es die Katrin ist. Also wir haben keine Tickets mehr. Insofern, wenn es jetzt jemand anderes ist.
0: Ich sage gleich, wir haben keine Tickets.
1: Nee, die sind alle.
0: Ich gehe mal gerade, ob es die Katrin ist. Katrin, bist du es?
2: Na hallo, hier bin ich nochmal.
1: Oh, Mensch, Katrin. Kannst du nicht einfach auflegen, Katrin.
0: Also du hast es ja...
2: Ich bin etwas verwirrt, sorry.
0: Ja, kein Problem.
2: Letztes Mal, als ich Karten gewonnen hatte, waren die dann hinterlegt.
1: Achso, da bleib einfach mal dran. Ich erkläre dir das gleich dann. Also ohne Radio erkläre ich dir, wie du rankommst.
0: Ohne Radio, mach mal ganz in Ruhe.
1: Bleib mal kurz in der Leitung.
0: Aber wir hatten Angst, du hast es dir anders überlegt.
2: Nein, auf keinen Fall. Okay. Ich freue mich sehr und ich freue mich auch sehr über eure Sendung.
0: Sehr schön. Ach, und wir freuen uns sehr, dass du das ab und zu hörst. Katrin, dann ganz viel Spaß nochmal und jetzt bleib in der Leitung. Allerdings muss ich ganz kurz, weil Christine ist ja auch Wetterpraktikantin, muss jetzt ganz kurz noch sagen, wie das Wetter wird heute Abend für dich und alle, die beim Konzert sind und überhaupt egal, wo sie rumdümpeln heute.
1: Ja, es wird ja viel gefeiert. Ja. Also ich würde zur Sicherheit, sage ich mal, ein Regencape mitnehmen, weil es könnte sein, dass es am Nachmittag, am Abend schon erste Schauer gibt. Das wird nicht überall passieren, aber es ist zumindest die Möglichkeit. Mhm. Aber es wird ein sehr warmer Abend, also auch warmer Regen quasi, weil wir kriegen heute Temperaturen örtlich schon nochmal so bei 27, 28 Grad. Morgen ist die erste Tageshälfte eher grau und wechselhaft und teilweise mit Regen.

0: deswegen in der zweiten Tageshälfte wird es dann wieder schöner. Okay. Die Temperaturen am Wochenende nicht mehr ganz so warm.
1: Aber eben auch nicht so kalt. Nee. Der hat doch auch, der unheilige der Graf, ja, Winter.
0: Ja, stimmt.
1: Oh, oh Gott. Das ist alles zu düster. Wissen wir auch nicht. Ja. Ich mache jetzt gute Laune. Ja.
0: Kann ich jetzt hier mit der Katrin? Kann ich
1: ihr machen? Könnt jetzt ein bisschen plaudern. Ja, wir machen noch ein Käffchen dazu und Ihnen und euch jetzt einen guten Start in den Freitag gleich Viertel acht.

0: Es ist kurz nach 7:45. Guten Morgen allerseits. Und heute Abend startet die erste Fußball-Bundesliga in die neue Saison. Traditionell kommt dem amtierenden deutschen Meister das Auftaktspiel zu. Das beginnt 20:30. Dann spielt Bayern München gegen Stuttgart. Was abgesehen vom Fußball heute sonst noch wichtig ist und wichtig wird, das erfahren Sie auch alles gleich bei uns in den Nachrichten.
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17: Mit Anke Wolf. Guten Morgen. Im Blüherpark beim HB-Stadion ist gestern Nachmittag eine große Pappel umgestürzt. Ein Passant wurde getroffen und leicht verletzt ins Krankenhaus gebracht. Die Initiatoren des DVB-Bürgerbegehrens wollen die Entscheidung der Landesdirektion nicht hinnehmen und vor Gericht ziehen. Die Behörde hatte das Begehren für unzulässig erklärt. Der unangenehme Geruch über der Stadt könnte von den Feldern im Dresdner Osten stammen. Dort haben Landwirte Gülle ausgebracht. Wetterkarten zeigen, dass ein konstanter Wind den Gestank bis nach Pieschen transportiert haben könnte. Mit 2 ausverkauften Konzerten am Elbufer feiern Unheilig heute und morgen ihr Comeback in Dresden. Auch in der Rinne wird's laut, dort spielen morgen die Toten Hosen. Alle Infos für Konzertbesucher gibt's bei uns im Netz. An Bord einer Ariane 6 Rakete ist ein neuer europäischer Wettersatellit erfolgreich ins All gestartet. Er soll künftig präzisere Wetterdaten liefern und bei der Überwachung von Waldbränden helfen.
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17: Heute wäre auch ein guter Tag, um nochmal einen Spaziergang durch die Weinberge zu machen. Am Wochenende jetzt ist ja auch Tag des offenen Weingutes. Das Licht ist wirklich wunderschön, herrlich golden. Ein paar Wolken haben wir allerdings am Himmel. Die Temperaturen gehen auf 28 Grad rauf. Ein bisschen Sonne gibt's zwischendurch. Am Nachmittag kann es dann ein paar mehr Wolken, eventuell auch mal einen Tropfen geben. Morgen der Tag, zum Tagesstart erstmal noch so ein bisschen durchwachsen. Später lockert's aber Stück für Stück auf. Der Wind bleibt uns aber auch morgen noch erhalten und auf den Straßen. Das alles noch ruhig, da haben wir noch nichts weiter. Keine Staus und Blitzer. Aber vielleicht sagen Sie jetzt, hoppala, ich habe was gesehen. Dann gerne anrufen. 03x800 und die 4.
0: Ja, danke schön, Miri.
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0: Was sind deine Finger?
16: Christine.
19: Hallo.
16: Und André Hart.
20: War es das, was du hören wolltest? Ja?
0: Das ist meine Schokolade.
19: Du wirst ja wohl eine ganze mit deinen Tafel Fingern. Schokolade mit ja. Stückchen abgeben können.
0: Da steht auch ganz groß André dran. Ja, die haben das so schön gemacht. Mhm. Also vielen, vielen Dank. Es ist keine Schleichwerbung, nur ein Dankeschön an das Lindt-Team. Ach ja, das ist ja wirklich... Die haben das so hübsch gemacht. Guck mal, da steht drauf André.
19: Für André. Jetzt steht nur noch an.
0: Hast du ja, stimmt. Ja, du hast das Dreh aufgefuttert.
19: Ja.
0: Ja, okay. Weil sie eben den Dreh raus hat, unsere Christine, ist ja auch unser Lehrerkind. Und abgesehen vom Schokoladeessen hat sie natürlich noch viel, viel mehr drauf. Zum Beispiel, ja, macht sie schlau.
19: Ja.
0: Was haben wir denn heute?
19: Wir müssen das Leuchtplankton nochmal aufgreifen.
0: Ja,
19: vom Wochenende an der Ostsee. Ich habe es ja gesehen. Also Leuchtplankton quasi im Wasser. Und alle haben gesagt, ah, na Quatsch, du warst schon ein bisschen betrunken und was weiß ich, was ihr da gesehen habt. Und nein, Leuchtplankton gibt es wirklich. Das ist ein biologisches Phänomen. Das ist ganz was Tolles. Was da wie, warum, wieso leuchtet, klären wir gleich.
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0: Maggie Reilly. Es ist ganz genau 7:30, einen schönen Freitagmorgen und wir wollen jetzt mal ein bisschen Licht ins Dunkel bringen, im wahrsten Sinne des Wortes. Wir waren ja am Wochenende an der Ostsee, so ein bisschen im Team, ja, und also im Teamausflug quasi. Und Christine hat dort angeblich Leuchtplankton gesehen. Was es damit auf sich hat, das erklärt sie uns jetzt nochmal. Aller Ruhe.
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2: Also das Leuchtplankton bzw. das Meeresleuchten ist ein echtes biologisches Phänomen, das durch winzige Kleinstlebewesen ausgelöst wird. Das sieht aus wie Glühwürmchen im Wasser. Es handelt sich um Einzeller, also Plankton, Algen. Durch Berührungsreize beim Brechen der Wellen oder direkt am Strand, also durch mechanische Reize, wird die sogenannte Biolumineszenz ausgelöst. Die Mikroorganismen entsenden kaltes, helles Licht. Deshalb werden die Teilchen in der Ostsee auch gerne mal Nachtlaternchen genannt. Biologen vermuten hinter diesem Leuchten einen Verteidigungsmechanismus. Durch das plötzliche Aufblitzen werden Feinde erschreckt und abgeschreckt. Etwa seit der Jahrtausendwende kann das Leuchtplankton ab und an auch mal in der Ostsee oder in der Nordsee beobachtet werden, wenn das Meer besonders warm ist und viele Tage die Sonne geschienen hat. Also Leuchtplankton gibt es wirklich und wer die Wasserglühwürmchen, nennen wir sie jetzt einfach mal, wer die einmal gesehen hat, der wird sie auch so schnell nicht wieder vergessen. Das sieht wirklich ganz toll aus.
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0: 4 Minuten nach 7:30.
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2: Einen wunderschönen Start ins Wochenende. Ein paar Wolken sind unterwegs bei uns in Dresden. Der Wind hat so ein bisschen nachgelassen von heute früh. 28 Grad die Höchstwerte. Es gibt auch eine Schauerwahrscheinlichkeit für den heutigen Tag. Und einen Blitzer von den Straßen. Meißen, Rauentalstraße stadtauswärts. Höhe Wasserwerk, Tempo 30 hier. Ansonsten läuft alles störungsfrei.
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0: 7.42 Uhr, 12 Minuten nach halb acht. Einen Viva wunderschönen guten Morgen wünschen wir Ihnen an diesem Freitag. Und es war kein leichter Abend für Friedrich Merz. Wir müssen mal über die Kollegen von RTL, also von den Fernsehkollegen jetzt kurz berichten, die gestern Abend dieses Format, ich weiß gar nicht, ist das ein neues Format? Ja, am Tisch mit Merz hieß die Sendung. Am Tisch mit Merz, da sitzen also normale Leute, also Bürgerinnen, Bürger, die dann eben mit dem Kanzler diskutieren. In einer relativ intimen Runde, also jetzt nicht Hunderte oder Zweihunderte, das kennt man ja in diesen Arenen, sondern wirklich relativ kleine Runde. Und da war eine Kinderärztin, also die wusste schon, wovon sie redet, also mitten aus dem Leben. Und die hat dann richtig losgebrettert. Warum brechen Sie Ihren Amtseid? Ja, warum machen Sie Politik nicht zum Wohle der Menschen, sondern gegen das Wohl der Menschen. Jeder weiß, sie sind 70 Jahre alt und Multimillionär. Und sie machen eben keine Politik für die Leute, die jetzt 40 sind. Und es zerstört die Zukunft der Kinder und so weiter. Also das war richtig harter Tobak.
1: Und was hat er, was hat er gesagt?
0: Er hat gesagt, es geht jetzt zu weit und der Vorwurf sei eine persönliche Herabsetzung. Aber er ist jetzt nicht irgendwie ausgestiegen aus der Diskussion, sondern die haben dann schon weitergeredet. Gab ja auch noch andere Gäste dort am Tisch. Aber ich finde das toll. Das ist eben Demokratie.
1: Ja? Also hat er sich gut, also ich meine, ich habe es nicht gesehen,
0: also ich, was jetzt aus deiner Ausschnittweise nach, jetzt, war, hat er sich gut glaube, geschlagen? Ja, oder? Ich glaube ja, er will ja jetzt wirklich versuchen, auch so ein bisschen Zuversicht reinzubringen wieder ins Land. Er hat ja gesagt, wir müssen gegen die Verdrießlichkeit anderen, ja, das ist so überall so ein bisschen so das Gemeckere und so weiter. Aber es gibt eben leider auch Punkte und da hat ja die Kinderärztin durchaus auch nicht ganz Unrecht. Also Punkte, wo wirklich ziemlich viel schief läuft. Aber ich finde das eben toll. Was ich sagen wollte, ist, dass das eben möglich ist, darüber offen zu diskutieren. Dass
1: man
0: das
1: warum sollte es nicht
0: unmöglich Kanzler
1: sein,
0: auch mal ins Gesicht sagen kann, ja, sie machen Politik gegen die Menschen, sie sind 70 Jahre alt, Multimillionär, sie haben überhaupt keine Ahnung, was da draußen los ist.
1: Na, warum soll man ihm das nicht sagen
0: können? Eben, finde ich toll.
1: Klar. Du kannst ja auch, du erzählst doch auch alles im Radio, was du denkst, was richtig ist.
0: Da gibt es ja sicherlich auch viel Ärger, aber es gibt eben auch viele Länder, da gehst du dafür ins Gefängnis.
1: Ja, das stimmt, aber das ist eben die Demokratie bei uns.
0: Finde ich toll, großartig. Und deswegen ist es so wichtig, dass wir uns das erhalten.
1: Okay,
0: ja, gut. Auch die Meinung des Andersdenkenden.
1: Ja, ich hab's verpasst. Ne?
0: Ja,
1: kann dazu jetzt nicht so viel beitragen.
0: Am Tisch mit Merz bei RTL.
1: Das ist aber auch, es klingt auch ein bisschen wie so eine Kochshow am Tisch mit Merz.
0: Ja, stimmt.
1: Gibt das wieder was backen und dann würden alle mal durchtesten.
0: Ja.
1: ob der kocht?
0: Ich glaube ja.
1: Meinst du, der steht zu Hause in der Küche und...
0: Ja, ich denke schon, so ein bisschen runterzukommen und so weiter. Ja.
1: Okay.
0: Er hat es ja auch nicht leicht.
1: Komm,
0: So, am Radio mit Christine. So heißt, so könnte diese Sendung heißen, weil Christine
1: also
0: ist unsere...
1: Kochshow wird es nicht, das kann ich Ihnen sagen.
0: Unsere Wetterpraktikantin, das wäre mal eine andere Kochshow. Micha Klein ist ja nicht da, unser Chefmeteorologe. Deswegen ganz kurz zusammengefasst, Wochenende wird ein bisschen durchwachsen.
1: Also es geht heute sehr warm los. Allerdings stehen die Wolken quasi schon in den Startlöchern und wahrscheinlich werden wir im Laufe des Tages auch schon erste Schauer und vielleicht auch Gewitter kriegen. Müssen wir gucken, wird nicht überall passieren, aber die Wahrscheinlichkeit besteht. Morgen ist es genau andersrum. Morgen die erste Tageshälfte grau und teilweise nass. Später wird es dann wieder netter. Sonntag auch durchwachsenes Wetter, ist nicht mehr ganz so warm am Wochenende.
0: Alles klar, darauf jetzt noch eins.
1: Käffchen?

0: Ja, dann mal einen schönen Freitagmorgen für Sie. Donald Trump hat den Ontariosee, den Lake Ontario, der heißt seit hunderten Jahren so, den hat er in Lake America umbenannt. Der See verbindet ja die USA mit Kanada und Trump möchte jetzt einfach nur klar machen, wer dort oben im Norden das Sagen hat. Sie sehen also, die Diskussion darüber, ob die Welt immer mehr verblödet oder nicht, die dreht sich gar nicht mehr um das oder nicht. Was heute sonst noch wichtig ist und wichtig wird, das erfahren Sie auch gleich bei uns in den Nachrichten.
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12: Mit Anke Wolf. Schönen guten Morgen. Glück im Unglück gestern Nachmittag im Blüherpark beim HB-Stadion. Gegen 17.15 Uhr stürzte eine große Pappel unvermittelt um. Ein Passant wurde von dem Baum getroffen. Er kam nach ersten Informationen mit leichten Verletzungen ins Krankenhaus. Die Feuerwehr war mit einem Großaufgebot vor Ort, um die weit verstreuten Äste nach möglichen weiteren Opfern abzusuchen. Glücklicherweise wurde keine weitere Person unter den Trümmern gefunden. Die Unglücksstelle wurde weiträumig abgesperrt. Um den Baum kümmert sich nun das zuständige Fachamt der Landeshauptstadt. Der unangenehme Geruch über der Stadt in den letzten Tagen könnte von den Feldern im Dresdner Osten stammen. Dort haben Landwirte nämlich gedüngt und große Mengen Gülle ausgebracht. Wetterkarten zeigen, dass ein starker und konstanter Ostwind den Gestank bis nach Pieschen transportiert haben könnte. Zweifelsfrei erwiesen ist das allerdings nicht. Es könnte aber eine Erklärung sein. Nach dem schweren Unwetter Ende Juli laufen in der sächsischen Schweiz die Aufräumarbeiten weiter auf Hochtouren. Viele der gesperrten Wanderwege konnten aber schon freigegeben werden. Nationalparkleiter Uwe Bormeister freut sich deshalb wieder auf zahlreiche Besucher.
13: Ganz wichtig, durch dieses Sturmereignis ist ein ganz, ganz kleiner lokaler Teil bei Rathen berührt. Viele Wanderwege rund um Rathen sind wieder offen. Das heißt, die Besucher sind herzlich eingeladen, hierher zu kommen, in die ganze sächsische Schweiz, auch nach Rathen, zur Bastei. Wir bitten Sie bloß, diese kleinen Sperrbereiche zu beachten, zu Ihrer eigenen Sicherheit und um die Arbeiten nicht zu behindern. Ansonsten ist die sächsische Schweiz immer einen Besuch wert und wir freuen uns über jeden Besucher.
12: Nach dem US-Prozess gegen den Instagram-Mutterkonzern Meta fordern Verbraucherschützer auch für Deutschland strengere Social-Media-Regeln. Schutzmaßnahmen wie Zeitlimits und nächtliche Sperren könnten den Nutzungsdruck von Minderjährigen verringern, sagte die Chefin des Bundesverbands der Verbraucherzentralen POP, dem Redaktionsnetzwerk Deutschland. In den USA hatte Meta einen Vergleich geschlossen, der Änderungen beim Jugendschutz beinhaltet. In einem Wiener Museum ist ein wertvolles Diamantkollier gestohlen worden. Laut Polizei schlugen zwei bislang unbekannte Männer während der Besucherzeit eine Vitrine ein und griffen sich das Ausstellungsstück. Danach flohen sie mit der Beute. Der königliche Halsschmuck erzielte bei einer Versteigerung in New York 2015 knapp 3,7 Millionen Euro.
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14: Einen wunderschönen Start in den heutigen Freitag. Mensch, die Daumen sind gedrückt für die Hockeyherren. Die stehen nämlich heute im Halbfinale der WM. Ganz tolle Sache. Das Wetter, das ist, naja, ziemlich wechselhaft. Also es könnte sein, dass es am Wochenende für die ein oder andere Überraschung sorgt. Die Temperaturen bei uns in Dresden, die gehen auf 28 Grad rauf. Ein bisschen Sonnenschein gibt's zwischendurch. Gegen Nachmittag dann noch ein paar mehr Wolken und eventuell auch mal ein Schauer. Morgen kann's auch den ein oder anderen Tropfen geben und später lockert's dann aber Stück für Stück auf. Es wird aber ein Stückchen frischer mit Höchstwerten um die 24 Grad. Und auf den Straßen wird geblitzt, auf der Rauntalstraße in Meißenstadt auswärts.
0: Dankeschön, Miri.
15: 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Es ist Freitagmorgen. 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Christine.
16: Hallo.
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0: So, ho, ho.
17: Hey!
0: Hey! Das ist aber schön, dass wir zusammen in diesen Freitag starten können. Es ist der 28. August 2026. Es ist jede Menge los am Wochenende, das können wir schon mal sagen. Überall in Sachsen.
16: Genau, einen kleinen Überblick, was, wo, wie gefeiert wird. Haben wir gleich mal für Sie.
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0: Das wünschen wir euch, das wünschen wir Ihnen. Und damit das auch klappt, kommt jetzt Christine ins Spiel mit ein paar exklusiven Wochenendtipps. Was hast du Schönes?
1: Ja, wir fangen mal mit dem Sonntag an. Im Tierheim Gröbern wird da nämlich das große Sommer- und Kinderfest gefeiert. Sabine Kaden.
2: Wir haben etliches vorbereitet, also zahlreiche Stände, Essen, Trinken sowieso, Spielstände für die Kinder, die können sich aktiv betätigen hier bei uns. Hüpfburg wird da sein und verschiedene Verkaufsstände, Tierzubehör, neckische Sachen so für den Hausgebrauch und auch einige Attraktionen. Zum Beispiel wird der Hundesportverein Nasser e.V. zu Gast sein bei uns. Er wird mit seinen Hunden kleine Vorführungen machen. Da freuen wir uns ganz besonders drauf und das kommt auch sehr gut an bei den Leuten. Ja, und noch einige andere Dinge.
1: Ja, am Sonntag im Tierheim Gröbern das große Sommer- und Kinderfest ab 13 Uhr. Und in Langebrück, da wird am Wochenende Badfest gefeiert.
3: Hey, hier ist die Tessa von Karnevalsfeld Langebrück. Wir feiern am Wochenende bei uns im Waldbad großes Badfest. Mit der zweiten Wasserolympiade und am Abend Sommergaudi vom Karnevalsverein mit Programm und Disco. Am Sonntag haben wir einen Bauernmarkt, ein Oldtimer-Treffen und den Showtime-Show der Nachwuchsgarten. Kommt alle vorbei, wir freuen uns auf euch.
1: Ja, und von uns gibt's jetzt die passenden Tickets und zwar für die Abendveranstaltung morgen Abend im Langebrücker Waldbad. Wenn ihr Lust habt, wenn Sie Lust haben, dann jetzt einfach durchrufen. 0351 32 33 34 35 ist die Nummer für die Tickets. 0351 32 33 34 35.
0: Alles klar, Dankeschön, Christine.

0: jeder.
1: Aber auch wirklich jeder weiß es. Nämlich, dass Chemnitz die heimliche Hauptstadt Sachsens ist. Und da passiert am Wochenende, also was, also das ist so toll, nämlich die dritten Highland Games.
2: Oh,
1: ja. Wer hätte das gedacht?
2: Ist es nicht, dass ihr die so ihre Ehefrauen irgendwo hoch und runter tragen und so ein Quatsch?
1: Das habe ich nicht. Ich war ja vor 2 Jahren mit dem Bernd, Grüße gehen raus. Grüße gehen raus in Schottland. Und das, also in Inverness. Inverness
2: ist ja. Eure Frauen geschleppt,
1: nein, Inverness,
2: oder was?
1: Inverness ist ja die Hauptstadt praktisch der Highland, so die inoffizielle Hauptstadt. Mhm. Und da haben wir es wirklich geschafft, zu solchen, also original schottischen, also richtig schottischen Highlands zu gehen.
2: Ja.
1: Das war im Frühsommer, die sind ja immer nur zu einer bestimmten Zeit. Ah. Und das war schon spannend. Also Frauen haben die dort nicht geschleppt, aber so Sachen wie Baumstammwerfen, natürlich der Klassiker, ne? Das ist so, diese riesen Baumstämme oder so. So Hammerwerfen haben die gemacht, oder so ein Hammer. Das sieht schon wirklich imposant aus. Das sind ja so alles wirklich so 1,90 Typen, die das machen, 2 Meter. Ja,
2: und im Schottenrock, oder?
1: Im Schottenrock. Alles im Schottenrock. Okay, und gut. Das ist ja wirklich extrem folkloristisch. Aber wenn man folkloristisch sagt, ist das schon wieder fast ein Fauxpas, weil das ist ja für die keine Folklore, das ist für die ein Lebensgefühl.
2: Ja,
1: ja, und dann kommen die da mit ihren Dudelsäcken und, oh, und da wird da einmarschiert. Und also ganz, ganz großes Theater, ja, also wirklich das große Orchester. Und richtig, was so unfassbar viele Menschen, die dann dahin strömen,
2: das
1: ja, überall so ringsherum.
2: Das ist
1: ja
2: auf dem Land, war das? Das sind nur Männer, die das machen, oder?
1: Ich glaube, es gibt auch Frauen, die sägen und stoßen und so?
2: Nee,
1: ich glaube nicht. Ich glaube, wir haben nur Männer gesehen. Stein der Männlichkeit zum Beispiel gibt es ja nicht. Da haben die so große, also riesen Steine, so Felsbrocken, muss man sagen. Die wiegen irgendwie, was weiß ich, 200 Kilo. Und die müssen die dann irgendwie so auf den Tisch wuchten. Das soll ich sagen, Mani. Das ist schon sehr interessant.
2: Vielleicht könnte ich Stein sein bei den Highland Games. So könnte ich mich mal bewerben.
1: Ja, also wirklich, wenn Sie das mal machen, das kann ich sehr empfehlen.
2: Kommst bei uns vorbei.
1: Ich meine, wenn Sie mal freie Spitzen haben, fahren Sie nach Schottland. Das ist durchaus also ein tolles Land, toller Landstrich und mit ganz wunderbaren Leuten. Und eben den Highland Games, aber am Wochenende, also morgen, ist Schottland eben in Chemnitz. Oh, Entschuldigung, ich soll ja nicht mal auf den Tisch schauen. Ist Schottland in Chemnitz, dann gibt es dort die dritten Highland Games. Und das Wetter passt auch. Es wird auch so ein bisschen schottisch.
2: Könnte man so sagen. Also heute ist noch sehr warm, allerdings sind die

0: Wolken schon im Anmarsch und müssen wir gucken, also es wird dann Schauer und Gewitter geben, wird wahrscheinlich dann heute doch tagsüber schon passieren. Morgen ist die erste Tageshälfte eher grau und teilweise auch mit ein bisschen Regen. In der zweiten Tageshälfte wird es dann aber wieder ein bisschen hübscher. Der Sonntag auch durchwachsen, also es ist von allem was dabei. Am Wochenende ist nicht mehr ganz so warm, kann sonnige Phasen geben, kann aber eben auch mal regnen.
1: Okay, dann würde ich sagen, jetzt ein Käffchen auf die Schotten. Und
0: was trinken die Kaffee?
1: So? Ja, ich glaube ja.
0: Ich weiß es nicht. Doch, was ist denn du warst doch da. Gibt es da zum Frühstück?
1: Kaffee, nur klar,
0: ich dachte so Tee
1: Kaffee.
0: Oder so? Nee.
1: Auch, natürlich. Tee, auch Kaffee gibt es auch.
0: Okay, ja. Gut.
1: Stimmt. Ja, und Whisky. Ja. Also, und weil es in Schottland so viele Schlösser gibt, machen wir jetzt Ed Sheeran mit Castle on the Hill. Das passt auch ganz gut. Und wünschen Ihnen einen guten Start in den Freitag.
0: Morgen. Moin.
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0: Ja, 8.19 Uhr, 11 Minuten vor halb neun, schönen Freitagmorgen. Und heute startet die Fußball-Bundesliga in die neue Saison. Traditionell kommt dem amtierenden deutschen Meister das Auftaktspiel zu. Das ist der FC Bayern München und der trifft heute Abend auf Stuttgart. 20.30 Uhr geht's los. Und was abgesehen vom Fußball heute sonst noch wichtig ist und wichtig wird, erfahren Sie auch gleich bei uns in den Nachrichten.
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8: Mit Anke Wolf. Guten Morgen. Im Blüherpark beim HB-Stadion ist am Nachmittag ein Passant von einer umstürzenden Pappel verletzt worden. Die Feuerwehr war im Großeinsatz. Die Unglücksstelle wurde weiträumig abgesperrt. Nach dem schlimmen Unwetter Ende Juli in der sächsischen Schweiz wird an der Felsenbühne Rathen jetzt auch mit Hubschrauberunterstützung weiter aufgeräumt. Der Intendant der Landesbühnen ist zuversichtlich, dass nächstes Jahr dort wieder gespielt werden kann. Weil an der Eisenbahnbrücke über die Hamburger Straße gebaut wird, müssen die DVB von heute Abend an bis Montag ihre Busse umleiten. Auch für Autofahrer ist die Straße übers Wochenende gesperrt. Im Dresdner Osten hat ein Mercedes-Fahrer bei der Flucht vor der Polizei Fußgänger und Radfahrer in Gefahr gebracht. Der 49-jährige Deutsche stand unter Drogeneinfluss. Nach der Amokfahrt durch eine Leipziger Fußgängerzone hat die Staatsanwaltschaft jetzt Anklage gegen den mutmaßlichen Täter erhoben. Dem 33-jährigen Deutschen wird Mord in 2 Fällen sowie versuchter Mord in 85 Fällen vorgeworfen.
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10: Ist so merkwürdig, diffuses Licht da draußen, kann man irgendwie nicht so richtig greifen. Die Sonne wird sich wahrscheinlich noch mal sehen lassen heute im Laufe des Tages, aber gegen Nachmittag, da kann es dann eben auch mal ein paar Tropfen geben. Die Temperaturen gehen auf 28 Grad rauf. Morgen der Tag, der wird erstmal ziemlich verregnet sein, aber im weiteren Tagesverlauf wird das dann ganz freundlich werden und die Temperaturen gehen auf 24 Grad rauf. Achtung in Hellerau, Karl-Liebknecht-Straße, Höhe Festspielhaus, hat es einen Unfall mit einer Straßenbahn und einem Auto gegeben. Aktuell dort Vollsperrung und geblitzt wird in Meißen auf der Rauenthalstraße. Statt auswärts Höhe Wasserweg, dort ist 30 erlaubt.
11: Ja, danke schön, Miri.
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13: Hallo.
7: Und André Hart.
14: Echt?
15: Natürlich.
16: Natürlich.
17: Na, natürlich, Mensch.
16: Ja, natürlich. Ich möchte mal ganz kurz die Gelegenheit nutzen, ein großes Dankeschön zu sagen. Und das meine ich jetzt ganz im Ernst. Heute Abend werden in der Landeshauptstadt die Joker im Ehrenamt verliehen.
13: Ja. Ja,
16: vom Sportminister, vom Armin Schuster. Also das ist praktisch Ehrenamt im Sport. Und da gibt es jedes Jahr ausgebildete Persönlichkeiten, die dann diesen Joker im Ehrenamt, Joker, das ist so eine Art Trophäe, muss man sich vorstellen, ja, die das überreicht bekommen für besonderes Engagement im Sport, im Verein und das ist natürlich großartig.
11: Also oder? Quasi der Oscar der Ehrenamt.
16: Das hast du schön gesagt, der Ehrenamts-Oscar.
11: Das ist irre, was da, ich habe hier so, also du darfst die Veranstaltung ja moderieren.
16: Ich darf dort ansagen,
11: Ich habe hier mal so ein bisschen gestickst so in den Unterlagen. Das ist ja unglaublich, wie viele Stunden da zusammenkommen. Glaubt man gar nicht, so ein Trainer oder so, was der so in der Woche an Stunden dort investiert. Wirklich, und das alles ja ohne Geld. Also das ist schon Chapeau.
16: Wir verneigen uns und ich freue mich da sehr auf heute Abend, wirklich all diese großartigen Menschen kennenlernen zu dürfen. Joker im Ehrenamt.
11: Ja, Mensch. So,
16: was machen wir denn jetzt Schönes?
11: Ihr könnt den André zum Beispiel auch mal kennenlernen. Ah, und zwar, liebe Kinder, bei uns gibt es wieder die André und die Morgenmädels Schulstunde. Da geht es um 500 Euro für die Klassenkasse. Ja. Wie es alles genau funktioniert, sagen wir euch gleich.
16: Hat auch was mit Sport zu tun, wenn ihr wollt. Ne? Also, genau. Mehr dazu gleich.
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0: ganz gemütlich. Hab gerade gesehen, neuer Trend, Slow Jogging. Da stehst du quasi. Also nein, du stehst natürlich nicht, das geht so ganz lang. Eins, zwei, eins, zwei. Ja, also so ganz entspanntes Jogging. Kommt aus China jetzt gerade rübergeschwappt, die Welle.
1: Naja.
0: Und aus Südkorea und so, die machen das da, die Asiaten.
1: Ja, was für mich?
0: Slow-Jogging.
1: Slow-Jogging.
0: Ja. Ja, das ist nicht so anstrengend.
1: Mit meinem Freund die Schnecke und dann laufen wir los.
0: Günifried von der Laufszene hat immer gesagt, wer langsamer läuft, hat mehr davon und es ist auch besser für die Fettverbrennung. Ja. Ist für alles besser. Gelenke und so weiter. Ne? Also immer schön, ja, gerade für Menschen, die anfangen mit dem Laufen, Slow-Jogging, der neue Trend. Aber während der Schulstunde gilt es nicht.
2: 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Wie klasse ist deine Klasse?
0: Da möchte ich Höchstleistung sehen
1: in der Sportstunde. Wobei, nimmt den Mund mal nicht so voll, weil, wir erklären es vielleicht mal ganz kurz. Die Andi und die Morgenmädels Schulstunde funktioniert ganz einfach. Ihr könnt euch oder sie können sich bewerben bei uns auf der Website für eine Schulstunde mit dem Radio und da könnt ihr euch aussuchen, wollt ihr eine Stunde Sport haben oder wir machen Medienkompetenz diesmal, also wie viel Internet ist gut, was ist das Gute, was sind die Risiken. Es geht um 500 Euro für die Klassenkasse und du hast ja in der letzten Staffel hast ja auch schon Sport gemacht.
0: Ja.
1: Und da hatten wir ja wirklich, also wir hatten also von 1. Klasse bis 12. Klasse, können sich alle bewerben. War auch, glaube ich, alles schon dabei und du hast irgendwie immer abgelost.
0: Ich habe immer verloren. Also nicht nur in der letzten Staffel, sondern auch in der vorletzten und der vorvorletzten und der vorvorvorletzten und der vorvorvorvorvorvorvorletzten.
1: Ich dachte ja noch so Sportgymnasium, okay, 12. Klasse kommen, dass die dich platt machen. Aber ich meine 2. Klasse.
0: Ja, die haben dann so Hürden, wir machen dann so ein Parcours zum Beispiel und da gibt es auch diese, kennst du vielleicht auch noch aus dem Sportunterricht, diese ganz flachen Bänke, diese, wo man eigentlich so drauf sitzt und da kann man aber auch durchkriechen so, ne, wenn du so. Und da passt ja so ein älterer Herr wie ich, ich passte einfach nicht mehr durch. Das haben dann manche so gemacht oder so Kästen, ganz schmale Kästen, weißt du, die dann so als Hindernis auf dem Parcours aufgebaut wird, wo die Kiddies natürlich durchschießen.
1: Ja, okay.
0: Und ich bleib dann einfach hängen mit meinem Hintern und solche Sachen.
1: Es lag also an den Geräten.
0: Es lag natürlich nicht nur an den Geräten, sondern es liegt natürlich auch daran, dass die Kiddies einfach stark sind. Ja, dass die einfach was drauf haben und bisher immer besser waren als ich. Und wenn das so bleibt, wie gesagt, gibt's jedes Mal 500 Euro für die Klassenkasse. Aber ich finde auch Medienkompetenz ist ein ganz, ganz wichtiges Thema, nicht nur Sport. Ihr könnt euch einfach aussuchen, was ihr wollt.
1: Genau, meldet euch einfach an bei uns auf der Website und da könnt ihr anklicken, entweder Medienkompetenz oder Sport. Mhm. Die 500 Euro, die gibt's so oder so.
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0: erst nach 8:30.
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2: Einen wunderschönen guten Morgen. Ja, heute überwiegen die Wolken, aber zwischendurch gibt's auch etwas Sonnenschein und es kann immer mal Schauer oder vielleicht auch mal ein Gewitter geben. Die Temperaturen bleiben aber sommerlich. Und Obacht in Hellerau, Kalibknechtstraße, Höhe Festspielhaus, immer noch gesperrt nach dem Unfall mit der Straßenbahn und dem PKW. Gute Fahrt.
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0: eine Menge los am Wochenende im schönen Sachsen. Unsere Wetterpraktikantin Christine ist ja auch unterwegs. Du bist beim Altstadtfest in Bautzen, meine ich, ne? Oder?
1: Stehst genau, auf der, am Sonntag.
0: Der Bühne.
1: Ja, genau.
0: Ja. Ja. Und dann haben wir auch noch Altstadtfest in Görlitz. Wir haben gerade eben drüber gesprochen. Highland Games in Chemnitz.
1: Ja.
0: Konzerte, Toten Hosen, Dresden, unheilig.
1: Gibt es keine Tickets mehr, ne? Toten Hosen? Habe ich mal geguckt Wahnsinn. Irgendwie. Also ist ja sowieso ausverkauft, aber selbst normalerweise findest du ja bei Kleinanzeigen oder so immer noch. Nischt.
0: Wie auch verrückt. Immer. Aber es ist ja auch vieles anderes los in Sachsen. Ja, bleibt hier. Wie war das? Willst du immer weiter schweifen? Sieh, das Gute liegt zu nahe. Lerne nur das Glück begreifen, denn das Glück ist immer da. Das ist der alte Goethe, der heute Geburtstag hat, 28. August, der Goethe-Geburtstag. Mhm. Aber hast du ja gewusst. Ne?
1: 277.
0: Oh, ja. Streber. Ja. Nee, also gucken Sie mal, was so geht in Sachsen. Über das Wetter haben wir ja heute schon ausführlich gesprochen. Das kann alles ein bisschen wechselhaft werden, alles ein bisschen, ja, so eine Wundertüte, so eine Überraschungstüte. Aber jetzt nicht wirklich ganz doll schlecht, oder? Nee. Es gibt ja kein schlechtes Wetter.
1: Was soll ich denn darauf jetzt sagen? Also ich meine, ich glaube, alle, die Veranstaltung geplant haben, würden sich es natürlich trocken wünschen, aber ja, ist halt nicht. Also es kann schon immer mal ein paar Schauer geben. Heute im Laufe des Tages geht es schon los. Morgen wahrscheinlich die erste Tageshälfte, in der zweiten Tageshälfte dann wieder schöner. Und ja, Sonntag durchwachsen. Also es ist von allem was mit drin.
0: Machen Sie es wie Christine. Kaufen Sie sich eine pinkfarbene Wetter, was, Jacke oder was war es?
1: Regenponcho.
0: Ich kann das immer noch nicht glauben.
1: Ja, ich habe mich so gefreut.
0: Ein Geschäft oben an der Ostsee. Wir waren ja letztes Wochenende an der Ostsee. Ja. Oben im Geschäft, ja. Dort, wo so ein bisschen so, naja,
1: schicki-micki ist. Ne? Also, ne, die schönen und reichen 129 Euro. Ja. So ein pinkfarbenes Regenponcho mit pinkfarbenen Herzen und
0: bei
1: drauf.
0: Dir auf dem Dorf, wie viel?
1: Bei mir gestern durch Zufall, als ich das Paket abgeholt habe, die machen auch so ein bisschen Klamotten da in dem Lädchen, 39,95 Euro, genau das gleiche, also wirklich auch Marke, genau die gleiche Marke, 39 Euro und da oben 130. Was stimmt denn da nicht mit dem da oben?
0: Was ist denn mit der Welt?
1: Weißt du?
0: Naja, das ist die Ostseesteuer, das ist der Aufschlag.
1: Naja, wirklich, ich dachte für 129 Euro kaufe ich mir jetzt keinen Regenponcho. Gestern habe ich mir gekauft, das habe ich mich gefreut.
0: Sie können auch einen Regenschirm nutzen. Wir machen weiter mit Rihanna und Umbrella. Es ist 8:45. Einen schönen guten Morgen. Hi. Morgen.

0: 13 Minuten vor 9 am Freitagmorgen und befürchtet wurde es schon seit einigen Tagen, weil es gesundheitlich mit ihm immer mehr bergab ging. Norwegens König Harald der V. ist in der Nacht im Alter von 89 Jahren gestorben. Was heute sonst noch wichtig ist und wichtig wird, das erfahren Sie auch gleich bei uns in den Nachrichten.
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12: Mit Anke Wolf, guten Morgen. Im Dresdner Osten hat sich ein Autofahrer am Abend eine gefährliche Verfolgungsjagd mit der Polizei geliefert. Eine Streife wollte den schwarzen Mercedes ohne Kennzeichen auf der Niedersedlitzer Straße stoppen. Doch der 49-Jährige raste davon. Auf seiner Flucht missachtete er rote Ampeln und gefährdete als Geisterfahrer Fußgänger und Radfahrer. In einer Sackgasse in Meuslitz endete dann die wilde Hatz. Der Deutsche stand unter dem Einfluss von Amphetaminen. Sein Führerschein wurde sofort eingezogen. Nach dem schlimmen Unwetter Ende Juli wird auf der Felsenbühne Rathen weiter aufgeräumt, jetzt auch mit Unterstützung von Hubschraubern. Der Intendant der Landesbühnen, Manuel Schöbel, ist zuversichtlich, dass nächstes Jahr auf der Bühne wieder gespielt werden kann.
13: Wir freuen uns sehr, dass wir im April wieder anfangen können, Theaterstücke vorzubereiten und dass wir ab Mitte Mai wieder spielen können. Im Moment spielen wir an Ausweichspielstätten, freuen uns sehr, dass wir willkommen geheißen wurden und wir haben sehr, sehr viele Vorstellungen retten können an andere Orte. Und unsere Zuschauer sind uns sogar gefolgt.
12: Der Dresdner Marketingclub hat am Abend die besten Marketingideen des Jahres aus der Region präsentiert und ausgezeichnet. Der 31. Dresdner Marketingpreis ging an die SG Dynamo Dresden Merchandising GmbH für ihre Trikotkampagne 2025/26 Kunst und Kultur im Dynamoland. Zu den Finalisten gehörten auch die Altenberger Genuss GmbH und die Bäckerei Gnauk aus Ottendorf-Okrilla. Kanzler Merz hat sich in einer TV-Runde einen scharfen verbalen Schlagabtausch mit einer Kinderärztin geliefert. Die Ärztin aus Niedersachsen fragte den Kanzler bei RTL, warum er seinen Amtseid breche und menschenverachtende und zerstörerische Gesetze wie das Sparpaket bei den Gesundheitsausgaben erlasse.
5: Ich bin bereit, die Kritik anzunehmen. Aber uns nun und auch mir persönlich einen vorsätzlichen Bruch meines Amtseides vorzuwerfen, ist schon ziemlich harter Tobak. Dass wir Probleme haben und dass wir die lösen müssen, einverstanden. Aber das geht zu weit.
12: Harsche Kritik bekam Merz auch von einem Vater zu hören, der monierte, die Politik lasse Familien mit Kindern allein. Er soll Warnungen vor Stürmen und Sturzfluten verbessern und bei der Überwachung aktiver Waldbrände helfen. Dafür ist ein neuer europäischer Wettersatellit ins All gestartet. An Bord einer Ariane 6 Rakete hob der Satellit am späten Abend vom europäischen Weltraumbahnhof in Kourou in Französisch-Guyana ab.
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15: Einen wunderschönen guten Morgen. Ja, momentan ist es eher bedeckt bei uns in Dresden. Es wird aber bis zu 28 Grad warm. Am Nachmittag und Abend kann es aber ein paar Tropfen geben. Der Wind kann auch wieder ein Stückchen aufdrehen. Aber morgen starten wir zwar ein bisschen durchwachsen in den Tag, aber es entwickelt sich dann in sehr angenehme Richtungen. Durchaus viel Sonnenschein morgen und weitestgehend trocken bleibt es auch. Und auf den Straßen haben wir immer noch die Vollsperrung in Hellerau auf der Karl-Liebknecht-Straße Höhe Festspielhaus. Hier hat es Unfall mit einer Straßenbahn und einem Pkw gegeben und geblitzt wird auf der Rauenthalstraße statt auswärts Höhe Wasserweg. Tempo 30 hier. Gute Fahrt.
0: Ja, danke schön, Miri.
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0: Genau so ist es. Wir wünschen einen schönen Freitagmorgen. Es ist jetzt 9:06.
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0: Bums, 9:02.
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2: Und da gehen heute mal Grüße an Jörg Dittrich und sein Team von Dittrich Dachschaden. Die feiern heute Abend 121 Jahre Dachdeckermeister Dittrich. Oberbürgermeister Dirk Hilbert wird auch ein Grußwort halten. Und morgen gibt es dann auf dem Gelände in Ottendorf-Ockrilla einen Tag der offenen Tür. Für die ganze Familie mit Zaubershow, Kinderzirkus, mit den Lehrlingen können Schieferherzen behauen werden. Natürlich gibt es auch Einblicke in die Arbeit des Dachdeckerunternehmens, also der Tag der offenen Tür, morgen ab 13 Uhr.
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0: Gypsy, Gypsy. 9:09. Es ist einen wunderschönen guten Morgen an diesem Freitag und wir gucken schon mal in den Abend. Da geht's wieder los. Die Fußball-Bundesliga startet und zwar in ihre 64. Saison. Der Meister macht traditionell den Anfang. Das heißt, der FC Bayern spielt am Abend gegen Stuttgart. Und die Frage an unseren Sportexperten Jens Umbreit: Wer soll die Bayern eigentlich in dieser Saison stoppen, Jens?
1: Maximal sie selbst. Wie gut sie drauf sind, das haben sie schon vor einer Woche beim Supercup gezeigt, beim 2:1 in Dortmund, als sie den ersten Titel der neuen Saison holten. Der heutige Auftaktgegner in der Bundesliga, der VfB Stuttgart, will unter Trainer Sebastian

0: Jahren. Borussia Dortmund gilt auch als Bayernjäger. Dort sind die Augen vor allem auf den Neuzugang, auf den 18-jährigen Griechen Konstantinos Karezas gerichtet. Die Bosse sagen bereits, das wird der nächste 100-Millionen-Mann. RB Leipzig, morgen zum Auftakt gegen Borussia Mönchengladbach mit neuem Trainer Martin De Michelis. Der Argentinier ist für Ole Werner gekommen. Nach dem Abgang von Jan Diamonde werden bei RB noch 2-3 Neuzugänge gebraucht. Und wieder zurück im Fußball-Oberhaus ist Schalke 04, der Kultclub aus dem Pott. Und ganz neu dabei die SV Elversberg, der Dorfclub aus dem Saarland. 13.000 Einwohner, das Stadion eine Baustelle und in der Bundesliga ein Newcomer. Und trotzdem gekommen, um zu bleiben.
1: Wir sind gespannt. Dankeschön, Jens Umbreit. Heute Abend geht's also wieder los.
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12: Mit Anke Wolf. Guten Morgen. Im Blüherpark beim HB-Stadion ist gestern Nachmittag eine große Pappel umgestürzt. Ein Passant wurde getroffen und leicht verletzt ins Krankenhaus gebracht. Die Initiatoren des DVB-Bürgerbegehrens wollen die Entscheidung der Landesdirektion nicht hinnehmen und vor Gericht ziehen. Die Behörde hatte das Begehren für unzulässig erklärt. Der unangenehme Geruch über der Stadt könnte von den Feldern im Dresdner Osten stammen. Dort haben Landwirte Gülle ausgebracht. Wetterkarten zeigen, dass ein konstanter Wind den Gestank bis nach Pieschen transportiert haben könnte. Mit zwei ausverkauften Konzerten am Elbufer feiern Unheilig heute und morgen ihr Comeback in Dresden. Auch in der Rinne wird's laut, dort spielen morgen die Toten Hosen. Alle Infos für Konzertbesucher gibt's bei uns im Netz. An Bord einer Ariane 6 Rakete ist ein neuer europäischer Wettersatellit erfolgreich ins All gestartet. Er soll künftig präzisere Wetterdaten liefern und bei der Überwachung von Waldbränden helfen.
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14: Ich hoffe, Sie haben einen ganz entspannten Start in den Freitag, ins Wochenende natürlich auch. Und heute starten wir noch so ein bisschen wechselhaft. Also es ist durchaus zwar ein bisschen Sonnenschein möglich zwischendurch, aber momentan ist es eher bedeckt. Und der Wind kann dann auch wieder ein Stückchen aufdrehen. Eventuell ist dann gegen Nachmittagabend auch mal ein Tropfen möglich. Morgen zum Tagesstart auch erstmal noch so ein bisschen verhalten, aber dann lockert es Stück für Stück auf. Soll dann sehr sonnig werden, trocken soll es dann auch bleiben. Temperaturen morgen auch noch ziemlich angenehm. Und auf den Straßen, da haben wir einen Unfall auf der Kalibknechtstraße Höhe Festspielhaus mit einer Straßenbahn und einem PKW. Immer noch Vollsperrung dort. Gute Fahrt.
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1: Ja, das ist ein krasses Konzertwochenende bei uns in Dresden. Heute und morgen unheilig am Elbufer. Am Samstag dann die Toten Hosen in der Rinne. Und es gibt das erste Teilen-Festival bei uns in Dresden. Auf dem Altmarkt mitten im Zentrum unserer Stadt. Da gibt es viele Stände mit leckerem Streetfood, mit thailändischen Lebensmitteln, Obst, Gemüse. Viele andere Dinge, die mit Thailand zu tun haben. Unter anderem auch eine sehr, sehr stimmungsvolle Bühnenshow bis spät in den Abend. Der Eintritt ist frei.
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1: Es war kein leichter Abend für Friedrich Merz. Wir müssen mal über die Kollegen von RTL, also von den Fernsehkollegen, jetzt kurz berichten, die gestern Abend dieses Format, ich weiß gar nicht, ist das ein neues Format? Am Tisch mit Merz hieß die Sendung. Am Tisch mit Merz, da sitzen also normale Leute, also Bürgerinnen und Bürger, die dann eben mit dem Kanzler diskutieren. In einer relativ intimen Runde, also jetzt nicht Hunderte oder Zweihunderte, das kennt man ja in diesen Arenen, sondern wirklich relativ kleine Runde. Ich finde das toll.
2: Ich hab's verpasst.
1: Ne? Ja, am Tisch mit Merz bei RTL.
2: Aber auch, es klingt auch ein bisschen wie so eine Kochshow am Tisch mit mir.
1: So, am Radio mit Christine. So könnte diese Sendung heißen, weil Christine
2: also
1: ist unsere
2: Kochshow wird's nicht, das kann ich nicht sagen.
1: Wetterpraktikantin. Das wäre mal eine andere Kochshow. Neuer Trend, Slow Jogging. Da stehst du quasi. Also nein, du stehst natürlich nicht, das geht so ganz lang. Eins, zwei, eins, zwei. Ja, also so ganz entspanntes Jogging. Kommt aus China jetzt gerade rübergeschwappt, die Welle. Und aus Südkorea und so, die machen das halt, die Asiaten.
2: Ja, was für mich?
1: Slow Jogging.
2: Ja, ist nicht so anstrengend. Mit meinem Freund die Schnecke und dann laufen wir los. Hui!
1: Jeder, aber auch wirklich jeder weiß es, nämlich dass Chemnitz die heimliche Hauptstadt Sachsens ist. Und da passiert am Wochenende, das ist so toll, nämlich die dritten Highland Games.
2: Oh,
1: wer hätte das gedacht?
2: Ist es nicht, dass hier die so ihre Ehefrauen irgendwo hoch und runter tragen und so ein Quatsch?
1: Das habe ich nicht. Ich war ja vor 2 Jahren mit dem Bernd, Grüße gehen raus. Grüße gehen raus. In Schottland, in Inverness. Inverness ist ja
2: eure Frauen geschleppt,
1: nein,
2: oder
1: Inverness,
2: was?
1: Inverness ist ja die Hauptstadt praktisch der Highlands. Da haben wir es wirklich geschafft, zu solchen schottischen Highlands zu gehen. Ah. Und das war schon spannend. Also Frauen haben die dort nicht geschleppt, aber so Sachen wie Baumstammwerfen, natürlich der Klassiker. Ne? Das ist so, diese riesen Baumstämme oder so. So Hammerwerfen haben die gemacht. Das sieht schon wirklich imposant aus. Das sind ja so alles wirklich so 1,90 Typen, die das machen, 2 Meter. Ja,
2: und im Schottenrock, oder?
1: Im Schottenrock. Im Schottenrock. Alles im Schottenrock.
2: Okay. Das sind nur Männer, die das machen, oder?
1: Ich glaube,
2: Gibt es auch Frauen, die sägen und stoßen und so?
1: Ich glaube nicht. Ich glaube, wir haben nur Männer gesehen. Stein der Männlichkeit zum Beispiel gibt es ja. Ne? Da haben so riesen Steine, so Felsbrocken, muss man sagen. Die wiegen irgendwie, was weiß ich, 200 Kilo. Und die müssen die dann irgendwie so auf den Tisch wuchten. Das soll ich sagen, Mani. Das ist schon sehr imposant.
2: Vielleicht könnte ich Stein sein bei den Highland Games.
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12: Mit Anke Wolf. Schönen guten Tag. Der Streit der Planungsbüros um den Neubau der Carola-Brücke spitzt sich zu. Das Büro Grassel hat bei der Stadt eine Rüge eingereicht. Dort heißt es, die vorliegenden Entwürfe von LAP und FECOR TSSB würden gegen die Bedingungen der Ausschreibung verstoßen. Grassel hat beide Entwürfe von Fachanwälten prüfen lassen. Demnach werden bei diesen mehrere Vorgaben der Stadt nicht erfüllt. Deshalb müsse man sie von dem Verfahren ausschließen, so die Forderung von Grassel. Am Landgericht beginnt heute der Prozess wegen eines millionenschweren Betrugs mit Photovoltaikanlagen. Vor der Wirtschaftskammer müssen sich die Geschäftsführerin und der Prokurist einer Dresdner Solarfirma verantworten. Den 62 und 65 Jahre alten Angeklagten wird vorgeworfen, Kunden bundesweit schlüsselfertige Anlagen versprochen, diese jedoch nie ans Netz angeschlossen zu haben. Laut Staatsanwaltschaft entstand in 41 Fällen ein Gesamtschaden von über 12 Millionen Euro. Bis Ende Januar sind 30 weitere Verhandlungstermine angesetzt. An der Elbe und in den Kiesgruben wird ja gern mal gegrillt. Allerdings auch dort, wo es verboten ist. Das Dresdner Ordnungsamt war deshalb gestern zu einer Großkontrolle unterwegs. Dabei wurden 7 unerlaubte Grillrunden und offene Feuer entdeckt. Die betroffenen Personen müssen Bußgelder zwischen 30 und 100 Euro zahlen. Wer zum Beispiel an der Elbe grillen will, findet dafür im Stadtgebiet mehrere öffentliche Grillplätze. Der norwegische König Harald ist im Alter von 89 Jahren gestorben. Das teilte das norwegische Königshaus mit. Damit ist sein Sohn Hakon der neue König von Norwegen. Harald saß mehr als 3 Jahrzehnte auf dem norwegischen Thron. Zuletzt hatte der älteste amtierende Monarch Europas wiederholt mit gesundheitlichen Problemen zu kämpfen. Der Absturz einer Germanwings-Maschine in den Alpen mit 150 Toten ist auch nach mehr als 10 Jahren juristisch noch nicht abgeschlossen. Vor Gericht wird heute in Braunschweig in einem neuen Verfahren um zusätzlichen Schadenersatz gestritten. Thomas Bremser.
13: Der Co-Pilot hat die Maschine damals bewusst zum Absturz gebracht. Zu diesem Ergebnis kommen die offiziellen Untersuchungen. Ein Arzt hatte 2 Wochen vorher eine mögliche Psychose festgestellt. Die Lufthansa zahlte den Hinterbliebenen mehrere 10.000 Euro, einige fordern noch Geld vom Staat. Denn der ist verantwortlich für die flugmedizinischen Untersuchungen der Crew. Die hätte der Co-Pilot gar nicht bestehen dürfen, sagen die Kläger.
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14: Einen wunderbaren Start ins Wochenende. Einen schönen Freitag, hoffentlich ohne Stress. Die Temperaturen, die gehen auf 28, 29 Grad rauf bei uns in Dresden. Wird ein spül warmer Tag und es gibt einen kleinen Wetterumschwung. Das heißt, es kann immer mal Regen geben. In der Nacht kann es auch noch ein paar Schauer oder sogar mal ein Gewitter geben. Und morgen der Tag, der wird auch eher so ein bisschen durchwachsen werden. Ein bisschen frischer auch mit bis zu 21 Grad. Aber im Laufe des Tages beruhigt sich das Wetter und wird dann auch ganz schön und super blöd. Blitzer sind uns auch gemeldet worden auf der Günzstraße Richtung Elbe und Garmischstraße Richtung Nickern und Ihre Meldungen gerne an die 03x800 und die 4.
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17: Live und in Farbe am Freitag. Gleich geht's um eine ehrliche, aber bittersüße Beziehung. Wir freuen uns auf frische Musik in der ersten Hithalben Stunde des Tages. Self-Aware von Temper City. Hören wir gleich. Jetzt starten wir mit Kamrad in diesen Freitagvormittag. Schön, dass Sie dabei sind. Hi, hi.
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0: Hier ist der Freitagvormittag, 10:30. Unser gemeinsamer Weg ins Wochenende. Schönen Freitagvormittag. Ab heute können wir für die Top 3 beim Jugendwort des Jahres voten. Welche drei aus den Top 10 übrig geblieben sind und damit im Rennen sind für das Jugendwort des Jahres, welches also das Crazy ablösen wird. Wir reden drüber in genau 10 Minuten. Und musikalisch gehen wir gleich mit diesem Hit Richtung Freitagvormittag. Turn the Lights Off von Kado und John. Das und noch ganz viel mehr gleich hier bei mir.
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12: Naja, momentan ist das Wetter ziemlich verhalten, aber irgendwie auch ein bisschen unaufgeregt. Die Temperaturen, die sind recht warm. 28, 29 Grad sind heute möglich. Teilweise ist es eben auch so schwülwarm und gegen Abend ist dann auch wieder Regen im Anflug. In der Nacht kann es auch immer mal Regen oder sogar ein Gewitter geben, streckenweise. Und morgen der Tag. Der wird zum Tagesstart auch noch unbeständig. Im weiteren Tagesverlauf soll es dann aber so langsam besser werden. Und auf den Straßen haben wir ein brennendes Auto auf der A17 aus Prag. Zwischen Bad Gottleuba und Baretal bitte vorsichtig fahren und ein super Blitzer auf der Günzstraße Richtung Elbe. Ansonsten läuft alles störungsfrei. Gute Fahrt.
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15: Gleich kümmern wir uns um den Nachfolger von Das Crazy. Wir haben gleich Sound von Seal dabei, Crazy. Und wir starten jetzt mit Turn the Lights Off.
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0: Crazy ist ein sehr gutes Stichwort an diesem Freitagvormittag. Wir haben es 10:30.
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0: Denn die Top 3 stehen fest. Wer wird Nachfolger von Das Crazy? Das ist ja das Jugendwort 2025 gewesen. Aber was wird Jugendwort des Jahres 26? Ab heute kann für die Top 3 gewotet werden. Aber was sind denn die Top 3? Was ist also aus den Top 10 übrig geblieben, Frau Daubner?
2: Crash Out. Peak. Ragebait.
0: Susanne Daubner von der Tagesschau, inzwischen Kult, wenn es darum geht, die Jugendwörter vorzustellen. Also Peak, Crash Out und Ragebait gehen ins Rennen um den Titel. Was bedeuten die drei? Pauline Möckel aus unserer Redaktion verrät's uns. Also fangen wir an mit Peak.
3: Ja, wenn etwas Peak ist, dann ist es das Beste vom Besten. Also der absolute Höhepunkt oder einfach eine 10 von 10.
0: Okay, dann Crash Out.
3: Das bedeutet, dass man quasi komplett die Fassung verliert. Also zum Beispiel, wenn mein Akku gleich ausgeht, dann gehe ich komplett Crash Out.
0: Und Ragebait kann Jugendwort des Jahres werden.
3: Bedeutet, dass jemand absichtlich mit offensichtlichen Falschbehauptungen oder manchmal auch mit seinem Handeln provoziert.
0: Jetzt wissen wir Bescheid. Dankeschön, Pauline. Dankeschön, Frau Daubner. In genau einem Monat endet das Voting und am 10.10. wissen wir dann, was Jugendwort des Jahres 2026 ist.

0: Schönen Freitag mit dem Lieblingsradio. Es ist 11:50.
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0: Es ist schon wieder 10 Tage Schule nach den Sommerferien. Es wird also allerhöchste Zeit, dass die André und die Morgenmädels Schulstunde auch endlich aus der Sommerpause zurückkehrt. Und das wird nächste Woche passieren. Unsere Christine ist bei mir, nämlich ein Teil der Schulstunde.
3: Genau. Und bist du so jemand, der, oder früher auch so, der so die Tage der Schule und wie lange ist noch bis zu den nächsten Ferien? Warst du so jemand?
0: Es war eher andersrum. Ich wollte immer in die Schule gehen.
3: Wolltest du nicht?
0: Ich habe Schule geliebt.
3: Ehrlich?
0: Auch so ein bisschen Streber eine Zeit lang.
3: So mit erste Bank sitzen und immer schön so ordentlich und Frau Lehrerin, ich weiß was.
0: Und ich wurde dann aber wegen des Quatschens auch oft in die letzte Reihe gesetzt.
3: Ah,
0: ich habe auch gerne gequatscht.
3: Gut. So, aber also wir kommen, konzentrieren wir uns aufs Wesentliche. Wir kommen in die Schulklassen, in die Turnhallen, an die Schule und bringen 500 Euro für die Klassenkasse mit. Das ist wichtig. Und ihr könnt euch entscheiden oder Sie können sich entscheiden. Entweder eine Stunde Sport mit unserem André. Er ist ja Marathonman und hat Ironman gemacht. Und da gibt's dann so eine kleine Challenge. Könnt ihr euch auch ein bisschen aussuchen, ob ihr Liegestütze machen wollt oder irgendein Slalom oder Kletterstange oder Bock springen oder laufen oder was auch immer ihr da machen wollt. Ihr könnt den André herausfordern. Also da gibt es eine kleine sportliche Challenge. Oder wir machen diesmal das Thema Medienkompetenz zusammen. Also quasi so ein bisschen eine Projektstunde bzw. eine Doppelstunde. Das mache ich auch nicht alleine. Da kommt der Florian mit, Florian Buschmann von den Offline-Helden. Und da geht es so ein bisschen um das Thema, wie viel Internet ist gut? Was ist das Coole bei Social Media? Wo sind aber auch die Gefahren? Wo muss ich aufpassen? Also es ist eigentlich auch eine ganz coole Kiste. Egal wofür. Was denn, bitte?
0: Frau Hart, ich weiß was.
3: Ich bin gespannt.
0: Alle Klassen müssen sich aber anmelden dafür.
3: Das ist korrekt. Und da könnt ihr euch schon aussuchen, ob ihr Sport oder Medienkompetenz machen wollt. Aber egal, wofür ihr euch anmeldet. Das geht übrigens auch von Klasse 1 bis 12. Also das ist auch völlig wurscht. Da wird niemand ausgeschlossen. Und 500 Euro für die Klassenkasse gibt's auch so oder so. Und wichtig ist, Marcel Wenzke, bitte, was ist wichtig?
0: Anmelden.
3: Genau, richtig, setzen 1.
0: Dankeschön. Und eben, dann gibt's 500 Euro für die Klassenkasse. Jo. Nächste Woche die erste André und die Morgenmädels Schulstunde nach der Sommerpause. Dankeschön, Frau Lehrerin.
3: Gerne.
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0: 10:47. Der älteste regierende Monarch Europas, der norwegische König Harald, ist im Alter von 89 Jahren gestorben. Wir haben gleich alle Themen dieses Tages für Sie in unseren Nachrichten um 10:50.
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9: Mit Anke Wolf. Guten Tag. Der Streit um den Neubau der Carola-Brücke verschärft sich. Das Planungsbüro Grassel hat bei der Stadt offiziell Rüge eingereicht und fordert den Ausschluss der Konkurrenz. Nach einer eigenen anwaltlichen Prüfung der Entwürfe von LAP sowie FECOR und TSSB sieht Grassel mehrere Ausschreibungsbedingungen als verletzt an. Die Gegenseite reagiert umgehend. Für den Nachmittag hat das Planungsteam FECOR TSSB zu einem Pressetermin geladen, um unter anderem zu den Vorwürfen Stellung zu nehmen. Nach einer gefährlichen Verfolgungsjagd durch den Dresdner Osten sucht die Polizei nach Zeugen. Insbesondere Fußgänger, Radfahrer oder Autofahrer, die durch die Fahrweise des Mercedes-Fahrers am Abend gefährdet oder geschädigt wurden, sollen sich melden. Der 49-Jährige konnte in einer Sackgasse in Meuslitz gestellt werden. Er stand unter Drogeneinfluss. Hinweise nimmt die Polizeidirektion Dresden entgegen. Der Druck auf den Bund wird stärker. Politik, Wirtschaft und Wissenschaft haben in Bautzen eine rasche Elektrifizierung der Bahnstrecke Dresden-Görlitz gefordert. Bei einem Treffen im Alstom-Werk machten Oberbürgermeister Carsten Vogt und mehrere Bundestagsabgeordnete deutlich, dass der Ausbau entscheidend für die wirtschaftliche Zukunft der Region ist. Knut Michael Kunot.
10: Alstom könnte Tests direkt vor Ort durchführen und 1 Million Euro Transportkosten sparen, wenn der Fahrdraht gespannt wäre. Auch Unternehmen wie BayWa, KNDS und die Karosseriewerke Dresden verlangen eine verlässliche Schiene, um den Güterverkehr von der Straße zu verlagern. Hauptkritikpunkt bleibt der Planungsstillstand zwischen Demitz-Tumitz und Görlitz. Die Akteure wollen nun gemeinsam beim Bund die nötigen Finanzmittel für eine verbindliche Ausbauplanung durchsetzen.
9: Er war der älteste regierende Monarch Europas und hatte in den vergangenen Jahren immer wieder mit Krankheiten zu kämpfen. Jetzt ist der norwegische König Harald im Alter von 89 Jahren in Oslo gestorben. Er sei friedlich eingeschlafen, teilte das Königshaus mit. Sein Sohn Håkon erbt nun den Thron. AfD-Fraktionschef Björn Höcke startet einen neuen Anlauf, um Thüringens Ministerpräsident Mario Vogt aus dem Amt zu drängen. Im Landtag in Erfurt wird heute über einen Misstrauensantrag der AfD-Fraktion entschieden. Anlass ist Vogts aberkannter Doktortitel und sein erfolgloser Widerspruch dagegen bei der TU Chemnitz.
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12: Naja, momentan hängen ziemlich viele Wolken am Himmel und streckenweise ist es auch noch ganz schön windig. Heute früh war es sehr, sehr windig. Die Temperaturen, die gehen auf 29 Grad rauf. Und ja, man könnte sagen, es ist noch etwas Regen im Anflug. Den kann es immer mal geben heute. Auch in der Nacht kann es immer noch ein paar Tropfen geben, eventuell sogar mal ein Gewitter. Und so starten wir morgen auch erstmal in den Samstag, aber dann lockert es Stück für Stück auf und die Wetterlage beruhigt sich. Und auf den Straßen, da haben wir ein brennendes Auto auf der A17 aus Prag zwischen Bad Gottleuba und Baretal, bitte Vorsicht. Und geblitzt wird auf der Günzstraße Richtung Elbe. Und falls Sie noch was haben, gerne, gerne. 03x800 und die 4 ist die Nummer.
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0: Live am Freitag, gleich einer der schönsten Love-Songs der Popgeschichte. Richard Marx war frisch verliebt und genervt von den ständigen Trennungen von seiner Cynthia. Also hat er seine Gefühle in diesen wunderbaren Song gepackt. Egal wie weit du weg bist, egal wie lange es dauert, ich werde hier auf dich warten. Right Here Waiting hören wir gleich in der nächsten halben Stunde. Davor geht's auch um Love, nämlich Love Again von Dua Lipa. Damit starten wir jetzt um genau 10:55. Haben Sie einen ganz schönen Freitag mit uns. Hoi, hoi.

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0: ganz genau 10 vor halb 12. Heute startet die neue Saison der Fußball-Bundesliga mit dem Kracher FC Bayern München gegen VfB Stuttgart. Die Partie läuft frei empfangbar in Sat 1. Da gibt's vor den Fernsehern heute Abend bestimmt ganz viele Trinkpausen. Wir reden gleich ganz ausführlich über den Bundesliga-Start in 10 Minuten. Und davor gibt's unter anderem Sommersound von Bellini, Samba de Janeiro. Das und noch ganz viel mehr. Gleich hier bei mir.
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19: Ja, Mensch, Gott sei Dank ist die Bühne am Elbufer windfest, denn momentan weht ein ganz schön heftiges Windchen. Das Konzert von Unheilig ja heute Abend bei uns am Elbufer. Die Temperaturen, ja, die sind warm. Das geht auf 28, 29 Grad rauf streckenweise. Aber es kann eben sein, dass gegen Abend dann auch der ein oder andere Tropfen fällt. Aber das hat ja auch bei der Kaisermenia der Stimmung keinen Abbruch getan. Morgen zum Tagesstart wird es wohl auch noch ein bisschen unbeständig werden. Dann soll es aber Stück für Stück besser werden. Die Temperaturen gehen ein kleines Stück nach unten und auf den Straßen, da ist uns ein Blitzer gemeldet worden und zwar auf der Günzstraße in Richtung Elbe. Gute Fahrt.
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0: Wir bringen Sie gut und sicher Richtung Wochenende jetzt mit Joe und End of Beginning. 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

0: Es ist der letzte Freitag im August. Es wird eine Minute nachher 12.
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0: Die Fußball-Bundesliga startet in ihre 64. Saison. Der Meister macht traditionell den Auftakt. Die Bayern spielen am Abend gegen Stuttgart. Wer soll die Münchner eigentlich in dieser Saison überhaupt stoppen? Jens Umbreit.
2: Maximal sie selbst. Wie gut sie drauf sind, das haben sie schon vor einer Woche beim Supercup gezeigt, beim 2:1 in Dortmund, als sie den ersten Titel der neuen Saison holten. Der heutige Auftaktgegner in der Bundesliga, der VfB Stuttgart, will unter Trainer Sebastian Hoeneß erneut oben anklopfen. Dennis Undorf ist der neue Kapitän und die Schwaben wollen die Höhenluft der Champions League besser vertragen als vor 2 Jahren. Borussia Dortmund gilt auch als Bayernjäger. Dort sind die Augen vor allem auf den Neuzugang, auf den 18-jährigen Griechen Konstantinos Karezas gerichtet. Die Bosse sagen bereits, das wird der nächste 100-Millionen-Mann. RB Leipzig, morgen zum Auftakt gegen Borussia Mönchengladbach, mit neuem Trainer Martin De Michelis. Der Argentinier ist für Ole Werner gekommen. Nach dem Abgang von Jan Diamonde werden bei RB noch 2-3 Neuzugänge gebraucht. Und wieder zurück im Fußball-Oberhaus ist Schalke 04, der Kultclub aus dem Pott. Und ganz neu dabei die SV Elversberg, der Dorfclub aus dem Saarland. 13.000 Einwohner, das Stadion eine Baustelle und in der Bundesliga ein Newcomer. Und trotzdem gekommen, um zu bleiben.
0: Dankeschön, Jens Umbreit. Und das Auftaktspiel heute Abend Bayern-Stuttgart gibt's 8:30 live in Sat.1.

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0: herzlich willkommen am Freitag, eine Minute nach 11:45. 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Der FC Bayern und der VfB Stuttgart eröffnen am Abend in München die 64. Saison der Fußball-Bundesliga und wir informieren Sie gleich über alles Wichtige von hier aus Deutschland und der Welt in unseren Nachrichten um 10:12.
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15: Mit Anke Wolf. Schönen guten Tag. Der Streit der Planungsbüros um den Neubau der Carola-Brücke spitzt sich zu. Das Büro Grassel hat bei der Stadt eine Rüge eingereicht. Dort heißt es, die vorn liegenden Entwürfe von LAP und FECOR TSSB würden gegen die Bedingungen der Ausschreibung verstoßen. Grassel hat beide Entwürfe von Fachanwälten prüfen lassen. Demnach werden bei diesen mehrere Vorgaben der Stadt nicht erfüllt. Deshalb müsse man sie von dem Verfahren ausschließen, so die Forderung von Grassel. Am Landgericht beginnt heute der Prozess wegen eines millionenschweren Betrugs mit Photovoltaikanlagen. Vor der Wirtschaftskammer müssen sich die Geschäftsführerin und der Prokurist einer Dresdner Solarfirma verantworten. Den 62 und 65 Jahre alten Angeklagten wird vorgeworfen, Kunden bundesweit schlüsselfertige Anlagen versprochen, diese jedoch nie ans Netz angeschlossen zu haben. Laut Staatsanwaltschaft entstand in 41 Fällen ein Gesamtschaden von über 12 Millionen Euro. Bis Ende Januar sind 30 weitere Verhandlungstermine angesetzt. An der Elbe und in den Kiesgruben wird ja gern mal gegrillt. Allerdings auch dort, wo es verboten ist. Das Dresdner Ordnungsamt war deshalb gestern zu einer Großkontrolle unterwegs. Dabei wurden 7 unerlaubte Grillrunden und offene Feuer entdeckt. Die betroffenen Personen müssen Bußgelder zwischen 30 und 100 Euro zahlen. Wer zum Beispiel an der Elbe grillen will, findet dafür im Stadtgebiet mehrere öffentliche Grillplätze. Er soll Warnungen vor Stürmen und Sturzfluten verbessern und bei der Überwachung aktiver Waldbrände helfen. Dafür ist ein neuer europäischer Wettersatellit ins All gestartet. An Bord einer Ariane 6 Rakete hob der Satellit am späten Abend vom europäischen Weltraumbahnhof in Kourou in Französisch-Guyana ab. Endlich rollt in der Fußball-Bundesliga wieder der Ball. In der Münchner Allianz Arena eröffnen heute Abend der FC Bayern und der VfB Stuttgart die 64. Bundesliga-Saison. Titelverteidiger Bayern gilt auch in der neuen Spielzeit als großer Favorit. Thomas Thonfeld.
16: Mit 16 Punkten Vorsprung sicherten sich die Bayern in der letzten Saison den Titel. Und die große Frage ist natürlich, kann sie ein Team stoppen und die Liga zumindest ganz oben etwas spannender machen? Vize Dortmund, der sich gut verstärkt hat, Leipzig oder vielleicht auch der erste Gegner der Bayern aus Stuttgart. 14 Auftaktspiele in Serie haben die Münchner nicht verloren bei 12 Siegen.
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17: Einen wunderbaren Start in den heutigen Freitag, in ein hoffentlich entspanntes Wochenende für Sie. Die Temperaturen passen auf jeden Fall zum ersten Thailand-Festival auf dem Altmarkt. Geht ja heute los. Die gehen nämlich auf bis zu 29 Grad rauf, streckenweise. Dazu ist der Rest allerdings so ein bisschen wechselhaft. Also der Wind kann auch ganz schön aufdrehen und gegen Abend oder vielleicht schon vorher kann es auch mal den ein oder anderen Tropfen geben. Morgen auch erstmal ziemlich unbeständiges Wetter mit etwas Regen und vereinzelt vielleicht sogar ein Gewitter. Aber später lockert es dann Stück für Stück auf, wird etwas besser werden. Und der neueste Blitzer steht in Langebrück, Dresdner Straße vor dem Lindenhof. Danke fürs Bescheid geben. Gute Fahrt.
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0: Live am Freitag, jetzt wissen wir über alles Wichtige Bescheid. Können wir ganz entspannt die nächste Hit-halbe Stunde starten. Gleich mit den 80ern von Cyndi Lauper, All Through the Night. Und davor starten wir mit Tiesto und Lay Low. Um genau 6:12 geht los.
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19: Okay.
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0: Alex Warren, Fever Dream.
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0: In genau 10 Minuten haben wir es 12:30. An diesem Freitag. Am Wochenende gehen die Temperaturen in Deutschland leicht zurück und pendeln sich so bei 25 Grad ein. Das ist genau das Wetter, bei dem man auf der Straße gleichzeitig Menschen in kurzer Hose und Leute mit dicker Daunenjacke trifft. Wir gucken gleich mal, was uns hier am Wochenende erwartet in einem frischen Wetter-Update. Und direkt danach geht's weiter mit Leonie und Don't Worry. Das und noch ganz viel mehr. Gleich hier bei mir.
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0: Es ist schwülwarm heute in Dresden. Stadt- und Landtemperaturen um 29 Grad. Dazu relativ viele Wolken. Morgen unbeständiges Wetter mit Regen und einzelnen Gewittern bei Höchsttemperaturen um 21 Grad. Hallo auf die Straßen. Wir haben die A17 Prag Richtung Dresden zwischen Grenzübergang Breitenau-Schönwald und Bad Gottleuba. 1 Kilometer Stau plus 10 Minuten. Dann im Lockwitzgrund zwischen Dresden und Gomsen in beiden Richtungen sind Rinder unterwegs. Vorsicht. Und zwischen dem Abzweig nach Maxen auf der S178 und Wesenstein eine Ölspur. Geblitzt wird in Langebrück, Dresdner Straße vor dem Lindenhof. Das ist
19: der Superblitzer.
0: Gute Fahrt für Sie.
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0: Gleich die 90er mit R.E.M. und jetzt Leonie. Haben Sie einen schönen Freitag.

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1: Ja, das ist ein krasses Konzertwochenende bei uns in Dresden. Heute und morgen unheilig am Elbufer. Am Samstag dann die Toten Hosen in der Rinne. Und es gibt das erste Thailand-Festival bei uns in Dresden. Auf dem Altmarkt mitten im Zentrum unserer Stadt. Da gibt's viele Stände mit leckerem Streetfood, mit thailändischen Lebensmitteln, Obst, Gemüse. Viele andere Dinge, die mit Thailand zu tun haben. Unter anderem auch eine sehr, sehr stimmungsvolle Bühnenshow bis spät in den Abend. Der Eintritt ist frei.
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0: bad memories. Es ist 12:45 an diesem Freitag. Radio Dresden. Der norwegische König Harald ist im Alter von 89 Jahren gestorben. Wir informieren Sie gleich über alle Themen dieses Tages in unseren Nachrichten um 10:50.
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5: Mit Anke Wolf, schönen guten Tag. Die Messer sind sprichwörtlich gewetzt. Der Streit um den Neubau der Carola-Brücke verschärft sich. Das Planungsbüro Grassel hat bei der Stadt offiziell Rüge eingereicht und fordert den Ausschluss der Konkurrenz. Nach einer eigenen anwaltlichen Prüfung der Entwürfe von LAP sowie FECOR und TSSB sieht Grassel mehrere Ausschreibungsbedingungen als verletzt an. Die Gegenseite reagierte umgehend. Für heute Nachmittag hat das Planungsteam FECOR-TSSB zu einem Pressetermin geladen, um unter anderem zu den Vorwürfen Stellung zu nehmen. Das schlimme Unwetter in der sächsischen Schweiz Ende Juli hat die Natur stark zerstört. Nun laufen die Aufräumarbeiten, bei denen umgestürzte und gefährdete Bäume mit einem Hubschrauber abtransportiert werden. Uwe Baumeister, Leiter des Nationalparks, ist sich sicher, dass sich der Wald dort wieder gut erholen wird.
6: Der Wald selbst wird sich erholen, der Wald wächst, die Natur hat hier Kraft. Es wird, denke ich, einige Jahre dauern, aber ich würde mal prognostizieren, in 2-3 Jahren ist hier alles wirklich auch wieder sehr grün. Unabhängig davon, dass ja auch nicht alles beräumt wird, sondern dass wir auch Waldstrukturen in den Flächen weiter haben werden und ein Teil des Schadholzes ja ausgeflogen wird.
5: Mit 2 Konzerten am Elbufer feiern unheilig heute und morgen ihr Comeback bei uns in Dresden. Beide Abende sind restlos ausverkauft. Fans aus ganz Deutschland haben sich weit im Voraus ihre Tickets gesichert. Auch in der Rinne wird's ziemlich laut, denn dort spielen morgen die Toten Hosen. Trink aus, wir müssen gehen, heißt die aktuelle Tour, mit der sie Station in der Landeshauptstadt machen. Alle Infos für Besucher gibt's bei uns im Netz und in der App. Verbraucherschützer fordern strengere Social-Media-Regeln für Kinder in Deutschland. Anlass ist ein Vergleich in den USA, der Meta zu Änderungen seiner Apps für Minderjährige verpflichtet. Verbraucherzentrale Chefin Popp fordert mehr. Plattformen müssten von vornherein sicher sein, statt nur Nutzungsgrenzen zu setzen. Riskante Funktionen sollten erst für Erwachsene freigeschaltet werden, sagte Popp dem Redaktionsnetzwerk Deutschland. Er war der älteste regierende Monarch Europas. Jetzt ist der norwegische König Harald im Alter von 89 Jahren gestorben. Aus Oslo, Sigrid Harms.
7: König Harald war ein Monarch der alten Schule. Abdanken kam für ihn nicht in Frage. Wir halten durch bis zum Bitter End, war sein Motto. Auch wenn es ihm gesundheitlich immer schlechter ging. Er war ein König zum Anfassen, reiste bis ins kleinste Dorf, schüttelte Hände und hörte zu.
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8: Es ist relativ wolkig heute Nachmittag bei uns in Dresden, Stadt und Land. Außerdem schwül warm, Topwerte um 29 Grad. Morgen relativ viele Wolken, immer wieder ist Regen möglich, teilweise auch Gewitter. Höchsttemperaturen morgen um 21 Grad. Hallo auf die Straßen A13 Berlin Richtung Dresden, zwischen Ruhland und Ortrand, Gegenstände auf der Autobahn, Vorsicht. In Riesa, Friedrich-List-Straße, ein Metallteil auf der Straße, dort, wenn man auf die Kasernenstraße fährt. Und im Kreis Sächsische Schweiz-Osterzgebirge S178, zwischen dem Abzweig nach Maxen und Wesenstein eine Ölspur. Blitzer, Langebrück, Dresdner Straße vor dem Lindenhof. Gute und sichere Fahrt für Sie.
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8: Live und in Farbe an diesem Freitag. Gleich ist wunderschöner 80er Sound dabei aus dem Jahr des Mauerfalls aus 89. Roxette und Listen to Your Heart. Davor starten wir jetzt mit Panic at the Disco, die nächste Hithalbe Stunde. Hier ist High Hopes um 6 vor 1 geht los.
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0: Der WM-Song 2026, Shakira und Burna Boy mit Die Die. Immer noch die aktuelle Nummer 1 in unseren Charts. Mein lieber Kollege Mark Matthew bastelt schon an der neuen Ausgabe. Morgen Abend kurz vor 18 Uhr geht's los. Und dann mal sehen, wo Die Die morgen Abend in unserem Countdown landet.
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0: In 11 Minuten ist es 13:30. Hier ist das Lieblingsradio bei der Arbeit an diesem Freitag und wir bringen uns gleich schon mal in die richtige Wochenendstimmung. Mit diesem wunderschönen 90er nämlich, Nana und Lonely, das und noch ganz viel mehr gleich nach einem ganz frischen Wetter- und Straßenupdate.
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19: Relativ viele Wolken heute Nachmittag bei uns in Dresden, Stadt und Land. Dazu schwül warm, Höchsttemperaturen um 29 Grad. Morgen relativ viele Wolken, immer wieder kann es ein bisschen regnen. Teilweise ist auch ein Gewitter möglich. Höchsttemperaturen morgen um 21 Grad, dazu sehr windig. Hallo auf die Straßen A13 Berlin Richtung Dresden zwischen Ruhland und Ortrand, Gegenstände auf der Autobahn. Dann haben wir in Riesa die Friedrich-List-Straße, dort ein Metallteil, Vorsicht. Und Kreis Sächsische Schweiz aus der Erzgebirge S178 zwischen Abzweig nach Maxen und Wesenstein eine Ölspur. Blitzer in Langebrück, Dresdner Straße vor dem Lindenhof. Wenn Sie mehr entdecken, bitte anrufen 03x800 und die 4.
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19: Und mit Ihnen. Ich freue mich, dass Sie dabei sind. Kommen Sie gut Richtung Wochenende mit uns.

0: Mit Ed Sheeran machen wir gleich weiter.
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0: Am Freitagnachmittag in Köln läuft ja derzeit die Gamescom, die weltgrößte Messe für Computer- und Videospiele. Und mittendrin ist mein Kollege Jannis Müller.
2: Und auch Sachsen ist natürlich mit dabei. Die Computerspielszene des Freistaates trifft sich hier. Unter anderem auch dabei Joyjab aus Waldenburg. Und hier ist der Max. Max, grüß dich erstmal.
3: Hi, grüß dich.
2: Was habt ihr denn hier vorzustellen auf der Gamescom? Was habt ihr Schönes vorbereitet?
3: Ich glaube, von unserer Seite, also jetzt hier aus Sachsen, sollten es so um die 10 Spiele sein, die man hier anzocken kann. Für uns speziell ist es jetzt so ein kleines Casual-Spiel. Man braucht ein bisschen Strategie. Insgesamt ist hier aber wirklich für jeden was dabei. Mag man vielleicht ein paar Rätselspiele, mag man eher was mit Action. Wir haben hier wirklich ein ganz, ganz diverses Portfolio von vielen Indie-Studios und für jeden ist ja, denke ich, ein Game zu finden.
2: Auf Sachsen blickend, was die Computerspielszene angeht, wie schätzt du das so ein bisschen ein in Sachsen?
3: Also ich glaube, bei Sachsen sind wir jetzt langsam in so einem Bereich, da rollt der Ball ordentlich los. Also hier auf der Gamescom viele Auftritte. Jetzt ist es nicht nur, dass wir hier im Raw Talent vertreten sind, wir haben diesen riesigen Sachsen-Stand unten. Für mich auch so ein kleiner Wow-Effekt. Man kommt unten in die Business Area rein. Du hast den Stand NRW, du hast den Stand Sachsen direkt daneben, diesen riesigen grünen Block Saxony Games, ein Riesenposter, auch mit unseren Spielen drauf, also unseren Charakteren, saugeil zu sehen, wenn man so in die Gamescom reinkommt und du hast da einfach deinen Charakter in riesig auf diesem Plakat.
2: Die Spiele, die ihr jetzt gemacht habt, da steckt natürlich eine Menge Zeit drin. Kannst du ungefähr abschätzen, wie lange ihr da jetzt schon dran gewerkelt habt?
3: Ja, also es ist tatsächlich sehr, sehr unterschiedlich von Projekt zu Projekt. Wir versuchen es für uns jetzt ein bisschen schneller und agiler zu halten. Natürlich, so ein Spiel ist dann aber nicht unter einem Jahr draußen. Also viele Spiele pendeln sich hier, denke ich, in einem Bereich ein von einem Jahr bis 3-4 Jahre für die wirklich größeren Projekte. Also da steckt eine Menge Arbeit dahinter.
2: Dann hoffen wir auf ein tolles und erfolgreiches Wochenende für euch. Dankeschön.
3: Vielen Dank.
0: Die Gamescom in Köln und mittendrin mein Kollege Jannis Müller. Dankeschön. Die Gamescom läuft noch bis zum Sonntag.

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0: 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Ich bin Marcel Wenske, wünsche Ihnen ein ganz schönes Wochenende. 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
14: Mit Michael Daub, guten Tag. Der Countdown für das Jubiläumsgastmahl Dresden ist bunt läuft. Am kommenden Montag ist es bereits zum 10. Mal soweit. Mehr als 280 Tische werden dazu auf dem Neumarkt vor der Frauenkirche aufgestellt. Mitbegründer Gerhard Ehninger.
15: Die Verschiedenheit stärkt uns, wenn Ukrainer ihre Lieder singen in einer Fröhlichkeit, Theaterleute Gedichte rezitieren. In diesem Jahr werden die Religionsgemeinschaften gemeinsam eine kurze Andacht machen, dass wir an diesem tollen Platz auch die darum herum sind und das Symbol Frauenkirche auch nach außen kommt.
14: Jeder, der will, kann ab 16 Uhr vorbeischauen, essen und Getränke probieren und sich mit anderen austauschen. Das Gastmahl steht für Weltoffenheit, Vielfalt und Toleranz. Die Zahl der Arbeitslosen in Dresden hat sich im August nur geringfügig nach oben verändert. Etwas mehr als 23.000 Menschen sind derzeit ohne Job. Der Anstieg ist laut Arbeitsagentur, wie auch im vergangenen Monat, darauf zurückzuführen, dass viele Jugendliche nach dem Ende der Ausbildung nicht nahtlos ins Berufsleben einsteigen. Der norwegische König Harald ist im Alter von 89 Jahren gestorben. Das teilte das norwegische Königshaus mit. Damit ist sein Sohn Hakon der neue König von Norwegen. Harald saß mehr als 3 Jahrzehnte auf dem norwegischen Thron. Zuletzt hatte der älteste amtierende Monarch Europas wiederholt mit gesundheitlichen Problemen zu kämpfen. Der Bau der neuen Eisenbahnbrücke über die Hamburger Straße geht sichtbar voran. Am Wochenende wird erneut ein Brückenteil mit einem großen Kran eingehoben. Dazu muss die Hamburger Straße von heute Abend an bis Montag voll gesperrt werden. Die DVB leiten deshalb auch die Buslinien 68 und 92 um. Sie fahren in beiden Richtungen über die Kossebauder Straße, Tonbergstraße und Flügelweg. In Altkotta gibt es einen zusätzlichen Halt. Verbraucherschützer fordern strengere Social-Media-Regeln für Kinder in Deutschland. Anlass ist ein Vergleich in den USA, der Meta zu Änderungen seiner Apps für Minderjährige verpflichtet. Verbraucherzentrale-Chefin Pop fordert mehr. Plattformen müssten von vornherein sicher sein, statt nur Nutzungsgrenzen zu setzen. Riskante Funktionen sollten erst für Erwachsene freigeschaltet werden, sagte sie dem Redaktionsnetzwerk Deutschland.
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16: Es kann durchaus heute nochmal kräftige Regenschauer geben. Auch in der Nacht dann auch nochmal mit Gewitter 19 Grad. Morgen unbeständig mit Regen und Gewittern 21. Am Sonntag wechselhaft 26 Grad. Auf dem Emanuel-Goldberg-Platz Ampelausfall hier bei uns in Dresden. In Riesa auf der Friedrich-List-Straße. Metallteil auf der Fahrbahn. Vorsicht. Und dann haben wir noch einen Blitzer in Langebrück auf der Dresdner Straße am Lindenhof. Staus und Blitzer. Gern melden, kostenlos unter 03x800 und T4 oder per WhatsApp. Sprachnachricht, die Nummer gibt es wie immer bei uns im Netz unter radiodresden.de. Dankeschön fürs Melden und wo es geht, eine gute und vor allem sichere Fahrt in Richtung Wochenende.
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18: Jo, Mensch, Freitagnachmittag, es geht ins Wochenende und da wird eine Menge los sein hier bei uns. Und falls Sie so ein bisschen planlos sind oder so viele Dinge sich vorgenommen haben, dass Sie gar nicht wissen, wo sollen Sie anfangen und wo sollen Sie enden, wir haben da unsere kleine, aber feine Wochenendvorschau für Sie vorbereitet. Und vorher gibt's richtig coole Mucke, da freue ich mich drauf. Ich fange mal an von unten, also Kaigo und Donna Summer mit Hot Stuff. Den aktuellen Hit von Teddy Swims haben wir. Laura Branigan mit Self Control und jetzt heißt es Gimme, Gimme, Gimme. Mit Scamper and the Donny.

0: So, wichtige Meldung vom Verkehrsdienst A9 Halle Leipzig Richtung Berlin in Höhe wieder mal. Achtung, brennendes Fahrzeug auf der Autobahn. Bitte fahren Sie besonders vorsichtig auf der A9 Richtung Berlin in Höhe wieder mal. Brennendes Fahrzeug auf der Autobahn.
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0: 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Auch wenn das Wochenendwetter etwas durchwachsen werden wird, wir starten mit guter Laune ins Wochenende und da wird hier bei uns in Dresden Stadt und Land eine Menge los sein. Unsere Andrea hat für Sie mal in den Veranstaltungskalender geschaut.
1: Das wird wieder ein cooles Konzertwochenende. Viel Spaß bei den Toten Hosen in der Rinne, bei den Filmnächten auch ausverkauftes Haus mit Unheilig. Aber ein Plätzchen am Elbufer für Sommerpicknick mit Live-Musik geht ja immer. Hier kommt eine schöne Extra-Einladung.
2: Hey, hier ist die Tessa von Tarnwestheit Langfurt. Wir feiern am Wochenende bei uns im Waldbad großes Badfest. Mit der zweiten Wasserolympiade und am Abend Sommergaudi vom Karnevalsverein mit Programm und Disco. Am Sonntag haben wir im Bauernmarkt ein Oldtimer-Treffen und den Showtanz-Show der Nachwuchsgarten. Kommt alle vorbei, wir freuen uns auf euch.
1: Knuffige Alpakas streicheln und auf Kamelen reiten, das geht am Sonntag beim Hoffest im Alpakagarten Königsbrück. Dazu Zaubershow, Modenschau und Musik. Am Sonntag ist dann auch am Elbufer noch Grillen mit Rillen, Plattenflohmarkt mit DJ und Ausstellung von Lars P. Krause und im Alaunpark der Dresdner Familienlauf zugunsten von UNICEF. Und ab heute und das ganze Wochenende die Tage des offenen Weingutes mit vielen Leckereien, Weinverkostungen und Musik mitten auf dem Weinberg. Das wird herrlich.
0: Na, egal wie das Wochenendwetter wird, wir machen das Beste draus und wünschen Ihnen und euch natürlich ganz viel Spaß.

0: 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Und wenn du nicht mehr weiter weißt, dann bilde einen Arbeitskreis für das Thema KI. Ist das für die Bundesregierung allerdings nicht gut genug? Die braucht mehr, etwas Größeres, ja, eine ganze Bundesagentur. Welche verrät Ihnen gleich mein Kollege Sven Günther in Klartext in ein paar Minuten.
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10: Achtung, es gibt eine offizielle Unwetterwarnung vor Starkregen heute Nachmittag. Der lässt danach, aber es bleibt regnerisch auch in der Nacht bei 17 Grad. Morgen dann erst einmal Regen. Später kommt die Sonne raus bei 25 Grad. Am Sonntag gibt's den Sonne-Wolken-Mix. Auf dem Emanuel-Goldberg-Platz gibt's einen Ampelausfall. Bitte Vorsicht. Und A13 Dresden Richtung Berlin zwischen der Anschlussstelle Radeburg und Thiendorf. 3 Kilometer Stau, Viertelstunde dauert es hier länger. Und geblitzt wird in Langebrück auf der Dresdner Straße am Lindenhof. Staus und Blitzer gern melden, wie immer kostenlos unter 03x800 und die 4 oder per WhatsApp-Sprachnachricht. Die Nummer gibt es bei uns im Netz unter radiodresden.de. Vielen Dank.
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10: Wunderschönen Start ins Wochenende jetzt mit Leonie. By your side.

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1: Wenn man sich mit den Experimenten der Bundesregierung zur künstlichen Intelligenz befasst, stößt man schnell auf die Bundesagentur für Sprunginnovationen. Dort sollen kreative Ideen geprüft und möglicherweise gefördert werden. Aber so gut der Gedanke auch sein mag, ich kann nur mit dem Kopf schütteln. Braucht es dafür wirklich eine neue Bundesagentur, wenn in den Wirtschafts- und Forschungsministerien von Bund und Ländern mehr als 7000 Menschen arbeiten? Ist von denen keiner willens oder in der Lage, diese Aufgabe zu übernehmen? Offensichtlich nicht. Also baut man eine neue Struktur auf. Mit eigenen Büros, eigenem Personal, eigenem Budget für Werbung und Reisen. Allein dafür muss der Steuerzahler 30 Millionen Euro auf den Tisch legen. Weitere 200 Millionen werden für mögliche Förderprojekte bereitgestellt. Geld, was man sich getrost sparen könnte. Die Bundesagentur für Sprunginnovationen wird von den Verantwortlichen Sprint abgekürzt. Das soll wohl nach Modernität und Schnelligkeit klingen. Von mir bekäme sie ein Stoppschild.

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0: Sie merken schon, wir haben heute ein bisschen unsere Musik dem Wetter ausgerichtet. Mit Sonic schauen wir in den Himmel, Sky. Auch wenn es jetzt regnen sollte, verlieren Sie nicht die gute Laune. Es geht in Richtung Wochenende gleich mit Kultmusik aus den 80ern von Michael Jackson und Bad.
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0: Mit Michael Daub, guten Tag. Die Kesselsdorfer Straße wird ab Montag zur Einbahnstraße. Das Tiefbauamt lässt zwischen Kapellenweg und Uthmannstraße die Fahrbahn sanieren. Diese wird dazu halbseitig gesperrt. Die Arbeiten dauern voraussichtlich bis Mitte September. Stadteinwärts rollt der Verkehr weiterhin, stadtauswärts wird über den Alt-Gorbitzer Ring bzw. die Julius-Valtay-Straße umgeleitet. Das betrifft auch die Buslinien der DVB. Die Vorbereitungen für das 10. Gastmahl Dresden ist bunt, laufen auf Hochtouren. Am kommenden Montag werden mehr als 280 Tische auf dem Neumarkt vor der Frauenkirche aufgestellt. Maria Noth, die Geschäftsführerin der Stiftung Frauenkirche.
16: Wir als Religion nennen, ich sage es jetzt wirklich so, weil ich stehe zwar als Vertreterin der Frauenkirche, aber wir können hier ganz viele Religionen auch mitdenken, sollten ja auch dieses Thema Begegnung, Miteinander sein, Offenheit, Toleranz, das ist unsere Kernbotschaft, ja, das finde ich schon wichtig.
0: Weit mehr als 200 Organisationen, Firmen, Bildungseinrichtungen oder Vereine nehmen am Jubiläumsgastmahl teil. Ab 16 Uhr können Dresdner und Gäste an den Tischen Platz nehmen, gemeinsam essen und sich kennenlernen. Nach einer gefährlichen Körperverletzung in Gorbitz hat die Polizei zwei Männer festgenommen. Die 20 und 29 Jahre alten Deutschen hatten Mittwochabend am Amalie-Dittrich-Platz eine 45-jährige Frau geschubst, geschlagen und mehrfach ins Gesicht geschlagen. Vorausgegangen war ein gemeinsames Trinkgelage. Das Opfer musste unter anderem mit gebrochener Nase ins Krankenhaus. Laut Polizei handelt es sich um eine Transperson. Die Tat hänge vermutlich damit zusammen, so die Ermittler. Eine vierköpfige deutsche Familie ist im Katastrophengebiet in Nepal gerettet worden. Sie sei zusammen mit anderen Geretteten per Hubschrauber zu einem Camp gebracht worden, sagte ein Armeesprecher. Unterdessen ist die Zahl der Todesopfer nach der Flutkatastrophe im Himalaya-Gebirge auf mehr als 500 gestiegen. Hunderte werden noch vermisst. Das Landgericht Braunschweig macht Hinterbliebenen des Germanwings-Absturzes wenig Hoffnung auf zusätzliches Schmerzensgeld. Die Kammer geht davon aus, dass die Klage keine Erfolgsaussicht hat. Ansprüche seien eher gegen die Fluggesellschaft geltend zu machen. 30 Hinterbliebene fordern jeweils bis zu 110.000 Euro von der Bundesrepublik, weil die Flugtauglichkeit des Co-Piloten nicht ausreichend überwacht worden sei.
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17: So, jetzt hat's uns auch erwischt. Regen geht hernieder. Es gibt eine offizielle Unwetterwarnung vor Starkregen. Also wenn Sie nicht unbedingt raus müssen, bleiben Sie drin. In der Nacht bleibt es regnerisch, wird ein bisschen weniger. 17 Grad. Morgen erst einmal ein paar Wolken und Regen. Später kommt die Sonne raus und am Sonntag wird's dann schön mit 26 Grad auch wieder warm. Auf dem Emanuel-Goldberg-Platz Ampelausfall hier bei uns in Dresden. A13 Richtung Berlin zwischen Anschlussstelle Radeburg und Anschlussstelle Thiendorf. 4 Kilometer Stau und geblitzt wird in Langebrück auf der Dresdner Straße am Lindenhof. Staus und Blitzer gern melden, wie immer kostenlos unter 03x800 und die 4 oder per WhatsApp-Sprachnachricht. Sie wissen, die Nummer gibt's bei uns im Netz.
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17: Die Aufräumarbeiten an der Felsenbühne raten, die laufen auf Hochtouren. Die umgestürzten Bäume werden mit Hubschraubern ausgeflogen. Für dieses Jahr ist die Saison leider gelaufen. Aber die Theaterleute haben grünes Licht für 2027 bekommen. Die ganze Geschichte.

0: Birthday with me, Sam Smith. Herrlich, das ist Ihr Freitagnachmittag gleich mit Kanen und Wave and Fleck, der weltweite Sommerhit zur Fußball-WM 2010.
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2: Nachdem die Felsenbühne in Rathen mit dem schweren Unwetter Ende Juli völlig zerstört wurde, laufen die Vorstellungen gerade woanders. Bis dort wieder Stücke gespielt werden können, wird es wahrscheinlich noch eine Weile dauern. Aber Intendant Manuel Schöbel, für die nächste Saison sieht es doch eigentlich ganz gut aus, oder?
3: Wir freuen uns sehr, dass wir ab Mitte Mai wieder spielen können. Im Moment spielen wir an Ausweichspielstätten, freuen uns sehr, dass wir willkommen geheißen wurden, zum Beispiel in Graupa, dass wir jetzt nach Bischofswerda fahren können mit Pippi Langstrumpf. Und unsere Zuschauer sind uns sogar gefolgt. Touristen, die hier Übernachtung gebucht haben, sind dann an die anderen Orte gefahren. Also das ist das, was mich im Moment bewegt. Und dann schauen wir alle voraus, ob wir Ende September, Anfang Oktober anfangen können, Winterfest machen auf der Felsenbühne und Reparaturarbeiten vornehmen. Die werden aber diesmal etwas ausführlicher ausfallen.
2: Ja, die Daumen sind aber gedrückt, dass es hier nächstes Jahr wieder normal weitergehen kann. Ich bin Pauline Möckel und sage damit liebe Grüße aus Rathen.
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0: Mustang. The Reason is You. Das ist ja ein tolles Motto für eine Liebeserklärung kurz vorm Wochenende. Ihr Lieblingsradio gleich mit Kato. Turn the lights off. So klingt der Sound für Dresden, Stadt und Land. Gleich gibt's mehr davon.
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8: So, das Gröbste in Sachen Regen haben wir erst einmal überstanden, aber es bleibt regnerisch auch in der Nacht bei 17 Grad. Morgen erst einmal viele Wolken, dann kommt die Sonne raus und am Sonntag wird es richtig schön. Mit 26 Grad wird es auch wieder richtig warm. Auf dem Emanuel-Goldberg-Platz immer noch Probleme mit den Ampeln. Bitte Vorsicht, A13 Berlin-Dresden zwischen Schönborn und Radeburg. 4 Kilometer Stau, 20 Minuten dauert es hier länger. In der Gegenrichtung zwischen Marsdorf und Tiendorf 4 Kilometer Stau und den Blitzer in Langebrück auf der Dresdner Straße am Lindenhof. Staus und Blitzer gern melden kostenlos unter 03x800 und die 4 oder Sie schicken uns eine WhatsApp-Sprachnachricht. Die Nummer gibt's unter radiodresden.de. Vielen Dank.
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8: Es geht ins Wochenende.

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1: Ja, morgen geht's vielleicht zum Sommerfest vom Verein Ufer in der alten Gärtnerei Pieschen. Da geht's früh um 9 los mit Yoga und dann ist dann dort den ganzen Tag Programm. Es kann gebastelt werden, Tischtennis kann man spielen oder man macht bei dem Garten Bingo mit. Außerdem gibt's auch kleine Ausstellungen, Live-Konzerte und sogar einen Kleidertausch. Also gern einfach mal ein paar Klamotten mitbringen und mit 9 wieder nach Hause gehen. Für die Stärkung zwischendurch ist auch gesorgt mit Kaffee und Kuchen. Und abgeschlossen wird der Tag dann mit DJ-Musik, also da wird's auf jeden Fall nicht langweilig.
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0: Das ist nicht nur irgendein Song namens Jerusalem, das ist Kult, gerade in Corona-Zeiten sind viele aus den medizinischen Bereichen auf die Straße gegangen, haben nach dieser Musik eine Choreografie getanzt und ich finde das immer wieder faszinierend, wenn ich irgendwo mal Disco mache, dann läuft dieser Song und dann stehen da ganz viele auf der Tanzfläche und bewegen sich. Also, wir bringen Sie gut ins Wochenende, auch wenn das Wetter noch ein bisschen am Arbeiten ist, wir machen das Beste draus und deshalb gibt es gleich Kultmusik aus den 80ern von Bonnie Tyler, Total Eclipse of a Heart.
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0: Mit Michael Daub, guten Tag. In der Ausländerbehörde an der Lignerallee hat am Vormittag ein Mann versucht, ein Feuer zu entzünden. Zudem bedrohte der 34-Jährige einen Mitarbeiter mit einem Messer. Laut Polizei war der Staatenlose offenbar mit einem Dokument nicht einverstanden, das ihm ausgehändigt worden war. Er begann daraufhin mit einer brennbaren Flüssigkeit zu zündeln. Security-Mitarbeiter konnten Schlimmeres verhindern. Die alarmierte Polizei überwältigte den Mann, verletzt wurde niemand.
17: In Söbringen darf künftig auf einer weiteren Fläche Kies abgebaut werden. Das Sächsische Oberbergamt hat den geplanten Tagebau genehmigt. Dagegen hatten Anwohner jahrelang protestiert. Es handelt sich um eine Fläche von etwa 30 Hektar. Dazu gehört auch eine Förderbandanlage zum Tagebau Birkwitz-Pratschwitz. Damit soll das Material zum Kieswerk Borsberg transportiert werden. Die Anwohner befürchten Lärm und negative Auswirkungen auf die Natur. Die sächsische Tourismusbranche geht mit Rückenwind in die zweite Jahreshälfte. Mehr als 3,7 Millionen Menschen haben bis Juni den Freistaat besucht. Das sind 2,6% mehr als im Vorjahresvergleich. Die Gewinner dabei sind die Stadt Dresden, gefolgt von Leipzig und der sächsischen Schweiz. Bei den Übernachtungszahlen gab es hier ein deutliches Plus zwischen 3,5 und etwas über 2%. Und auch der Campingtrend hält an, trotz eines kleinen Dämpfers im Juni. Mit einem Zuwachs von fast 36% liegen die Campingübernachtungen in Sachsen weiterhin massiv über dem Vor-Corona-Niveau von 2019. Endlich rollt auch in der Fußball-Bundesliga wieder der Ball. Heute Abend eröffnet Meister Bayern München mit einem Heimspiel gegen den VfB Stuttgart die 64. Bundesliga-Saison. Der Titelverteidiger gilt auch in der neuen Spielzeit als großer Favorit. Thomas Thonfeld berichtet.
18: Mit 16 Punkten Vorsprung sicherten sich die Bayern in der letzten Saison den Titel. Und die große Frage ist natürlich, kann sie ein Team stoppen und die Liga zumindest ganz oben etwas spannender machen? 14 Auftaktspiele in Serie haben die Münchner nicht verloren bei 12 Siegen. Und einer unter den 75.000 im Stadion wird heute ganz genau hingucken. Jürgen Klopp, der neue Bundestrainer.
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19: So, die Temperaturen sind ja sehr angenehm, aber es kann immer wieder mal eine kurze Husche geben, auch in der kommenden Nacht bei 20 bis 17 Grad. Morgen dann erst einmal am Vormittag viele Wolken, dann kommt die Sonne raus und die sorgt für gute Laune. Temperaturen gehen rauf und am Sonntag bleibt es dann trocken bei 26 Grad. Ein Hallo auf die Straßen in Pirna auf der B172 zwischen Gritsch und Einsteinstraße, hohes Verkehrsaufkommen. Viertelstunde dauert es hier länger. A13 Berlin Richtung Dresden zwischen Schönborn und Radeburg. 3 Kilometer Stau. Halbe Stunde dauert es hier länger. In der Gegenrichtung zwischen Marsdorf und Tiendorf 6 Kilometer Stau. Auch hier eine halbe Stunde mehr einplanen. Dankeschön fürs Melden und eine gute Fahrt.
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19: In reichlich einem Monat wird das Jugendwort des Jahres 2026 verkündet. Seit heute stehen die drei Finalisten fest. Susanne Daubner von der Tagesschau kann die immer so wirklich wunderschön würdevoll vortragen.
20: Crash out. Peak. Rage bait.
19: Und wenn Sie, so wie ich, auch ein bisschen ratlos sind, wenn es darum geht, was die Teenies damit sagen wollen, wenn Sie diese Worte verwenden, bleiben Sie dran. Kurz nach 4 klären wir Sie auf.

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1: Jennifer Lopez und David Guetta. Save me tonight. 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

0: Jedes Jahr wird über das Jugendwort des Jahres abgestimmt. Und das sind in diesem Jahr die drei Jugendwörter, unter denen das Gewinnerwort am Ende ausgewählt wird. Crash Out, Peak und Rage Bait. Pauline Möckel aus unserer Redaktion, du bist ja altersmäßig ganz nah dran an diesen Wörtern. Gehen wir doch mal durch. Rage Bait.
1: Bedeutet, dass jemand absichtlich mit offensichtlichen Falschbehauptungen oder manchmal auch mit seinem Handeln provoziert.
0: Ja, und Peak?
1: Ja, wenn etwas Peak ist, dann ist es das Beste vom Besten, also der absolute Höhepunkt oder einfach eine 10 von 10.
0: Und zum Schluss Crash Out.
1: Das bedeutet, dass man quasi komplett die Fassung verliert. Also zum Beispiel, wenn mein Akku gleich ausgeht, dann gehe ich komplett Crash Out.
0: So, jetzt können Sie mitreden heute Abend am Abendbrottisch. Reichlich einen Monat noch, dann steht das offizielle Jugendwort 2026 fest.

0: Der Kollege heißt Mika. Relax, take it easy. Passendes Motto für den Start ins Wochenende. Ihr Lieblingsradio gleich. Lassen wir ein bisschen die Hüften kreisen mit Shakira. Hips don't lie. Ja, klingt gut, ist gut. Das ist der Sound für Dresden, Stadt und Land. Gleich gibt's mehr davon.
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13: So ein bisschen Sonne sollten wir heute Nachmittag noch abbekommen. Aber Abend kann es dann wieder Regen geben, auch in der Nacht bei 17 Grad. Morgen zunächst Regen, später kommt die Sonne raus. Dann wird es ein schöner Samstag. Sonntag bleibt es trocken bei 26 Grad. Achtung Autofahrer, auf der Tolkewitzer Straße, Ecke Altenberger Straße, Unfall, hat uns die Heidi gemeldet. Vielen Dank. A13 Berlin Richtung Dresden, zwischen Schönborn und Radeburg, 3 Kilometer Stau, halbe Stunde Zeitverlust in der Gegenrichtung. Zwischen Marsdorf und Hiendorf 5 Kilometer Stau, auch hier dauert es eine halbe Stunde länger. Und A4 Chemnitz Richtung Dresden, zwischen Dreieck Dresden West und Dresden Wildermann 6 Kilometer Stau. Dankeschön fürs Melden und was geht's? Eine gute Fahrt.
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13: Eigentlich sind wir fast schon im Wochenende. Wenn nicht, dann bringen wir sie gut rein. Hier mit Joe und Anna.

0: Wunderschönen Nachmittag, tollen Start ins Wochenende. Apropos, morgen geht's die Top-Hits der Woche mit dem lieben Kollegen Mark Matthew, der mal kurz den Abstecher ins Studio gemacht hat. Hallihallo.
1: Hallo Roman, grüß dich.
0: Was gibt's morgen in deiner Sendung?
1: Ja, mal sehen, ob es morgen Abend wieder Shakira auf die 1 geschafft hat. Ja, dann feiern wir den Spätsommer zum einen hier mit Aztec. Was für eine gute Laune-Nummer. Und ich stelle vor, den Charts-Rekord aus den USA. Kein Song stand länger auf der 1 in diesem Jahrtausend. Morgen Abend dann mehr zu Ella Langley. Und heute hat Gentleman sein neues Album rausgebracht, das da heißt Gratitude. Und da können wir ja schon mal die neue Single spielen, zusammen mit Michael Patrick Kelly.
0: Ja, und die heißt Wildfire, die hören wir jetzt. Die Top-Hits der Woche gibt's morgen ab 17.50 Uhr. Dankeschön, Marc, und ja, einen schönen Start ins Wochenende.

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1: 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Ne? Das ist so, diese riesen Baumstämme oder so. 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Ja,
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1: Im Schottenrock. Alles im Schottenrock. Okay. Stein der Männlichkeit zum Beispiel gibt es ja. Ne? Da haben so riesen Steine, so Felsbrocken. Die wiegen irgendwie, was weiß ich, 200 Kilo. 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Solche Sachen, Mani. Das ist schon sehr imposant.
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0: Da hat das Produzententeam von David Guetta ganze Arbeit geleistet. Die haben dem Star-DJ verschiedene Versionen vorgelegt und hat gesagt, ich möchte ganz gern Forever Young noch einmal richtig groß rausbringen, zusammen mit Ava Max. Und es ist ihm gelungen. Wunderschönen Nachmittag, tollen Start ins Wochenende gleich mit Kultmusik aus den 80ern im Original von Milli Vanilli und Girl, You Know It's True. Das und mehr gleich nach unseren News.
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13: Mit Michael Daub, guten Tag. In der Ausländerbehörde an der Ligner Allee hat am Vormittag ein Mann versucht, ein Feuer zu entzünden. Zudem bedrohte der 34-Jährige einen Mitarbeiter mit einem Messer. Laut Polizei war der Staatenlose offenbar mit einem Dokument nicht einverstanden, das ihm ausgehändigt worden war. Er begann daraufhin mit einer brennbaren Flüssigkeit zu zündeln. Security-Mitarbeiter konnten Schlimmeres verhindern. Die alarmierte Polizei überwältigte den Mann. Verletzt wurde niemand. Die Zahl der Arbeitslosen in Dresden hat sich im August nur geringfügig nach oben verändert. Etwas mehr als 23.000 Menschen sind derzeit ohne Job. Der Anstieg ist laut Arbeitsagentur wie auch im vergangenen Monat darauf zurückzuführen, dass viele Jugendliche nach dem Ende der Ausbildung nicht nahtlos ins Berufsleben einsteigen. Nach dem Tod von Harald dem V. heißt der neue König von Norwegen Hakon der VIII. Er hat sich am Mittag das gleiche Motto ausgesucht wie schon sein Vater und Großvater: Alles für Norwegen. Hakons Ehefrau Mette Marit ist die neue Königin. Die gemeinsame Tochter Ingrid Alexandra führt den Titel der Kronprinzessin als erste Thronfolgerin. Eine vierköpfige deutsche Familie ist im Katastrophengebiet in Nepal gerettet worden. Sie sei zusammen mit anderen Geretteten per Hubschrauber zu einem Armeecamp gebracht worden, sagte ein Armeesprecher. Fiona Reinhardt berichtet.
14: Währenddessen suchen Rettungskräfte in Nepal und China weiterhin nach mehr als 1.400 Vermissten. Darunter sind vermutlich auch noch weitere deutsche Touristen. Während die Bundesregierung von einer niedrigen zweistelligen Zahl deutscher Staatsangehöriger sprach, die derzeit vermisst würden, war bei der nepalesischen Tourismusbehörde von 8 vermissten Deutschen die Rede. Die Zahl der Toten in Nepal ist inzwischen auf mehr als 500 angestiegen.
13: Mit 2 Konzerten am Elbufer feiern Unheilig heute und morgen ihr Comeback in Dresden. Beide Abende sind restlos ausverkauft. Fans aus ganz Deutschland haben sich weit im Voraus ihre Tickets gesichert. Auch in der Rinne wird's laut. Dort spielen morgen die Toten Hosen. Trink aus, wir müssen gehen, heißt die aktuelle Tour, mit der sie Station in der Landeshauptstadt machen. 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
16: So, in der Nacht kann es nochmal ein bisschen Regen geben bei angenehmen 17 Grad. Morgen nochmal viele Wolken zum Start ins Wochenende. Später kommt die Sonne raus, 25 Grad. Sonntag wird es richtig trocken bleiben, auch richtig schön warm werden mit 26 bis 28 Grad. Der Blick auf die Straßen: Tolkewitzer Straße, Ecke Altenberger Straße, Behinderungen nach einem Unfall. A4 Richtung Chemnitz zwischen Dreieck-Nossen und Anschlussstelle Dresden-Wildermann, 8 Kilometer Stau, halbe Stunde Zeitverlust. Und A13 Berlin-Dresden zwischen Schönborn und Radeburg, 3 Kilometer Stau in der Gegenrichtung zwischen Marsdorf und Thiendorf, 6 Kilometer Stau. Staus und Blitzer melden kostenlos unter 0 3 mal 800 und die 4. Dankeschön.
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16: Wer darf denn nun die neue Carola-Brücke planen? Darüber ist ein regelrechter Streit zwischen den Architekten entbrannt. Heute hat sich ein Bewerber geäußert, nachdem andere wiederum auch ausgeholt hatten. Wir klären gleich mal, was da läuft und was das für die neue Brücke bedeutet. Und da gibt es noch eine Sofortmeldung vom Verkehrsdienst: A14 Leipzig Richtung Halle zwischen Gröbers und Halle Ost. Achtung, da kommt Ihnen ein Falschfahrer entgegen. Bitte nicht überholen. Vorsicht auf beiden Richtungsfahrbahnen auf der A14 Richtung Halle zwischen Gröbers und Halle Ost.

Noch einmal die Meldung vom Verkehrsdienst A14 Leipzig Richtung Halle. Zwischen Gröbers und Halle Ost, da ist ein E-Scooter-Fahrer auf der Autobahn unterwegs. Das alleine ist schon schlimm genug. Aber der Kollege kann links und rechts nicht unterscheiden und fährt in der Gegenrichtung und wundert sich, warum ihm plötzlich ganz viele Fahrzeuge entgegenkommen. Bitte Vorsicht auf der A14 Richtung Halle zwischen Gröbers und Halle Ost.

0: De Vincent Weiss hier mit dir. Wir starten ins Wochenende gleich mit Roxette und Milk and Toast and Honey.
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2: In dem ganzen Planungsstreit zur neuen Carola-Brücke hat sich heute das Planungsbüro FECO und TSSB zu Wort gemeldet. Bei denen soll es ja nicht mit rechten Dingen zugehen, sagt zumindest ein Mitbewerber. Es geht gerade ganz schön hin und her. Jan Tröber von TSSB weist die Vorwürfe aber zurück.
3: Da wundern wir uns darüber, dass viele Leute über andere Projekte sprechen. Vielleicht sollten die anderen auch lieber aufzeigen, welche positiven Seiten ihre eigene Brücke hat.
2: TSSB ist ja der Favorit der Dresdner. Bei der Verwaltung und den Experten liegt dagegen LAP vorne. Am Ende geht es aber darum, welche Brücke am schnellsten und günstigsten gebaut werden kann, ohne dass es dafür teure und aufwendige Planungen gibt.
3: Also es ist spannend. Man hat manchmal das Gefühl, es ist fast wie ein Krimi. Ich kann aber alle beruhigen, es bleibt bei einer Brücke. Hier werden keine Menschen sterben. Es geht nur um eine Brücke und diese soll doch bitte angemessen in dieser Stadt berücksichtigt werden.
2: Welche Brücke es wird, entscheidet dann nächste Woche der Stadtrat. Ich bin Pauline Möckel und ich sag mal so, hoffentlich kommt es dann auch zu einer Entscheidung.
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0: Kurt Cracker und Follow Me. Ne, das machen wir doch gern. Wir folgen Ihnen gerne ins Wochenende gleich mit Lucenzo und Danza Kuduro. Ein bisschen Partymusik ist doch cool, oder? So klingt der Sound für Dresden, Stadt und Land. Gleich gibt's mehr davon.
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4: So ein sehr durchwachsenes, spätsommerliches Wochenende wartet auf uns. Wir haben von allem was. Regen in der Nacht bei 20 Grad bzw. 17 Grad. Morgen dann nochmal ein bisschen Regen. Später kommt die Sonne raus. Sonntag wird es richtig schön mit 26 Grad. Warm und es bleibt trocken. Der Blick auf die Straßen. Teukewitzer Straße, Ecke Altenberger Straße. Immer noch Behinderungen nach einem Unfall. A4 Dresden Richtung Chemnitz zwischen Dresden-Altstadt und Wiesdorf. Achtung, da liegt ein totes Reh auf der rechten Spur. Vorsicht. A13 Richtung Berlin zwischen Radeburg und Tiendorf. 4 Kilometer Stau. 20 Minuten dauert es hier länger. Und ein Blitzer hier bei uns in Dresden auf der Günzstraße Richtung Elbe. Staus und Blitzer gern melden kostenlos unter 03x800 und die 4. Vielen Dank.
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4: Und gleich dem neuesten vom Sport.

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1: Und hier ist unser Mann für den Sport. Hier ist Jens Umreit.
2: Im neuen schicken Sondertrikot tritt Dynamo Dresden morgen beim Bundesliga-Absteiger Heidenheim an. Das ist ja das Trikot zum 300. Jahrestag der Grundsteinlegung der Frauenkirche. Sportchef Sören Gonder.
3: Fußballspiel geht trotzdem von 0-0 los und wir müssen auf ein paar andere Dinge schauen, als nur gut auszusehen. Aber das eine haben wir schon mal geschafft. Die Jungs sehen gut aus.
2: Beim morgigen Gegner, beim 1. FC Heidenheim, gab es zuletzt 2 Niederlagen. In der Liga bei Hertha BSC und im Pokal gegen Jederlo 2.
3: Jeder von uns kennt Frank Schmidt und jeder weiß, dass da am Samstag die Spieler auf dem Platz stehen werden, die gerade zu Hause bei ihnen die Tugenden, die beiden Niederlagen waren auswärts, das Heimspiel gegen Osnabrück, haben sie auch schon Schwächen in der Defensive offenbart, haben aber trotzdem 4 Tore geschossen und unabhängig von den Ergebnissen sind wir gewarnt und wissen, dass da ein angeschlagener Boxer auf uns zukommt und dass die immer am gefährlichsten sind, das weiß glaube ich jeder.
2: Mutig auftreten und was mitbringen aus Heidenheim, das ist das Ziel von Dynamo Dresden. Einmal konnte man dort gewinnen im Oktober 2017. Anstoß morgen 13 Uhr, 1500 Dynamo-Fans werden mit dabei sein. Am Sonntag spielen die Handballer vom HC Elbflorenz, die starten in die zweite Bundesliga, auswärts bei Bayer Dormagen und wollen auch in dieser Saison um den Aufstieg mitspielen. Trainer André Haber.
4: Ich möchte es gerne schaffen und dazu gehört, dass wir eine geile Saison spielen, eine gute Runde spielen, dazu gehört, dass wir ein bisschen besser sind als letztes Jahr, aber das haben wir uns auch vorgenommen.
2: Ebenfalls Sonntag, Heimspiel für die Footballer der Dresden Monarchs. Es geht im Steierstadion gegen Ravensburg. Kickoff ist um 15 Uhr. Und die Eislöwen, die sind am Wochenende im Sachsen-Lotto Cup gefordert, ihrem Vorbereitungsturnier, und treffen da heute Abend auf den tschechischen Erstligisten Liberec.
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13: Mit Michael Daub, guten Tag. Die Kesselsdorfer Straße wird ab Montag zur Einbahnstraße. Das Tiefbauamt lässt zwischen Kapellenweg und Uthmannstraße die Fahrbahn sanieren. Diese wird dazu halbseitig gesperrt. Die Arbeiten dauern voraussichtlich bis Mitte September. Stadteinwärts rollt der Verkehr weiterhin, stadtauswärts wird über den Alt-Gorbitzer Ring bzw. die Julius-Falteich-Straße umgeleitet. Das betrifft auch die Buslinien der DVB. Die Vorbereitungen für das 10. Gastmahl Dresden ist bunt laufen auf Hochtouren. Am kommenden Montag werden mehr als 280 Tische auf dem Neumarkt vor der Frauenkirche aufgestellt. Maria Noth, die Geschäftsführerin der Stiftung Frauenkirche.
14: Wir als Religion nennen, ich sage es jetzt wirklich so, weil ich stehe hier zwar als Vertreterin der Frauenkirche, aber wir können hier ganz viele Religionen auch mitdenken, sollten ja auch dieses Thema Begegnung, Miteinander sein, Offenheit, Toleranz, das ist unsere Kernbotschaft, ja, das finde ich schon wichtig.
13: Weit mehr als 200 Organisationen, Firmen, Bildungseinrichtungen oder Vereine nehmen am Jubiläumsgastmahl teil. Ab 16 Uhr können Dresdner und Gäste an den Tischen Platz nehmen, gemeinsam essen und sich kennenlernen. Nach einer gefährlichen Körperverletzung in Gorbitz hat die Polizei 2 Männer festgenommen. Die 20 und 29 Jahre alten Deutschen hatten Mittwochabend am Amalie-Dittrich-Platz eine 45-jährige Frau geschubst, geschlagen und mehrfach ins Gesicht geschlagen. Vorausgegangen war ein gemeinsames Trinkgelage. Das Opfer musste unter anderem mit gebrochener Nase ins Krankenhaus. Laut Polizei handelt es sich um eine Transperson. Die Tat hänge vermutlich damit zusammen, so die Ermittler. Eine vierköpfige Familie aus dem Berchtesgadener Land wollte in Nepal eigentlich wandern und Verwandte besuchen, als die Flutkatastrophe dort passiert ist. Die Familie hatte aber Glück im Unglück und konnte von der Armee heil ausgeflogen werden. Weiterhin werden im Katastrophengebiet mehr als 1400 Menschen vermisst. Die Zahl der Toten ist auf mehr als 500 gestiegen. In Thüringen ist die AfD zum zweiten Mal in diesem Jahr mit einem Misstrauensantrag gegen CDU-Ministerpräsident Vogt gescheitert. AfD-Fraktionschef Höcke hat bei der geheimen Wahl zum Regierungschef 33 Stimmen bekommen, eine mehr als die Partei hat. Er hätte aber 45 Stimmen gebraucht.
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15: So, auch in der Nacht kann es immer wieder mal eine kurze Husche geben, aber das Wetter wird sich beruhigen. Es wird eigentlich ein schönes Wochenende. Morgen Vormittag nochmal einen Regenschirm einpacken. Am Nachmittag kommt dann die Sonne raus. Der Sonntag bleibt sonnig und trocken und mit 26 Grad auch richtig warm. Hallo, liebe Autofahrer. A4 Dresden Richtung Chemnitz zwischen Dresden-Altstadt und Wilsdruf. Totes Tier auf der rechten Spur. Es ist ein Reh. Bitte nicht drüber fahren. A13 Dresden Richtung Berlin zwischen Radeburg und Thiendorf. 4 Kilometer Stau. Stau abnehmend. Nur noch 17 Minuten Zeitverlust. Und in Dresden wird geblitzt auf der Günzstraße Richtung Elbe. Staus und Blitzer gern melden, kostenlos unter 0 3x800 und die 4. Vielen Dank und eine gute Fahrt.
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15: Willkommen im Wochenende. Ich wünsche Ihnen einen tollen Start in die nächsten beiden Tage mit allem, was dazugehört. Und falls Sie noch ein bisschen Schützenhilfe brauchen, was man alles Schönes hier bei uns unternehmen kann, gleich gibt's unsere Wochenendvorschau. Jetzt erst einmal Udo Lindenberg und Apache 207 und komm mit.

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1: Auch wenn das Wochenendwetter etwas durchwachsen werden wird, wir starten mit guter Laune ins Wochenende und da wird hier bei uns in Dresden Stadt und Land eine Menge los sein. Unsere Andrea hat für Sie mal in den Veranstaltungskalender geschaut.
2: Das wird wieder ein cooles Konzertwochenende. Viel Spaß bei den Toten Hosen in der Rinne, bei den Filmnächten auch ausverkauftes Haus mit Unheilig. Aber ein Plätzchen am Elbufer für Sommerpicknick mit Live-Musik geht ja immer. Hier kommt eine schöne Extra-Einladung.
3: Hey, hier ist die Tessa von Karnevalsfeld Langefurt. Wir feiern am Wochenende bei uns im Waldbad großes Badfest. Mit der zweiten Wasserolympiade und am Abend Sommergaudi vom Karnevalsverein mit Programm und Disco. Am Sonntag haben wir einen Bauernmarkt, ein Oldtimer-Treffen und den Showtanz-Show der Nachwuchsgarten. Kommt alle vorbei, wir freuen uns auf euch.
2: Knuffige Alpakas streicheln und auf Kamelen reiten, das geht am Sonntag beim Hoffest im Alpakagarten Königsbrück. Dazu Zaubershow, Modenschau und Musik. Am Sonntag ist dann auch am Elbufer noch Grillen mit Rillen, Plattenflohmarkt mit DJ und Ausstellung von Lars P. Krause und im Alaunpark der Dresdner Familienlauf zugunsten von UNICEF. Und ab heute und das ganze Wochenende die Tage des offenen Weingutes mit vielen Leckereien, Weinverkostungen und Musik mitten auf dem Weinberg. Das wird herrlich.
1: Na, egal wie das Wochenendwetter wird, wir machen das Beste draus und wünschen Ihnen und euch natürlich ganz viel Spaß.

0: Na, das klingt doch richtig gut. Hier ist Radio Dresden. Es geht in Richtung Wochenende. Und wenn du nicht mehr weiter weißt, dann bilde einen Arbeitskreis für das Thema KI. Ist das für die Bundesregierung allerdings nicht gut genug. Die braucht mehr, etwas Größeres, ja, eine ganze Bundesagentur. Welche verrät Ihnen gleich mein Kollege Sven Günther in Klartext in ein paar Minuten.
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0: Wir bekommen von allem etwas an diesem Wochenende Regen, zumindest noch bis morgen Vormittag. Dann kommt die Sonne raus, Temperaturen morgen 24, am Sonntag bald richtig schön und trocken, bis zu 26 Grad warm wird's. Der Blick auf die Straßen A17 Dresden-Prag zwischen Dresden-Südvorstadt und Prohlis. Achtung, da liegen Spanngurte auf der rechten Spur. Bitte nicht rüberfahren, das holpert ein bisschen. Unter Umständen geht auch etwas kaputt. Unten im Blitzer haben wir hier bei uns in Dresden auf der Günzstraße Richtung Elbe. So, das soll es gewesen sein. Staus und Blitzer, melden Sie uns bitte kostenlos unter 03x800 und die 4. Oder Sie schicken uns eine WhatsApp-Sprachnachricht. Die Nummer gibt's auf der Homepage Ihres Lieblingsradios und zwar unter radiodresden.de. Dankeschön und eine gute Fahrt ins Wochenende.
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0: Na, einen wunderschönen guten Abend jetzt mit Mary Smith.

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1: Wenn man sich mit den Experimenten der Bundesregierung zur künstlichen Intelligenz befasst, stößt man schnell auf die Bundesagentur für Sprunginnovationen. Dort sollen kreative Ideen geprüft und möglicherweise gefördert werden. Aber so gut der Gedanke auch sein mag, ich kann nur mit dem Kopf schütteln. Braucht es dafür wirklich eine neue Bundesagentur, wenn in den Wirtschafts- und Forschungsministerien von Bund und Ländern mehr als 7000 Menschen arbeiten? Ist von denen keiner willens oder in der Lage, diese Aufgabe zu übernehmen? Offensichtlich nicht. Also baut man eine neue Struktur auf, mit eigenen Büros, eigenem Personal, eigenem Budget für Werbung und Reisen. Allein dafür muss der Steuerzahler 30 Millionen Euro auf den Tisch legen. Weitere 200 Millionen werden für mögliche Förderprojekte bereitgestellt. Geld, was man sich getrost sparen könnte. Die Bundesagentur für Sprunginnovationen wird von den Verantwortlichen Sprint abgekürzt. Das soll wohl nach Modernität und Schnelligkeit klingen. Von mir bekäme sie ein Stoppschild.

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0: Hoch die Hände, Wochenende, jetzt ganz viel Spaß mit dem lieben Kollegen Robert Rexler und dem Warm-up zur Freitagnacht. Heute die Hits von 1994, dem Geburtsjahr von Felix Jähn, der heute Geburtstag hat. Seine Hits und Remixe, die gibt's in der nächsten Stunde. Viel Spaß dabei, schönes Wochenende.
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10: Mit Michael Daub. Guten Abend. In der Ausländerbehörde an der Lignerallee hat am Vormittag ein Mann versucht, ein Feuer zu entzünden. Zudem bedrohte der 34-Jährige einen Mitarbeiter mit einem Messer. Laut Polizei war der Staatenlose offenbar mit einem Dokument nicht einverstanden, das ihm ausgehändigt worden war. Er begann daraufhin mit einer brennbaren Flüssigkeit zu zündeln. Security-Mitarbeiter konnten Schlimmeres verhindern. Die alarmierte Polizei überwältigte den Mann, verletzt wurde niemand. Im Planungsstreit rund um die neue Carola-Brücke hat sich heute das Planungsbüro TSSB zu Wort gemeldet. Es reagiert damit auf Vorwürfe eines Mitbewerbers. Besonders die Kosten spielen bei dem Neubau eine große Rolle, sagte uns Jan Tröber von TSSB.
11: Wir bleiben im Kostenrahmen drin, haben wir schon aufgezeigt mit unserer Berechnung. Grundsätzlich kann man immer sagen, weniger bauen ist billiger. Wir bauen die schmalste Brücke bis zu 13% schmaler. Das ist schon mal ein erheblicher Vorteil, den wir hier haben. Und auf der anderen Seite sind wir nicht reingegangen und haben jetzt möglichst günstige Kosten angenommen, sondern haben die schon zum Vergabezeitpunkt hochgerechnet, dass wir also sicher sein können, dass das Ganze im Rahmen bleibt.
10: Das Büro Grassel hatte bei der Stadt eine Rüge eingereicht. Dort heißt es, die Entwürfe von LAP und TSSB würden gegen die Bedingungen der Ausschreibung verstoßen. In Söbrigen darf künftig auf einer weiteren Fläche Kies abgebaut werden. Das Sächsische Oberbergamt hat den geplanten Tagebau genehmigt. Dagegen hatten Anwohner jahrelang protestiert. Es handelt sich um eine Fläche von etwa 30 Hektar. Dazu gehört auch eine Förderbandanlage zum Tagebau Birkwitz-Pratschwitz. Damit soll das Material zum Kieswerk Borsberg transportiert werden. Die Anwohner befürchten Lärm und negative Auswirkungen auf die Natur. Bis zum Ende des Jahres wollen die Union und die SPD ihr vor der Sommerpause beschlossenes Reformpaket komplett umsetzen. SPD-Fraktionschef Mirsch sprach nach einer Klausurtagung in Münster von einem festen Fahrplan. Teil des Pakets sind auch umstrittene Maßnahmen wie das Ende der abschlagsfreien Rente nach 45 Beitragsjahren und die Verschärfung bei Krankschreibungen. Die Debatte um Sozialreformen ist einer Studie der gewerkschaftsnahen Hans-Böckler-Stiftung zufolge ein Wachstumsrisiko geworden. 4 von 5 der Befragten machten sich demnach in einer Umfrage im Juni und Juli Sorgen um ihre finanzielle Absicherung. Mehr als 40% schränken ihren Konsum ein. Sollte die Unsicherheit bleiben, könnte der fehlende Konsum die Erholung der Wirtschaft schwächen, so die Experten.
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13: Am Abend und in der Nacht ziehen immer wieder Schauer durch. Die Tiefstemperaturen liegen zwischen 18 und 13 Grad. Morgen wechselhaft mit Schauern und Gewittern. Dazu windig, maximal 21 Grad, dabei also kühler. Am Sonntag dann langsam freundlicher und bis zu 23 Grad warm. Schönen guten Abend auf die Straßen. Die A4 Chemnitz Richtung Erfurt zwischen Stadtroda und Jena Zentrum. Ein Unfall. Hier derzeit derzeit 5 Kilometer Stau. A4 Dresden Richtung Chemnitz. Zwischen Wilsdruf und dem Dreieck-Nossen liegen gebliebenes Fahrzeug auf der linken Spur. Hier Fahrzeugteile auf der Fahrbahn. A17 Dresden Richtung Prag. Zwischen Dresden-Südvorstadt und Prolis. Spanngurt auf der rechten Spur. A72 Zwickau Richtung Chemnitz. Zwischen Chemnitz-Süd und dem Kreuz Chemnitz 3 Kilometer Stau. Die A143 am Dreieck Halle-Süd in der Überfahrt zur A38 Richtung Göttingen. Hier ein defekter PKW. Und im Kreis Meißen ist die Ortsdurchfahrt Göhra gesperrt wegen des Dorffestes.
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13: Ja, und im Warm-up der Freitagnacht nehme ich Sie mit auf eine kleine Zeitreise ins Jahr 1994 und das aus gutem Grund. Erinnern Sie sich noch an 94? Ist ja nun schon ein paar Tage her. Ja, zum Beispiel am 1. Januar 1994 wurde die Deutsche Bahn AG gegründet. Ja, vorher gab es noch die Deutsche Bundesbahn und die Deutsche Reichsbahn. Ist schon ein paar Tage her. Und die Musik aus dem Jahr, die gibt es jetzt hier bei uns in der ersten Stunde. Zum Beispiel Big Mountain. Noch ein paar sommerliche Klänge. Baby, I Love Your Way. Oder auch Lucy Electric mit dem Kult. Mädchen.

0: Eine schöne Freitagnacht wünscht Robert Rexler. Schön, dass Sie eingeschaltet haben. Wir sind mittendrin im Warm-up und in unserer kleinen Zeitreise im Jahr 1994. Also können Sie sich an das Jahr noch erinnern? Ich weiß, ich bin damals mit meinen Eltern umgezogen. Ja, das kann ich noch so einigermaßen in Erfahrung bringen. Das war 94 und 1994 wurde auch in Bayern im September gewählt. Und da wurde er erstmals offiziell, nachdem er vorher schon amtiert hat, gewählt. Edmund Stoiber, erinnern Sie sich noch?
1: Dann bedarf es nur noch eines kleinen Sprühens sozusagen in die lodernde Flut, wenn ich das sagen darf.
0: Vom Hauptbahnhof in München mit den 10 Minuten will ich jetzt gar nicht erst anfangen. Wir machen lieber noch ein bisschen Musik aus genau diesem Jahr 1994 hier im Warm-up jetzt mit Stella Getz.

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1: German Spoon featuring Klavka, 1994 war das und wir sind immer noch drin im Warm-up der Freitagnacht mit unserer kleinen Zeitreise. Ja, 1994, das war zum Beispiel auch das Jahr, in dem der Flintstones-Film, also Fred Feuerstein und Co. in die Kinos kam. Der Soundtrack dazu landete zum Teil auch sogar in den Charts mit den BC-52s Meet the Flintstones.

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5: Am Abend und in der Nacht ziehen immer wieder Schauer durch. Die Tiefstemperaturen liegen zwischen 18 und 13 Grad. Morgen wechselhaft mit Schauern und Gewittern. Dazu windig, maximal 21 Grad, dabei also kühler. Am Sonntag dann langsam freundlicher und bis zu 23 Grad warm. Guten Abend auf die Straßen A4 Dresden Richtung Chemnitz. Zwischen Wilsdruff und dem Dreiknossen Unfallaufnahme auf der Standspur. Und in Dresden gibt es heute Abend wieder das Nachtskaten, deshalb kurze Sperrungen im Innenstadtbereich.
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5: Der 90er ist das richtige Stichwort für die erste Stunde in unserem Warm-up. Wir sind zu Gast im Jahr 1994. Feiern ging man in Großraumdiskotheken zum Beispiel zu dem Sound von Masterboy. Ich bin Robert Drexler. Wünsche ein schönes Wochenende.

I Say hieß das Album damals von Erasure. Always wird bis heute noch im Radio hoch und runter gespielt. Run to the Sun dann doch eher selten. Außer natürlich im Warm-up der Freitagnacht. 1994 in dem Jahr sind wir hier gelandet und kehren dann wieder zurück in die Großraumdiskothek, die ja angesagt war wie nie in dieser Zeit. Überall große Scheinwerfer und alles bewegt sich, alles dreht sich und natürlich ein ordentlicher Sound. Beispielsweise von General Bass.

Max, No More, I Can Stand It. 1994 war das. Genau in diesem Jahr sind wir heute unterwegs im Warm-up der Freitagnacht. 1994 ist schon ein paar Tage her zugegebenermaßen. Das war beispielsweise das Jahr, in dem Sony in Japan zunächst mal die PlayStation auf den Markt gebracht hat. Ja, wo die PlayStation heute steht, das, wahrscheinlich schon beim ersten wieder im Archiv, aber das ist ja wieder eine ganz andere Geschichte. Also der Erfolg begann 1994. Ja, pünktlich vor Weihnachten kam es zunächst mal, wie gesagt, in Japan auf den Markt. Und er hatte damals schon seine große Zeit und füllt bis heute große Hallen mit gigantischen, aufwendigen Shows. Die Rede ist von DJ Bobo. Damals, Ende August 1994, war er auf Platz 2 der Charts mit Everybody.

unsere Zeitreise ins Jahr 1994 geht so langsam dem Ende entgegen. Wir kommen mal kurz ins Hier und Heute. Wir haben nämlich eine Sofortmeldung vom Verkehrsdienst von der A4 zwischen Dresden-Wildermann und Dresden-Hellerau. Vorsicht bitte in beiden Richtungen. Hier sind Personen auf der Fahrbahn. Also Vorsicht hier in diesem Bereich. Ja, und wir reisen noch mal ganz kurz zurück nach 1994. Da gab es nämlich eine Nummer, die ja schwer zu greifen war, weil sie hat keinen Text oder kaum Text, sagt man es mal so. Und wie hieß denn das eigentlich nochmal? Also gewünscht wurde dann meistens einfach nur das Ding mit dem Banjo oder mit dem Banjo, ganz wie sie wollen. The Grid waren das. Swamp Thing.

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6: Mit Michael Daub. Der Streit der Planungsbüros um den Neubau der Carola-Brücke spitzt sich zu. Nach Vorwürfen eines Mitbewerbers hat sich heute das Planungsbüro TSSB zu Wort gemeldet. Dessen Entwurf ist der Favorit der Dresdner. Bei der Verwaltung und den Experten liegt dagegen LAP vor. Jan Tröber von TSSB hofft auf eine faire Entscheidung.
7: Ich halte beide Seiten für wichtig. Es ist ja nun nicht so, als wären die Experten gegen uns. Die haben uns immerhin auf den zweiten Platz, sowohl im Begleitgremium auch im Fachgremium gewählt. Bei den Bürgern war es deutlicher. Da waren wir eben mit 38% vorne und bei den jungen Leuten unter 25 sogar jeder Zweite, der für uns gestimmt hat. Das gibt schon eine gute Bestätigung. Von daher sehe ich das so, es sollen beide Seiten gehört werden und darüber soll entschieden werden.
6: In der Ausländerbehörde an der Ligner Allee hat am Vormittag ein Mann versucht, ein Feuer zu entzünden. Zudem bedrohte der 34-Jährige einen Mitarbeiter mit einem Messer. Laut Polizei war der Staatenlose offenbar mit einem Dokument nicht einverstanden, das ihm ausgehändigt worden war. Er begann daraufhin, mit einer brennbaren Flüssigkeit zu zündeln. Security-Mitarbeiter konnten Schlimmeres verhindern. Die alarmierte Polizei überwältigte den Mann, verletzt wurde niemand. Die sächsische Tourismusbranche geht mit Rückenwind in die zweite Jahreshälfte. Mehr als 3,7 Millionen Menschen haben bis Juni den Freistaat besucht. Das sind 2,6% mehr als im Vorjahresvergleich. Die Gewinner dabei sind die Stadt Dresden, gefolgt von Leipzig und der sächsischen Schweiz. Bei den Übernachtungszahlen gab es hier auch ein deutliches Plus zwischen 3,5 und etwas über 2%.
2: Und jetzt weitere Nachrichten aus Deutschland und der Welt.
8: Ich bin Florian Klaus. Nach 3,5 Monaten Pause geht der FC Bayern in der Bundesliga wieder auf Meistertiteljagd. Der amtierende Fußballmeister aus München empfängt ab 8:30 zum Saisonstart Stuttgart. Pierre Wegner blickt voraus.
9: Die Saison beginnt direkt mit der Neuauflage vom DFB-Pokalfinale im Mai. Das konnten die Münchner mit einem 3:0 für sich entscheiden und gegen Stuttgart damit direkt den zweiten Titel hintereinander bejubeln. Nur 5 Wochen zuvor hatten sie mit einem 4:2-Sieg gegen den VfB nämlich vorzeitig ihre 35. Bundesligameisterschaft fix gemacht.
8: Bis zum Ende des Jahres wollen die Union und die SPD ihr vor der Sommerpause beschlossenes Reformpaket komplett umsetzen. SPD-Fraktionschef Miersch sprach nach einer Klausurtagung in Münster von einem festen Fahrplan. Teil des Pakets sind auch umstrittene Maßnahmen wie das Ende der abschlagsfreien Rente nach 45 Beitragsjahren und die Verschärfung bei Krankschreibungen. Tausende Menschen haben den gestorbenen norwegischen König Harald V. auf dessen letzter Reise zum Königsschloss in Oslo begleitet. Der Sarg ist in einem Trauerzug vom Reichskrankenhaus dorthin gefahren worden. Der neue König Håkon VIII., seine Frau Königin Mette Marit und andere Angehörige folgten dem Wagen in weiteren Fahrzeugen. In Thüringen ist die AfD zum zweiten Mal in diesem Jahr mit einem Misstrauensantrag gegen CDU-Ministerpräsident Vogt gescheitert. AfD-Fraktionschef Höcke hat bei der geheimen Wahl zum Regierungschef 33 Stimmen bekommen. Das ist eine mehr, als die Partei hat, er hätte aber 45 Stimmen gebraucht. Mit 3 Enthaltungen gab es 2 mehr als beim ersten Versuch im Februar. Die Linke rechnet auch darum mit weiterer Unruhe im Landtag.
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11: Am Abend und in der Nacht ziehen immer wieder Schauer durch. Die Tiefsttemperaturen liegen zwischen 18 und 13 Grad. Morgen wechselhaft mit Schauern und Gewittern. Dazu windig, maximal 21 Grad, dabei also kühler. Am Sonntag dann langsam freundlicher und bis zu 23 Grad warm. Guten Abend auf die Straßen A4 Chemnitz-Dresden zwischen Dresden-Wildermann und Dresden-Hellerau. Vorsicht, hier sind Personen auf der Fahrbahn. Vorsicht hier bitte in beiden Richtungen. Die A4 Dresden Richtung Chemnitz zwischen Wilsdruff und dem Dreiecknossen. Unfallaufnahme auf der Standspur. Auch die rechte Spur ist gesperrt. Und die Straße zwischen Crossen und Schweikershain. Hier bitte Vorsicht in beiden Richtungen. Hier ist die Fahrbahn verschmutzt.
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11: Und das Ganze mit Robert Rexler. Und ich wollte Ihnen ja eigentlich noch verraten, warum wir im Warm-up in der letzten Stunde ausgerechnet 1994 Station gemacht haben. Da wurde nämlich auch ein Mann geboren, den Sie heute aus dem Radio zumindest oder vielleicht sogar von der ein oder anderen Party her kennen. Die Rede ist von Felix Jehn. Der ist nämlich 1994 geboren, hat heute Geburtstag. Herzlichen Glückwunsch zum 32., wenn wir richtig gerechnet haben. Und den wollen wir jetzt auch ein bisschen hören, denn trotz, dass er noch relativ jung an Jahren ist, hat er schon einige Remixe und Hits abgeliefert. Und die hören wir in der ersten halben Stunde in unserer Freitagnacht natürlich im Mix. Auf geht's und wir starten mit Call It Love.

Achtung Autofahrer, Sofortmeldung vom Verkehrsdienst von der A9. Achtung Falschfahrer zwischen Großkugel und dem Rastplatz Kapellenberg Ost. Achtung Falschfahrer, bitte hier nicht überholen. Und Vorsicht in beiden Richtungen nochmal A9 zwischen Großkugel und dem Rastplatz Kapellenberg hier. Ein Falschfahrer, bitte fahren Sie hier vorsichtig.

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Sonne. Blauer Himmel. Sonnenschein. Höchsttemperaturen.

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2: Am Abend und in der Nacht ziehen immer wieder Schauer durch. Die Tiefstemperaturen liegen zwischen 18 und 13 Grad. Morgen wechselhaft mit Schauern und Gewittern. Dazu windig, maximal 21 Grad, dabei also kühler. Am Sonntag dann langsam freundlicher und bis zu 23 Grad warm. Guten Abend auf die Straßen. Erstmal mit der guten Nachricht. Auf der A9 zwischen Großkugel und dem Rastplatz Kapellenberg haben Sie wieder freie Fahrt. Hier besteht keine Gefahr mehr durch einen Falschfahrer. Weiter auf der A4 Dresden Richtung Chemnitz zwischen Wilsdruff und dem Dreiecknossen. Unfallaufnahme. Die rechte Spur ist hier gesperrt. A13 Berlin Richtung Dresden zwischen Bronco und Großrehschen. Achtung, hier liegt Erde auf der Fahrbahn. A72 Plauen Richtung Zwickau zwischen Zwickau West und dem Rastplatz hinter Krienitz. Hier Gefahr durch Reifenteile auf der Fahrbahn. Und die Straße zwischen Krossen und Schweikershain. Hier Reinigungsarbeiten in beiden Richtungen Behinderungen. Blitzer haben wir auch noch. Leipzig-Ludwig-Erhard-Straße stadtauswärts. Dankeschön, Jürgen, für die Info.
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2: Ja, das Ganze mit Robert Rexler an diesem Freitag. Und wir sind gestartet in die Freitagnacht mit dem Warm-up aus dem Jahr 94. Ja, das Geburtsjahr von Felix Sehen. Den haben wir in der letzten halben Stunde gefeiert. Und jetzt geht's wieder kreuz der Quere durch den Gemüsegarten. Jetzt gehen wir so ein bisschen in die 2000er erstmal rein und starten mit The Riddle Anthem.

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7: Mit Michael Daub. Der Countdown für das Jubiläumsgastmahl Dresden ist bunt läuft. Am kommenden Montag ist es bereits zum 10. Mal soweit. Mehr als 280 Tische werden dazu auf dem Neumarkt vor der Frauenkirche aufgestellt. Mitbegründer Gerhard Eninger.
8: Die Verschiedenheit stärkt uns, wenn Ukraine ihre Lieder singen in einer Fröhlichkeit, Theaterleute Gedichte rezitieren. In diesem Jahr werden die Religionsgemeinschaften gemeinsam eine kurze Andacht machen. Das war an diesem tollen Platz auch die darum herum sind und das Symbol Frauenkirche auch nach außen kommt.
7: Jeder, der will, kann ab 16 Uhr vorbeischauen, Essen und Getränke probieren und sich mit anderen austauschen. Das Gastmahl steht für Weltoffenheit, Vielfalt und Toleranz. Die Zahl der Arbeitslosen in Dresden hat sich im August nur geringfügig nach oben verändert. Etwas mehr als 23.000 Menschen sind derzeit ohne Job. Der Anstieg ist laut Arbeitsagentur wie auch im vergangenen Monat darauf zurückzuführen, dass viele Jugendliche nach dem Ende der Ausbildung nicht nahtlos ins Berufsleben einsteigen. Ins Übrigen darf künftig auf einer weiteren Fläche Kies abgebaut werden. Das Sächsische Oberbergamt hat den geplanten Tagebau genehmigt und dagegen hatten Anwohner jahrelang protestiert. Es handelt sich um eine Fläche von rund 30 Hektar. Dazu gehört auch eine Förderbandanlage zum Tagebau Birkwitz-Bratschwitz. Damit soll das Material zum Kieswerk Borsberg transportiert werden. Die Anwohner befürchten Lärm und negative Auswirkungen auf die Natur.
6: Und jetzt weitere Nachrichten aus Deutschland und der Welt.
9: Ich bin Florian Klaus. Eine vierköpfige deutsche Familie ist im Katastrophengebiet in Nepal gerettet worden. Sie wurde gemeinsam mit anderen Geretteten in ein Armeecamp gebracht. Johannes Neudecker berichtet.
10: Die Familie war nach eigenen Angaben mit einer Wandertour in Zentralnepal unterwegs, als sie von der Flut überrascht wurde. Nun sind die vier in Sicherheit. Insgesamt forderte die Flutkatastrophe mittlerweile mehr als 500 Todesopfer. Die Behörden in China und Nepal suchen noch nach hunderten Vermissten.
9: Mit dem Ende der abschlagsfreien Rente nach 45 Beitragsjahren und Verschärfungen bei Krankschreibungen hat ein geplantes Reformpaket der Bundesregierung mehrere umstrittene Punkte. Bis zum Ende des Jahres wollen Union und SPD das Paket aber komplett umsetzen. SPD-Fraktionschef Miersch hat gesagt,
11: das ist ein fester Fahrplan, an dem sich jetzt Bürgerinnen und Bürger, Unternehmen orientieren können. Das sind unsere Vorhaben der nächsten Wochen und Monate.
9: Im Paket ist auch eine Einkommensteuerreform enthalten, die Bürger entlasten soll. Bundesverteidigungsminister Pistorius und Baden-Württembergs Ministerpräsident Özdemir wollen ein Verbotsverfahren gegen die AfD. Das haben sie in der Frankfurter Allgemeinen Sonntagszeitung geschrieben. Der Fokus solle auf den Landesverbänden in Thüringen, Sachsen, Sachsen-Anhalt und Brandenburg liegen, die sie als eindeutig völkisch bezeichnen. In Sachsen-Anhalt ist die AfD kurz vor der Wahl klar stärkste Partei in Umfragen. Nach dem US-Verfahren gegen Meta erwartet Bundesfamilienministerin Prien auch konkrete Konsequenzen in Europa. In den USA sei festgestellt worden, dass Kinder und Jugendliche durch die Art, wie Plattformen ihre Geschäfte betreiben, gesundheitlich geschädigt werden. Der Konzern hinter Facebook und Instagram hat sich dort verpflichtet, Jugendliche besser zu schützen. Prien will sich anschauen, wie weit Regeln übernommen werden können.
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12: In der Nacht sehen immer wieder Schauer durch. Die Tiefstemperaturen heute zwischen 18 und 13 Grad. Morgen wechselhaft mit Schauern und Gewittern. Dazu windig, maximal 21 Grad dazu. Der Sonntag wird ein bisschen wärmer, 23 Grad sind dann drin und es wird langsam dann freundlicher. Guten Abend auf die Straßen. Die A4 Erfurt Richtung Chemnitz. Zwischen Gera und Gera-Leumnitz liegen Gegenstände auf der Fahrbahn. A72 Zwickau Richtung Plauen. Zwischen Zwickau Ost und Zwickau West. 1 Kilometer stockender Verkehr. Und dann noch die Straße zwischen Crossen und Schweigersheim. Hier in beiden Richtungen Reinigungsarbeiten. Vorsicht hier. In Dresden kurze Sperrungen aufgrund des Nachtskatens. Da ist die Elbeparkrunde heute dran. Und geblitzt wird in Leipzig auf der Ludwig-Erhard-Straße stadtauswärts.
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12: Ja, und wir holen uns noch ein bisschen den Sommer ins Radio mit einem Sommerhit aus Italien. Auch schon ein paar Jährchen alt mittlerweile, den Gabry Ponte nachproduziert hat. Das Original ist unverkennbar. Opus, Life is Life und Déjà-vu hieß es dann dort.

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3: In der Nacht ziehen immer wieder Schauer durch. Die Tiefsttemperaturen heute zwischen 18 und 13 Grad. Morgen wechselhaft mit Schauern und Gewittern. Dazu windig, maximal 21 Grad dazu. Der Sonntag wird ein bisschen wärmer. 23 Grad sind dann drin und es wird langsam dann freundlicher. Guten Abend auf die Straßen. Die A4 Erfurt Richtung Chemnitz. Zwischen Gera und Gera-Leumnitz liegen Gegenstände auf der Fahrbahn. A72 Zwickau Richtung Plauen. Zwischen Zwickau Ost und Zwickau West. 1 Kilometer stockender Verkehr. Und dann noch die Straße zwischen Crossen und Schweigersheim. Hier in beiden Richtungen Reinigungsarbeiten. Vorsicht hier. In Dresden kurze Sperrungen aufgrund des Nachtskatens. Da ist die Elbeparkrunde heute dran. Und geblitzt wird in Leipzig auf der Ludwig-Erhard-Straße stadtauswärts.
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3: Einen wunderschönen Freitagabend, schöne Freitagnacht wünscht Robert Rexler. Und mir fiel gerade auch so ein, man müsste mal wieder demnächst, werden wir das auch mal wieder tun, eine Wunschfreitagnacht machen mit Musikwünschen von Ihnen, von euch. Und eine WhatsApp ist nämlich gekommen, deswegen kam ich dann auch da drauf. Hallo?
4: Jo, grüße, hier ist der Rollo. Wir sitzen ja gemeinsam mit Freunden im Garten. Ich würde mich sehr freuen, wenn Sie meinen Liedwunsch erfüllen könnten. Der Berg ruft von K2.
3: Na, dann lassen wir den Berg doch einfach mal rufen, oder? Viel Spaß dabei.

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4: Mit Michael Daub. Der Streit der Planungsbüros um den Neubau der Carola-Brücke spitzt sich zu. Nach Vorwürfen eines Mitbewerbers hat sich heute das Planungsbüro TSSB zu Wort gemeldet. Dessen Entwurf ist der Favorit der Dresdner. Bei der Verwaltung und den Experten liegt dagegen LAP vor. Jan Tröber von TSSB hofft auf eine faire Entscheidung.
5: Ich halte beide Seiten für wichtig. Es ist ja nun nicht so, als wären die Experten gegen uns. Die haben uns immerhin auf den zweiten Platz, sowohl im Begleitgremium auch im Fachgremium gewählt. Bei den Bürgern war es deutlicher. Da waren wir eben mit 38% vorne und bei den jungen Leuten unter 25 sogar jeder Zweite, der für uns gestimmt hat. Das gibt schon eine gute Bestätigung. Von daher sehe ich das so, es sollen beide Seiten gehört werden und darüber soll entschieden werden.
4: In der Ausländerbehörde an der Ligner Allee hat am Vormittag ein Mann versucht, ein Feuer zu entzünden. Zudem bedrohte der 34-Jährige einen Mitarbeiter mit einem Messer. Laut Polizei war der Staatenlose offenbar mit einem Dokument nicht einverstanden, das ihm ausgehändigt worden war. Er begann daraufhin, mit einer brennbaren Flüssigkeit zu zündeln. Security-Mitarbeiter konnten Schlimmeres verhindern. Die alarmierte Polizei überwältigte den Mann. Verletzt wurde niemand. Die sächsische Tourismusbranche geht mit Rückenwind in die zweite Jahreshälfte. Mehr als 3,7 Millionen Menschen haben bis Juni den Freistaat besucht. Das sind 2,6% mehr als im Vorjahresvergleich. Die Gewinner dabei sind die Stadt Dresden, gefolgt von Leipzig und der sächsischen Schweiz. Bei den Übernachtungszahlen gab es hier auch ein deutliches Plus zwischen 3,5 und etwas über 2%.
0: Und jetzt weitere Nachrichten aus Deutschland und der Welt.
6: Ich bin Gregor Jose Moser. Tausende Menschen haben den verstorbenen norwegischen König Harald V. auf dessen letzter Reise zum Königsschloss in Oslo begleitet. Der Sarg ist in einem Trauerzug vom Reichskrankenhaus dorthin gefahren worden. Der neue König Hakon VII., seine Frau Königin Mette Marit und andere Angehörige folgen dem Wagen in weiteren Fahrzeugen. Bis zum Ende des Jahres wollen Union und SPD ihr vor der Sommerpause vorgestelltes Reformpaket durch den Bundestag bringen. Das haben die Fraktionschefs der Parteien nach einem Treffen in Münster gesagt. CDU-Mann Frei.
7: Wo wir nochmal sehr deutlich gemacht haben, dass wir die aktuellen Reformvorhaben gemeinsam und in diesem Zeitraum über die Bühne bringen möchten. Das gilt sowohl für die Reformen im Bereich der Sozialgesetzgebung, der Rente, der Pflege, wie auch im Bereich der Arbeitsmarkt- und Steuerpolitik.
6: Gerade die Rentenpläne sind auch innerhalb der Regierungsparteien umstritten. Die Grünen haben nach einer Klausurtagung des Bundesvorstands eine Reihe an Vorschlägen für Klimaanpassung und Hitzeschutz vorgestellt. Parteichef Banaschak zufolge sollen unter anderem 1 Million neue Bäume gepflanzt werden. Außerdem soll der Bund die Kühlanlagen in öffentlichen Einrichtungen fördern, fordern die Grünen. Und in Städten soll es mehr Badestellen geben. Mit einem Misstrauensantrag hat die AfD Thüringen versucht, den Ministerpräsidenten Vogt zu stürzen. AfD-Fraktionschef Höcke hat bei einer geheimen Wahl aber nur 33 der benötigten 45 Stimmen bekommen, um ihn abzulösen. Es war schon der zweite Versuch der AfD in diesem Jahr, Vogt zu ersetzen. Sie hat das mit der Aberkennung von Vogts Doktortitel wegen unsauberer Arbeit begründet.
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9: In der Nacht ziehen immer wieder Schauer durch. Die Tiefstemperaturen heute zwischen 18 und 13 Grad. Morgen wechselhaft mit Schauern und Gewittern. Dazu windig, maximal 21 Grad dazu. Der Sonntag wird ein bisschen wärmer, 23 Grad sind dann drin. Und es wird langsam dann freundlicher. Guten Abend auf die Straßen. A72 Leipzig Richtung Chemnitz zwischen Rochlitz und Penich. Ein Unfall auf der Standspur. Die Straße zwischen Krossen und Schweikersheim wird gereinigt. Hier in beiden Richtungen Vorsicht bitte. Und dann haben wir noch in Leipzig einen Blitzer. Ludwig-Erhard-Straße stadtauswärts.
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9: Na, wunderschönen guten Abend. Da haben wir ja richtig Gas gegeben in der letzten halben Stunde. Jetzt lassen wir uns mal zumindest erstmal ein bisschen ruhiger angehen. Steigern uns dann natürlich noch ein bisschen. Und zwar mit den Herren, die in der vergangenen Woche in Dresden in der Jungen Garde auf der Bühne gestanden haben. Die Rede ist von OMD. Und wir hören sie jetzt nochmal mit einem Titel, den sie dort auch gespielt haben, nämlich Forever Live and Die. Hören wir jetzt hier zum Start in die nächste Runde. Ich bin Robert Wechsler. Schönes Wochenende und schöne Freitagnacht.

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2: In der Nacht sehen immer wieder Schauer durch. Die Tiefstemperaturen heute zwischen 18 und 13 Grad. Morgen wechselhaft mit Schauern und Gewittern. Dazu windig, maximal 21 Grad dazu. Der Sonntag wird ein bisschen wärmer. 23 Grad sind dann drin und es wird langsam dann freundlicher. Hallo auf die Straßen. Die A72 Leipzig Richtung Chemnitz zwischen Rochlitz und Penich. Ein Unfall auf der Standspur und die Straße zwischen Krossen und Schweikersheim bitte vorsichtig befahren. In beiden Richtungen laufen hier Reinigungsarbeiten.
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2: So, dann wollen wir mal in die nächste Runde starten. Schön, dass wir Sie ins Wochenende begleiten dürfen mit der Freitagnacht. Wie immer Kultmusik auf die Ohren und jede Menge Musik, die zum Mitfeiern, aber vielleicht auch manchmal zum Mitsingen einlädt. Mitsingen wird in der nächsten Runde zumindest zum Start erstmal ein bisschen schwierig. Dann hauen wir aber mal richtig auf die Trommel. Robert Drexler hier, hallo.

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5: Mit Michael Daub. Der Countdown für das Jubiläumsgastmahl Dresden ist bunt läuft. Am kommenden Montag ist es bereits zum 10. Mal soweit. Mehr als 280 Tische werden dazu auf dem Neumarkt vor der Frauenkirche aufgestellt. Mitbegründer Gerhard Ehninger.
6: Die Verschiedenheit stärkt uns, wenn Ukraine ihre Lieder singen in einer Fröhlichkeit, Theaterleute Gedichte rezitieren. In diesem Jahr werden die Religionsgemeinschaften gemeinsam eine kurze Andacht machen. Das war an diesem tollen Platz auch die darum herum sind und das Symbol Frauenkirche auch nach außen kommt.
5: Jeder, der will, kann ab 16 Uhr vorbeischauen, Essen und Getränke probieren und sich mit anderen austauschen. Das Gastmahl steht für Weltoffenheit, Vielfalt und Toleranz. Die Zahl der Arbeitslosen in Dresden hat sich im August nur geringfügig nach oben verändert. Etwas mehr als 23.000 Menschen sind derzeit ohne Job. Der Anstieg ist laut Arbeitsagentur wie auch im vergangenen Monat darauf zurückzuführen, dass viele Jugendliche nach dem Ende der Ausbildung nicht nahtlos ins Berufsleben einsteigen. Ins Übrigen darf künftig auf einer weiteren Fläche Kies abgebaut werden. Das Sächsische Oberbergamt hat den geplanten Tagebau genehmigt und dagegen hatten Anwohner jahrelang protestiert. Es handelt sich um eine Fläche von rund 30 Hektar. Dazu gehört auch eine Förderbandanlage zum Tagebau Birkwitz-Pratschwitz. Damit soll das Material zum Kieswerk Borsberg transportiert werden. Die Anwohner befürchten Lärm und negative Auswirkungen auf die Natur.
0: Und jetzt weitere Nachrichten aus Deutschland und der Welt.
7: Ich bin Gregor Jose Moser. Eine vierköpfige deutsche Familie aus dem Berchtesgadener Land ist im Katastrophengebiet in Nepal gerettet worden. Johannes Neudecker berichtet.
8: Die Familie war nach eigenen Angaben mit einer Wandertour in Zentralnepal unterwegs, als sie von der Flut überrascht wurde. Nun sind die vier in Sicherheit. Insgesamt forderte die Flutkatastrophe mittlerweile mehr als 500 Todesopfer. Die Behörden in China und Nepal suchen noch nach hunderten Vermissten.
7: Über ein mögliches AfD-Verbotsverfahren wird immer wieder diskutiert, zumal viele Landesverbände gesichert rechtsextrem sind und die Bundespartei als rechtsextremer Verdachtsfall gilt. Jetzt haben sich mit Baden-Württembergs Ministerpräsident Özdemir und Bundesverteidigungsminister Pistorius zwei prominente Spitzenpolitiker für ein Verbotsverfahren ausgesprochen. In einem Gastbeitrag für die Frankfurter Allgemeine Sonntagszeitung begründen sie das mit dem großen völkischen Teil in der Partei, der die Verfassung in Frage stelle und die Demokratie verachte. Ob Rente, Pflege oder Arbeitsmarkt, Union und SPD wollen die geplanten Sozial- und Wirtschaftsreformen bis zum Jahresende umsetzen. Auf ein entsprechendes Beschlusspapier haben sich die Parteien bei einer Klausur der Bundestagsfraktionsvorsitzenden in Münster geeinigt. SPD-Fraktionschef Mirsch sprach nach der Klausurtagung von einem festen Fahrplan, an dem sich Bürgerinnen und Bürger sowie Unternehmen nun orientieren könnten. Zum Start in die neue Saison der Fußball-Bundesliga macht der FC Bayern da weiter, wo er in der vergangenen Saison aufgehört hatte. In München hat das Team von Trainer Kompany den VfB Stuttgart mit 5:1 deutlich geschlagen. Die Tore fielen durch Dayo Upamecano, Michael Olise, einem Eigentor von Joscha Wagnermann, der auch den Treffer für Stuttgart erzielte, Alexander Pavlovic und Luis Diaz.
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9: In der Nacht ziehen immer wieder Schauer durch. Die Tiefsttemperaturen heute zwischen 18 und 13 Grad. Morgen wechselhaft mit Schauern und Gewittern. Dazu windig, maximal 21 Grad dazu. Der Sonntag wird ein bisschen wärmer, 23 Grad sind dann drin und es wird langsam dann freundlicher. Guten Abend auf die Straßen. A17 Prag Richtung Dresden zwischen dem Grenzübergang Breitenau und Bad Kottleuber. 1 Kilometer Stau und stockend, ansonsten rollt's.
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9: Ja, und geht's Ihnen auch so? Es gibt so gewisse Titel, die werden einfach nicht alt, ja? Die sind einfach da und die sind immer noch ein Kracher. Genauso wie die Live in Switzerland Version von Somebody Dance With Me von DJ Bobo hören wir jetzt zum Start in die nächste Runde. Ich bin Robert Drexler. Schöne Freitagnacht und schönes Wochenende.

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2: In der Nacht sind immer wieder Schauer durch. Die Tiefstemperaturen heute zwischen 18 und 13 Grad. Morgen wechselhaft mit Schauern und Gewittern. Dazu windig, maximal 21 Grad dazu. Der Sonntag wird ein bisschen wärmer, 23 Grad sind dann drin und es wird langsam dann freundlicher. Hallo auf die Straßen, die A4 Chemnitz Richtung Dresden zwischen Frankenberg und Hainichen. Hier Gefahr durch Reifenteile auf der rechten Spur.
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2: Na, sind Sie noch wach? Dann starten wir doch jetzt die nächste Runde. Freitagnacht, ich bin Robert Drexler. Schönes Wochenende.

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7: Ich bin Gregor Jose Moser. Zu den Überlebenden der Sturzflut in Nepal gehört auch eine vierköpfige Familie aus Bayern aus dem Berchtesgadener Land. Das hat der Vater mitgeteilt. Demnach wurden die vier per Hubschrauber von der Armee in Sicherheit gebracht. Wegen früherer Erdrutsche hatte die Familie ihre Wanderung abgebrochen. Das rettete ihnen vermutlich das Leben. In Nepal sowie im angrenzenden Tibet wurden nach der Sturzflut bisher über 580 Todesopfer geborgen. Etwa 2500 weitere Menschen werden noch vermisst. Verteidigungsminister Pistorius und Baden-Württembergs Ministerpräsident Özdemir haben sich dafür ausgesprochen, ein Verbotsverfahren gegen die AfD in die Wege zu leiten. In einem gemeinsamen Beitrag für die Frankfurter Allgemeine Sonntagszeitung schreiben sie, weite Teile der AfD seien nicht mehr deutsch-national, sondern völkisch. Sie wollten das Ende der Demokratie. Deshalb sollte zumindest gegen die vier ostdeutschen Landesverbände Thüringen, Sachsen, Sachsen-Anhalt und Brandenburg ein Verbot angestrebt werden, so die beiden Spitzenpolitiker. Thronwechsel in Norwegen. Das Land trauert um König Harald V., der im Alter von 89 Jahren gestorben ist. Sein Sohn hat die Nachfolge angetreten, Håkon der Siebte. Sigrid Harms berichtet aus Oslo.
8: König Harald war für viele Norweger wie ein Großvater. Er war unglaublich beliebt, hatte viel Humor und war dem Volke nah. Sein 53-jähriger Sohn Håkon hat große Fußstapfen zu füllen, aber der Job ist ihm nicht fremd. Seit langem ist er für das Königshaus im Dienst. Seine Frau Mette Marit ist nun Königin von Norwegen, auch wenn Haralds Frau Sonja ihren Königinnentitel behält.
7: Sachsens Kulturministerin Barbara Klepsch hat heute in Chemnitz einen Förderbescheid über 900.000 Euro überreicht. Mit dem Geld werden Projekte weitergeführt, die im Kulturhauptstadtjahr begonnen wurden. Tina Wojnowski mit den Einzelheiten.
9: Bezahlt werden unter anderem Aktionen am Purple Path, der Chemnitz mit 38 Kommunen der Region verbindet. Auch die weitere Nutzung der Hartmann-Fabrik, des Garagencampus und der Stadtwirtschaft werden damit finanziert. Die Unterstützung aus Dresden soll in den nächsten Jahren weitergehen. Im Entwurf für den Doppelhaushalt sind dafür weitere 2,4 Millionen Euro eingeplant.
7: Die Fußball-Bundesliga ist zurück. Der FC Bayern hat das Auftaktspiel der neuen Saison gewonnen. Gegen den VfB Stuttgart konnte sich der Rekordmeister deutlich mit 5:1 durchsetzen.
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12: In der Nacht sehen immer wieder Schauer durch. Die Tiefstemperaturen heute zwischen 18 und 13 Grad. Morgen wechselhaft mit Schauern und Gewittern. Dazu windig, maximal 21 Grad dazu. Der Sonntag wird ein bisschen wärmer. 23 Grad sind dann drin und es wird langsam dann freundlicher. Hallo auf die Straßen, die A4 Chemnitz Richtung Dresden zwischen Frankenberg und Hainichen. Hier Gefahr durch Reifenteile auf der rechten Spur.
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13: Ich bin Gregor Jose Moser. Bundeskanzler Merz hat Nepal und China sein Mitgefühl ausgesprochen nach der Sturzflut im Himalaya. Seine Gedanken seien bei den Opfern und allen Menschen, die von der Katastrophe betroffen seien, schrieb Merz an den Ministerpräsidenten von Nepal und an Chinas Staatspräsidenten. Bislang gibt es mehr als 580 Tote. Gut 2000 Menschen werden noch vermisst. Gestern konnte unter anderem eine Familie aus Bayern von der Armee Nepals in Sicherheit gebracht werden. Über ein mögliches AfD-Verbotsverfahren wird immer wieder diskutiert, zumal viele Landesverbände gesichert rechtsextrem sind und die Bundespartei als rechtsextremer Verdachtsfall gilt. Jetzt haben sich mit Baden-Württembergs Ministerpräsident Özdemir und Bundesverteidigungsminister Pistorius zwei prominente Spitzenpolitiker für ein Verbotsverfahren ausgesprochen. In einem Gastbeitrag für die Frankfurter Allgemeine Sonntagszeitung begründen sie das mit dem großen völkischen Teil in der Partei, der die Verfassung in Frage stelle und die Demokratie verachte. Mit dem Ende der abschlagsfreien Rente nach 45 Beitragsjahren und Verschärfungen bei Krankschreibungen hat ein geplantes Reformpaket der Bundesregierung mehrere umstrittene Punkte. Bis zum Ende des Jahres wollen Union und SPD das Paket aber komplett umsetzen, wie sie nach dem Abschluss einer Klausurtagung der Fraktionsspitzen angekündigt haben. SPD-Fraktionschef Miersch sagte:
14: Das ist ein fester Fahrplan, an dem sich jetzt Bürgerinnen und Bürger, Unternehmen orientieren können. Das sind unsere Vorhaben der nächsten Wochen und Monate.
13: Im Paket ist auch eine Einkommensteuerreform enthalten, die Bürger entlasten soll. Die sächsische Tourismusbranche geht mit Rückenwind in die zweite Jahreshälfte. Mehr als 3,7 Millionen Menschen haben bis Juni den Freistaat besucht. Das sind 2,6% mehr als im Vorjahresvergleich. Die Gewinner dabei sind die Stadt Dresden, gefolgt von Leipzig und der sächsischen Schweiz. Bei den Übernachtungszahlen gab es hier ein deutliches Plus zwischen 3,5 und etwas über 2%. Und auch der Campingtrend hält an, trotz eines kleinen Dämpfers im Juni. Mit einem Zuwachs von fast 36% liegen die Campingübernachtungen in Sachsen weiterhin massiv über dem Vor-Corona-Niveau von 2019. Zum Start in die neue Saison der Fußball-Bundesliga macht der FC Bayern da weiter, wo er in der vergangenen Saison aufgehört hatte. In München hat das Team von Trainer Kompany den VfB Stuttgart mit 5:1 deutlich geschlagen.
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16: Bis zum Morgen sind immer wieder Schauer unterwegs. Die Temperaturen in den Frühstunden zwischen 18 und 13 Grad. Am Tag geht's rauf bis auf 21 Grad. Mit Schauern und Gewittern müssen wir heute auch weiter rechnen. Dazu ist es windig. Morgen zum Sonntag wird's langsam freundlicher und bis zu 23 Grad warm.
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20: Ich bin Gregor Jose Moser. Zu den Überlebenden der Sturzflut in Nepal gehört auch eine vierköpfige Familie aus Bayern aus dem Berchtesgadener Land. Das hat der Vater mitgeteilt. Demnach wurden die vier per Hubschrauber von der Armee in Sicherheit gebracht. Wegen früherer Erdrutsche hatte die Familie ihre Wanderung abgebrochen. Das rettete ihnen vermutlich das Leben. In Nepal sowie im angrenzenden Tibet wurden nach der Sturzflut bisher über 580 Todesopfer geborgen. Etwa 2500 weitere Menschen werden noch vermisst. Thronwechsel in Norwegen. Das Land trauert um König Harald V., der im Alter von 89 Jahren gestorben ist. Sein Sohn hat die Nachfolge angetreten, Håkon der Siebte. Sigrid Harms berichtet aus Oslo.
21: König Harald war für viele Norweger wie ein Großvater. Er war unglaublich beliebt, hatte viel Humor und war dem Volke nah. Sein 53-jähriger Sohn Håkon hat große Fußstapfen zu füllen, aber der Job ist ihm nicht fremd. Seit langem ist er für das Königshaus im Dienst. Seine Frau Mette Marit ist nun Königin von Norwegen, auch wenn Haralds Frau Sonja ihren Königinnentitel behält.
20: Verteidigungsminister Pistorius und Baden-Württembergs Ministerpräsident Özdemir haben sich dafür ausgesprochen, ein Verbotsverfahren gegen die AfD in die Wege zu leiten. In einem gemeinsamen Beitrag für die Frankfurter Allgemeine Sonntagszeitung schreiben sie, weite Teile der AfD seien nicht mehr deutsch-national, sondern völkisch. Sie wollten das Ende der Demokratie. Deshalb sollte zumindest gegen die vier ostdeutschen Landesverbände Thüringen, Sachsen, Sachsen-Anhalt und Brandenburg ein Verbot angestrebt werden, so die beiden Spitzenpolitiker. Sachsens Kulturministerin Barbara Klepsch hat heute in Chemnitz einen Förderbescheid über 900.000 Euro überreicht. Mit dem Geld werden Projekte weitergeführt, die im Kulturhauptstadtjahr begonnen wurden. Tina Wojnowski mit den Einzelheiten.
22: Bezahlt werden unter anderem Aktionen am Purple Path, der Chemnitz mit 38 Kommunen der Region verbindet. Auch die weitere Nutzung der Hartmann-Fabrik, des Garagencampus und der Stadtwirtschaft werden damit finanziert. Die Unterstützung aus Dresden soll in den nächsten Jahren weitergehen. Im Entwurf für den Doppelhaushalt sind dafür weitere 2,4 Millionen Euro eingeplant.
20: Die Fußball-Bundesliga ist zurück. Der FC Bayern hat das Auftaktspiel der neuen Saison gewonnen. Gegen den VfB Stuttgart konnte sich der Rekordmeister deutlich mit 5:1 durchsetzen.
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23: Bis zum Morgen sind immer wieder Schauer unterwegs. Die Temperaturen in den Frühstunden zwischen 18 und 13 Grad. Am Tag geht's rauf bis auf 21 Grad. Mit Schauern und Gewittern müssen wir heute auch weiter rechnen. Dazu ist es windig. Morgen zum Sonntag wird's langsam freundlicher und bis zu 23 Grad warm.
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